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1: Und hier ist jetzt ein bisschen Mucke für euch zum Wachbleiben. Das ist Bebe Rexha mit New Religion.

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0: Also wirklich, wir hauen hier einen nach dem anderen raus. 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

Guten Morgen zusammen. Die gute Nachricht ist, ihr habt zumindest schon mal den Montag von dieser Arbeitswoche geschafft. Die schlechte Nachricht ist, der Dienstag ist noch sehr, sehr früh. Wir bleiben mit euch zusammen wach. Kommt gut durch die Nacht mit uns. Hallo zusammen.

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0: Hallo zusammen. Es gibt ja so ganz, ganz viele Metaphern für die Liebe, oder? Und manche sind einfach unfassbar unsäglich kitschig. Da sind irgendwie Rosen mit eingearbeitet und Dornen und bäh. Ich finde aber die folgende hier sehr schön, die folgende Metapher. Eine Liebe, die wie ein Fluss ist, ne? Weil Flüsse legen lange Wege zurück, überwinden Hindernisse und münden irgendwann im Meer. Mal ist so ein Fluss unruhig und schnell und manchmal ruhig und entspannt vor sich hin fließend. Und so ist das eben auch in einer Beziehung. Das findet zumindest Ray Garvey und er hat einen Song genau darüber rausgebracht. Hört ihr jetzt?
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1: Ich bin Katrin Müller. Bundeskanzler Friedrich Merz will trotz der schweren CDU-Niederlage in Sachsen-Anhalt an seinem Amt und am Reformkurs der Bundesregierung festhalten. Aufgeben sei für ihn keine Option, so Merz. Zugleich räumte er eigene Defizite ein und kündigte Gespräche mit der SPD über Rente, Haushalt und Steuerreform an. Neuer CDU-Landesvorsitzender in Sachsen-Anhalt will der Bundestagsabgeordnete Sepp Müller werden. Ministerpräsident Sven Schulze will dagegen nicht erneut für den Parteivorsitz kandidieren. Das Landgericht Mannheim hat ein Strafverfahren gegen Sänger Xavier Naidoo eröffnet. Es hat die Anklage der Staatsanwaltschaft von vor 3 Jahren zugelassen. Sie wirft Naidoo unter anderem Volksverhetzung vor.
2: Der Anklage zufolge soll der Sänger einen Mitarbeiter der Amadeo-Antonio-Stiftung beleidigt haben. Die Stiftung kämpft gegen Rassismus und Antisemitismus. Naidoo soll in dem Zusammenhang auch Texte veröffentlicht haben mit antisemitischem Inhalt. Darauf wurde er mehrfach angezeigt. Die Anwälte Naidoos sagen, ihr Mandant lehne antisemitisches, rassistisches und fremdenfeindliches Gedankengut entschieden ab. Weitere Anklagepunkte gegen ihn wurden fallen gelassen. Thomas Bremser, Redaktion.
1: Finanzminister Lars Klingbeil bringt heute den Entwurf des Bundeshaushalts für das kommende Jahr in den Bundestag ein. Der SPD-Politiker plant mit Ausgaben von über 550 Milliarden Euro, etwas mehr als in diesem Jahr. Insgesamt soll die Neuverschuldung 2027 bei gut 200 Milliarden Euro liegen. Klingbeils Rede läutet die Haushaltswoche im Bundestag ein. Zum Sport. Mit dem Start der Ligaphase beginnt heute die neue Champions-League-Saison. Aus der Bundesliga sind der FC Bayern München, Borussia Dortmund, RB Leipzig und der VfB Stuttgart dabei. Bis Ende Januar sind 8 Spieltage angesetzt. Als erster Bundesliga-Verein startet heute Abend Dortmund.
3: Es könnte ein ganz dankbares Auftaktspiel sein für den BVB. Die Dortmunder empfangen zu Hause den spanischen Vertreter FC Villarreal. Diese Partie gab es bereits in der vergangenen Saison in der Champions League Ligaphase und da gewann der BVB klar und deutlich mit 4:0. Gegen einen ähnlichen Spielverlauf hätten die Schwarz-Gelben heute sicher nichts einzuwenden. Moritz Einzel, Sportredaktion.
1: Anstoß ist am Abend um 21 Uhr.
4: Das Wetter.
5: In der Nacht gibt's nur wenig Wolken, Regen soll's keinen geben. Die Tiefstwerte liegen zwischen 18 und 15 Grad. Der Tag startet dann mit einem Mix aus Sonne und Wolken, Maximalwerten von 21 bis 26 Grad. Und ab dem Nachmittag kommt dann auch Regen dazu.
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6: A30 Osnabrück-Bad Oeynhausen, zwischen Bad Oeynhausen-Ost und Kreuz Bad Oeynhausen 2 Kilometer Stau. Und A40 Essen-Dortmund, zwischen Dortmund-Barob und Dortmund-Hombruch 1 Kilometer stockender Verkehr. Wir wünschen allen unterwegs gute Fahrt.
5: Hi zusammen, Johanna Tänzer ist hier für euch. Ich wünsche euch eine ganz angenehme Nacht. Ich spiele euch ja jetzt gleich Temper City mit Self-Aware. Die Band hat übrigens bisher wirklich nur diese eine Single rausgebracht. Und damit sind sie einfach direkt weltweit durchgestartet. Kann man so machen.
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0: Elton John, Circle of Life. Eine schöne Nacht mit uns.
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0: Jawohl, ihr könnt die Toten Hosen live am 3. Dezember hier bei unserem exklusiven Radiokonzert erleben, wenn ihr euch bei uns das Codewort notiert, das immer im Laufe des Tages im Programm erscheint und durchgesagt wird. Und wenn ihr euch dann noch durch die Warteschlange auf unserer Homepage, ich sag mal, quält, weil nicht jeder schafft es da durch. Claudia hat das aber geschafft und der habe ich direkt mal gratuliert.
2: Dankeschön, ich habe mich sehr gefreut, ja.
0: Ja, das glaube ich. Du hast das Codewort ja richtig mitbekommen, ne? Und bist durchgekommen. Ja. War das aufregend, dieser ganze Vorgang?
2: Ja, auf jeden Fall, weil ich habe das letzte Woche schon ein paar Mal versucht und irgendwie bin ich da nie, also ich hing immer nur in dieser Warteschleife und heute war es echt knapp und ich habe gedacht, jetzt musst du ganz schnell nach Hause rennen. Ich hatte nämlich eben noch Physio und habe es dann tatsächlich geschafft. Ich habe da gar nicht mit gerechnet, gebe ich ehrlich zu.
0: Oh, wie cool. Und ja. Ich habe gesehen, du hast sogar auch 100 Euro gespendet für die Aktion Lichtblicke. Ja. Ganz, ganz lieben Dank. War dir das auch wichtig?
2: Ja. Ja, ich habe also schon seit Jahren immer wieder mal überlegt, auch selber mal irgendwas für Lichtblicke zu machen. Ich mal so ein bisschen, ne, so hobbymäßig. Und habe aber irgendwie mich nie getraut. Und dann habe ich jetzt gedacht, jetzt musst du spenden. Auf jeden Fall, weil ich finde das sehr gut, wenn man was für die eigenen Leute macht. Ja, und deswegen habe ich gesagt, auf jeden Fall, das ist es mir wert. Die Karten wären mindestens dasselbe wert, wenn ich noch mehr. Und mal gucken, weil ich ja auch noch jemanden mitnehme.
0: Ja.
2: Vielleicht spendet die Kollegin dann auch noch ein bisschen was, wer weiß.
0: Oh, da würden wir uns natürlich freuen. Aber an der Stelle schon mal wirklich ganz, ganz lieben Dank. Ist ja nicht selbstverständlich, ihr könnt ja quasi selbst entscheiden, was ihr spendet und wie viel. Wir freuen uns über jeden Euro. Lieben Dank. Und wenn ihr auch aufs Hosenkonzert wollt, dann achtet immer auf das Codewort in unserem Programm und versucht euer Glück auf die streng limitierten Tickets.
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1: Ich bin Katrin Müller. Im Bundestag wird ab heute in erster Lesung über die Haushaltspläne der Bundesregierung für 2027 beraten. Insgesamt sind Ausgaben von gut 550 Milliarden Euro geplant.
2: Umstrittene Reformpläne, ob zu Steuern oder Rente, die an die AfD verlorene Landtagswahl in Sachsen-Anhalt und alles in allem im kommenden Jahr geplante neue Schulden von 200 Milliarden Euro. Alles Ansatzpunkte für die Opposition, die Arbeit der Regierung für gescheitert zu erklären. Die Haushaltswoche wird aber auch wieder mal eine Bewährungsprobe für die Koalition aus Union und SPD. Schaukelt sich interner Streit weiter hoch oder werden teilweise mühsam gefundene Kompromisse gemeinsam verteidigt? Jan-Henner Reitze, Berlin.
1: Die AfD in Sachsen-Anhalt will Gesprächseinladungen an die anderen Parteien verschicken. Ziel sei es, eine Zusammenarbeit auszuloten, sagte AfD-Parteichef Tino Chrupalla im ZDF. Die meisten anderen Parteien haben eine Kooperation mit der AfD allerdings schon ausgeschlossen. BSW-Gründerin Sarah Wagenknecht zeigte sich im ZDF dagegen offen.
3: Wir machen mit jedem gemeinsame Politik, der bereit ist, Veränderungen durchzusetzen, die sich die Menschen in unserem Land wünschen. Und die große Mehrheit möchte nicht, dass alles so weitergeht.
1: Gleichzeitig kündigte Wagenknecht Widerstand gegen Positionen im AfD-Programm an, die das BSW nicht teilt. Die CDU in Sachsen-Anhalt will sich nach dem Wahldebakel neu aufstellen. Noch Landeschef Sven Schulze will bei der Neuwahl des Landesvorstands im Herbst aber nicht nochmal antreten. In den Startlöchern steht Unionsfraktionsvize Sepp Müller. Er will Schulze als CDU-Landeschef ablösen. Schülerinnen und Schüler haben bei den jüngsten Auflagen des internationalen Bildungsvergleichs PISA schlechter abgeschnitten als bei der Erhebung im Jahr 2022. Deutschlands 15-Jährige könnten immer schlechter lesen und rechnen. Auch in Naturwissenschaften gehe es abwärts, schreibt die Bild unter Berufung auf die Auswertung, die ihr vorliegt. Offiziell wird die neue PISA-Studie heute vorgestellt. Zum Sport. Mit dem Start der Ligaphase beginnt heute die neue Champions-League-Saison. Aus der Bundesliga sind der FC Bayern München, Borussia Dortmund, RB Leipzig und der VfB Stuttgart dabei. Bis Ende Januar sind 8 Spieltage angesetzt. Dann geht es in die K.O.-Phase. Als erster Bundesliga-Verein startet am Abend Dortmund.
4: Das Wetter.
5: Der Dienstagmorgen startet freundlich mit einem Mix aus Sonne und Wolken. Dazu gibt's 21 bis 26 Grad. Ab dem Nachmittag zieht sich's dann aber zu und dann kann's regnen.
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6: A30 Osnabrück-Bad Oeynhausen. Zwischen Bad Oeynhausen-Ost und Kreuz Bad Oeynhausen. 2 Kilometer Stau. Wir wünschen allen unterwegs gute Fahrt.
5: Hallo, herzlich willkommen im ganz frühen Dienstag. Johanna Tänzer hier für euch. Aber die Worte von Miles Smith passen auch voll gut. Nice to meet you.
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0: Die Simple Minds mit Don't Sure. Hi zusammen, guten Morgen. Ey, wie steht denn ihr zum Thema Helm auf E-Scootern? In Paris ist das ja tatsächlich schon Vorschrift. Da gibt es dann auch fette Strafen, wenn man ohne Helm unterwegs ist. Ja, und für unseren Hannes ist das auf jeden Fall ein Modell zum Nachmachen.
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2: Wie steht ihr zur Helmpflicht auf E-Scootern? Also grundsätzlich finde ich ja alles gut, was den Zugang zu diesen Dingern erschwert. Ne? An sich, tolle Idee. Aber meistens benutzen die auch eh nur Leute, wo man denkt, no, Laufen ist doch auch eine Alternative. Oder von ganzen Gruppen werden die benutzt. Ne? Da fragst du dich, wie viele passen da eigentlich drauf? Trainieren die für Wetten das? Dann stehen die nur im Weg rum. Boah, merkt ihr? Ich werde so ein richtiger Mecker-Opa bei den Teilen. Deswegen Helmpflicht super. Du kannst auf so einem E-Scooter eh nicht bescheuerter aussehen als eh schon. Meine Lieblingskombi, E-Scooter und Kopfsteinpflaster. Egal wie durchtrainiert du bist, du siehst einfach aus wie ein Pudding auf einer Rüttelplatte. Und immer dran denken, die bringen ja auch gar nichts. Weil, wenn du was getrunken hast, darfst du ja eh nicht fahren.
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Hallo zusammen, einen schönen, sehr frühen guten Morgen. Johanna Tänzer ist hier und ich bringe euch jetzt Skater-Vibes in den Dienstagmorgen. Dank Avril Lavigne. Skater Boy jetzt für euch.

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1: Ich bin Katrin Müller. Bundeskanzler Friedrich Merz will trotz der schweren CDU-Niederlage in Sachsen-Anhalt an seinem Amt und am Reformkurs der Bundesregierung festhalten. Aufgeben sei für ihn keine Option, so Merz. Zugleich räumte er eigene Defizite ein und kündigte Gespräche mit der SPD über Rente, Haushalt und Steuerreform an. Neuer CDU-Landesvorsitzender in Sachsen-Anhalt will der Bundestagsabgeordnete Sepp Müller werden. Ministerpräsident Sven Schulze will dagegen nicht erneut für den Parteivorsitz kandidieren. Das Landgericht Mannheim hat ein Strafverfahren gegen Sänger Xavier Naidoo eröffnet. Es hat die Anklage der Staatsanwaltschaft von vor 3 Jahren zugelassen. Sie wirft Naidoo unter anderem Volksverhetzung vor.
2: Der Anklage zufolge soll der Sänger einen Mitarbeiter der Amadeo-Antonio-Stiftung beleidigt haben. Die Stiftung kämpft gegen Rassismus und Antisemitismus. Naidoo soll in dem Zusammenhang auch Texte veröffentlicht haben mit antisemitischem Inhalt. Darauf wurde er mehrfach angezeigt. Die Anwälte Naidoos sagen, ihr Mandant lehne antisemitisches, rassistisches und fremdenfeindliches Gedankengut entschieden ab. Weitere Anklagepunkte gegen ihn wurden fallen gelassen. Thomas Bremser, Redaktion.
1: Finanzminister Lars Klingbeil bringt heute den Entwurf des Bundeshaushalts für das kommende Jahr in den Bundestag ein. Der SPD-Politiker plant mit Ausgaben von über 550 Milliarden Euro, etwas mehr als in diesem Jahr. Insgesamt soll die Neuverschuldung 2027 bei gut 200 Milliarden Euro liegen. Klingbeils Rede läutet die Haushaltswoche im Bundestag ein. Zum Sport. Mit dem Start der Ligaphase beginnt heute die neue Champions-League-Saison. Aus der Bundesliga sind der FC Bayern München, Borussia Dortmund, RB Leipzig und der VfB Stuttgart dabei. Bis Ende Januar sind 8 Spieltage angesetzt. Als erster Bundesliga-Verein startet heute Abend Dortmund.
3: Es könnte ein ganz dankbares Auftaktspiel sein für den BVB. Die Dortmunder empfangen zu Hause den spanischen Vertreter FC Villarreal. Diese Partie gab es bereits in der vergangenen Saison in der Champions League Ligaphase und da gewann der BVB klar und deutlich mit 4:0. Gegen einen ähnlichen Spielverlauf hätten die Schwarz-Gelben heute sicher nichts einzuwenden. Moritz Einzel, Sportredaktion.
1: Anstoß ist am Abend um 21 Uhr.
4: Das Wetter.
5: Der Dienstagmorgen startet freundlich mit einem Mix aus Sonne und Wolken. Dazu gibt's 21 bis 26 Grad. Ab dem Nachmittag zieht sich's dann aber zu und dann kann's regnen.
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6: A44 Mönchengladbach-Düsseldorf zwischen Münchheide und Krefeld-Fichtenhain. Dichter Verkehr, 8 Minuten Zeitverlust. Wir wünschen allen unterwegs gute Fahrt.
5: Hallo, kurz nach 5. Guten Morgen an alle, die jetzt schon wach sind und auch einigermaßen klar denken können. Alle anderen, erstmal Käffchen rein, ne?

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1: Es ist der 8. September und es ist noch sehr, sehr früh, Der Kollege Kevin Zimmer, der weiß trotzdem schon, was heute so passieren wird. Guten Morgen.
2: Ja, guten Morgen. Wollen wir erst das trockene Thema wegarbeiten sozusagen?
1: Lass es uns hinter uns bringen.
2: Das machen wir. Im Bundestag wird ab heute übers Geld gesprochen und gestritten. Es geht um die Haushaltspläne der Bundesregierung fürs kommende Jahr. Wie und wo wollen Sie wie viel Geld ausgeben? Das wird Thema sein. Insgesamt sind Ausgaben von gut 550 Milliarden Euro geplant. Bis Freitag werden die Etats dann aller Ressorts debattiert.
1: Was ich ja tatsächlich viel spannender finde, Kevin.
2: Ich ahne was.
1: In Köln wird ja vielleicht die größte Kartoffel der Welt verkündet.
2: Ja, das ist eine Aktion einer Fastfood-Kette. Die werden im Mediapark in Köln die größte Kartoffel der Welt unter den Augen von Richtern vom Guinness-Buch der Rekorde vermessen. Ja? Ob es dann wirklich die größte Kartoffel der Welt ist, das wird sich dann entscheiden. Muss halt nachgemessen werden.
1: Ja. Und ich hoffe, danach machen Sie eine fette Portion Pommes drauf.
2: Ja, ich will das auch was abhaben. Mit Mayo.
1: So, und dann geht noch eine Champions League los, ne?
2: Richtig, und das direkt mit NRW-Beteiligung. Borussia Dortmund spielt heute am ersten Spieltag der Vorrunde gegen FC Villarreal. 21 Uhr Anstoß in Dortmund.
1: Optimal. Danke, Kevin. Und euch einen schönen Dienstag.
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0: Das Wetter.
1: Der Tag startet eigentlich ganz schön mit Sonne und Wolken im Wechsel und ja, so 21 bis 26 Grad. Aber ab dem Nachmittag verdichten sich die Wolken und es kann regnen.
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2: A4 Aachen-Köln zwischen Kreuz Köln-West und Köln-Eiffeltor. 1 Kilometer Stau. Wir wünschen allen unterwegs gute Fahrt.
1: Hallo, guten Morgen. Herzlich willkommen am Dienstag. Johanna Tänze ist hier und ich habe jetzt einen richtig, richtig guten 80er für euch mitgebracht. Phil Collins mit You Can't Hurry Love.

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0: James Arthur mit Impossible. Guten Morgen zusammen.
1: Augenblick mal.
2: Also man kann sich die Veranstaltung quasi wie eine klassische Laufveranstaltung vorstellen. Wir fangen an einem gemeinsamen Startpunkt. Da gibt es auch ein gemeinsames Warm-up. Wir zählen gemeinsam den Countdown runter.
3: Aber so ein bisschen unterscheidet es sich natürlich doch, sagt Janis Farenla von der DJK Grün-Weiß-Werl. Der katholische Sportverband hat zusammen mit der Wallfahrt-Werl die erste Laufwallfahrt NRWs ins Leben gerufen. Jetzt am Sonntag und das Besondere, unterwegs gibt es kurze Zwischenhalte in verschiedenen Kirchen und Kapellen.
4: Jede Kirche und jede Kapelle bietet quasi einen kleinen spirituellen Impuls, wo die Läuferinnen und Läufer, Wanderer, Walker dann Zeit haben, kurz in sich zu gehen. Und danach geht es dann im eigenen Tempo weiter zur nächsten Kirche.
3: Laufend glauben, so ist das Motto für den Tag. Die Verbindung von Sport und Glaube, das steht im Mittelpunkt und ist sowieso eng miteinander verknüpft, findet Wallfahrtsseelsorger Pastor Stefan Mockenhaupt.
5: Sich nicht abzugrenzen, sondern gemeinschaftlich unterwegs zu sein. Es geht um Thema Teamgeist. All das spielt ja im Glauben und im Sport ja auch nochmal eine besondere Rolle.
3: Einfach dabei sein und das kostenlos. Bis Freitag könnt ihr euch noch anmelden. Und jetzt fehlt eigentlich gar nicht mehr so viel.
5: Wir wünschen uns schönes Wetter und vor allen Dingen eine gute Stimmung.
2: Genau, denn gemeinsam ist Laufen irgendwie umso schöner. Und wenn man das Ganze dann noch mit einem Lächeln im Gesicht tut, dann fühlt sich der Weg auch gar nicht mehr so weit an.
3: Die erste Laufwallfahrt in NRW. Alle Infos bei uns auf augenblickmalonline.de. Stefan Klinkhammer von der Katholischen Kirche für Augenblick mal.

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1: Mit Danny Hoppe. Guten Morgen. Der deutliche Wahlsieg der AfD in Sachsen-Anhalt hat Spuren hinterlassen. Nicht nur im politischen Berlin, sondern offenbar auch bei vielen Menschen im Land. In mehreren Städten gab es am Abend Proteste gegen die AfD. Malte Albrecht aus dem News-Team. Außerdem wurde der neue ARD-Deutschland-Trend veröffentlicht und er zeigt, dass viele sich Sorgen machen.
2: Ja, 2/3 der Deutschen blicken demnach besorgt auf das Wahlergebnis aus Sachsen-Anhalt. Nur knapp jeder 4. ist erfreut. Gleichzeitig meinen viele andere Parteien, sollten die AfD künftig politisch stärker einbinden. Was den künftigen Ministerpräsidenten in Sachsen-Anhalt angeht, sind die Menschen in Deutschland geteilter Meinung. 45% finden, AfD-Spitzenkandidat Ulrich Siegmund sollte gewählt werden, wenn er die nötigen Stimmen von anderen Parteien bekommt. 48% sind dagegen. Außerdem findet eine deutliche Mehrheit von gut 3/4, dass die Bundesregierung einen Denkzettel verdient hat. Fast 9 von 10 Befragten sind nämlich unzufrieden mit der Arbeit der schwarz-roten Koalition.
1: Ja, die Sorgen haben viele Menschen auch auf die Straßen getrieben.
2: Ja, gleich in mehreren Städten sind Menschen gegen die AfD und einen weiteren Rechtsruck auf die Straße gegangen. Allein in Berlin waren es vor dem Brandenburger Tor mehrere Tausend. Die Polizei sprach von etwa 5000 Teilnehmenden, die Veranstalter von 14.000. Zu der Demo aufgerufen hatte das Netzwerk Campact gemeinsam mit Fridays for Future. Auf Plakaten stand unter anderem: Faschismus ist keine Alternative oder AfD-Nazis stoppen. Die Demo verlief laut Polizei störungsfrei. Auch in Essen, Potsdam, Schwerin und Rostock gab es gestern Abend größere Kundgebungen.
1: Danke, Malte. Und jetzt weitere Meldungen im Überblick. In Berlin werden heute die Ergebnisse der neuen PISA-Studie vorgestellt. Laut Bild sind die deutschen Schülerinnen und Schüler im internationalen Vergleich weiter abgesackt. Bildungsministerin Prien sagte im Vorfeld, die Schülerschaft habe sich verändert, die Schulen stünden vor großen Herausforderungen. Im Bundestag startet am Vormittag die Haushaltswoche. Finanzminister Klingbeil stellt seinen Entwurf für das nächste Jahr vor. Geplant ist eine deutlich höhere Neuverschuldung. Unter anderem soll deutlich mehr Geld in die Verteidigung gehen. Der BVB startet am Abend in die neue Champions-League-Saison. Zum Auftakt geht es zu Hause gegen den FC Villarreal. Die Partie gab es schon in der vergangenen Saison. Damals gewannen die Dortmunder mit 4:0. In ganz NRW fahndet die Polizei weiter nach einem 48-jährigen Mann aus Gevelsberg. Hintergrund sind die Sabotageaktionen in NRW und Brandenburg auf das Stromnetz. Am Abend kreiste außerdem ein Hubschrauber bei Weißweiler, um die Umgebung rund um ein Kraftwerk abzusuchen. Dort waren vorher erneut Sprengvorrichtungen entdeckt worden. Sie mussten von Spezialisten des LKA entschärft werden. Mehr Details wollte die Polizei noch nicht nennen, aus ermittlungstaktischen Gründen. Und das waren die Nachrichten mit Danny Hoppe.
3: Danke dir, Danny. Der aktuelle Radio 7 Verkehrsservice hier. Die Straßen sind frei. Gute und sichere Fahrt.
4: Dann geht's weiter zum Wetter. Mal dichte, mal lockere Wolken heute Morgen. Auch mal ein kurzer Schauer dabei. Am Nachmittag wird's ein bisschen freundlicher. Dann bekommen wir einen Mix aus Sonne und Wolken. Zum Abend steigt das Risiko für Schauer und Gewitter wieder an. Die Höchstwerte am Tag 23 Grad gibt's für Bad Berleburg, bis zu 26 Grad in Siegen. Morgen erst so ein paar Lücken für die Wolken. Später am Tag regnet's dann häufiger, bis zu 19 Grad in der Spitze.
0: Das war das Wetter.
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3: Jetzt mal Hand auf die Motorhaube, auf den Kühlergrill. Ist bei euch Chaos in der Karre angesagt?
4: Ja, oder könntet ihr vielleicht auch auf eurer Rücksitzbank problemlos eine Operation über die Bühne bringen? Ne?
3: Alles steril. Wir sprechen heute Morgen über das, was bei euch so im Auto rumliegt oder bei uns.
4: Ja, gleich gibt's Tipps vom ADAC, wie ihr ganz easy ein bisschen Ordnung reinbringt.
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3: Paul Wald ist hier.
4: Und Florian Rogens. Guten Morgen.

0: so hört sich's an in der Rechtskurve, hinten aus dem Kofferraum oder so ein Rums in der Linkskurve. Ja, so Klimbim, das im Auto rumfliegt, ist heute unser Thema hier bei Radio Siegen.
1: Wer von euch ständig auch so einen Müll im Auto hat, der sollte jetzt auf jeden Fall gut aufpassen.
0: Ja, das hat nämlich auch einen ernsten Hintergrund. Das kann nämlich auch gefährlich sein, meint der ADAC auf Radio Siegen-Anfrage.
1: Ja, selbst kleine Dinge wie ein Deo oder so, ne? Wenn ihr mal richtig bremst und so eine Dose euch dann ganz, also es muss ja wirklich ganz unglücklich laufen dann, wenn die euch dann gegen den Kopf fliegt. Nicht lustig. Pressesprecherin Laura Scherer hat daher einen Tipp für uns.
2: Diese Organizer für die Rücklehne der Vordersitze, die sind eine sehr gute Sache. Besonders Eltern kennen diese Produkte ja sehr gut, weil viele eben genau dort für längere Autofahrten alles Mögliche für die Kids verstauen, also von Spielzeug über Snacks.
0: Ja, damit kann man einiges schon mal abfedern und aufräumen. Grundsätzlich gilt aber speziell jetzt so nach den Ferien, Auto auch mal ausräumen.
2: Wer Wäscheständer oder noch Gegenstände aus dem Sommerurlaub durch die Gegend fährt, der sollte das Auto wirklich dringend entrümpeln. Denn jedes zusätzliche Kilo muss das Auto mitbewegen und das kostet nicht nur Energie, sondern auch Geld. Bei den aktuellen Spritpreisen vielleicht eine kleine Zusatzmotivation.
1: Ja, deswegen passe ich auch immer gut auf, dass ich nicht direkt am Mittagessen fahre. Ja. Das ist ja Kleinvieh macht auch Mist. Ja. Jedes Kilo zählt.
0: Ich hatte jetzt mal so einen halben Sack Blumenerde ins Auto gekippt aus Versehen. Den hatte ich auch so ein bisschen länger mit an Bord, bis ich den mal ausgesaugt habe. Aber gut, das sind die kleinen Hürden des Alltags. Wir sprechen gleich noch ausführlich drüber, wie es bei euch so in den Autos aussieht. Also gerne mal melden. Habt ihr vielleicht auch länger nicht mehr aufgeräumt? Ihr könnt euch outen über die 0271 23 5 mal die 2.
1: Ich schicke dir auf jeden Fall eine Sprachnachricht. Das lohnt sich.

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0: Scorpions mit Wind of Change, der Radiosiegen-Hit vor 6:30.
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0: Die Infos jetzt von Steffen Ziegler. Guten Morgen.
2: Guten Morgen. In mehreren deutschen Großstädten gab es gestern Abend Kundgebungen gegen die AfD, zum Beispiel in Berlin, Essen und Rostock. Laut dem neuen ARD-Deutschland-Trend sind 2/3 von uns über den Rechtsruck in Sachsen-Anhalt besorgt. Unsere Schülerinnen und Schüler sind im internationalen Vergleich weiter abgerutscht. Das ist aus der neuen PISA-Studie durchgesickert. Sie wird heute vorgestellt.
1: Und jetzt die Nachrichten von hier.
3: Ich bin strikt gegen den Nationalpark.
4: Ich bin für den Nationalpark.
2: Vor 10 Tagen fand im Siegener Lütz das Nationalparkforum statt. Mit ihm endete die Bürgerbeteiligung zu diesem Projekt. Im Nachklang hat die Kreisverwaltung nun eine Vorlage für den Kreistag in 2,5 Wochen veröffentlicht. Mit ihr schließt sie sich den Experten an, die sich dafür ausgesprochen haben, das Projekt Nationalpark am Rothaarkamm weiter zu verfolgen. Eine wichtige Voraussetzung sei die Zusicherung der Landesregierung gewesen, dass der Bau der Route 57 durch einen möglichen Nationalpark nicht behindert würde. Das gelte auch für die L719 und die Eisenstraße, betonte Landrat Andreas Müller in einer Pressemitteilung. Müller sieht im Nationalpark eine einmalige Chance für unsere Region. Er würde unser Profil als waldreichsten Kreis in Deutschland schärfen, ohne unser zweites Profil als Industrieregion Nummer 1 in Frage zu stellen. Ende Juni kamen in Geisweid über 100 Menschen zusammen, um gemeinsam Müll zu sammeln. Das hat den Organisator der Aktion und Vorsitzenden des Bezirksausschusses Geisweid, Kürsat Öçkan, dazu ermutigt, ein neues Format an den Start zu bringen. Einen runden Tisch für Geisweid. An ihm sollen neue Ideen für Geisweid entwickelt werden. Falls ihr Lust habt, euch mit an diesen runden Tisch zu setzen, den Kontakt zu Kürsat gibt's bei uns im Netz. Graue Stromkästen am Straßenrand sind selten ein Hingucker. Oft sind sie mit Aufklebern beklebt oder mit Graffiti beschmiert. In Netphen sollen viele dieser Kästen deshalb bald deutlich schöner aussehen. Die Bürgerstiftung Netphen hat das Projekt angestoßen. Auf den Kästen sollen künftig Motive aus den jeweiligen Orten zu sehen sein. Ziel ist es, das Stadtbild zu verschönern und die Verbundenheit der Menschen mit ihrer Heimat zu stärken. Um die Gestaltung kümmern sich die Künstlerinnen Heidrun Finks aus Eschenbach und Sveta Kreve aus Kreuztal. Unterstützung erhalten sie von Martin Zielke aus Siegen, der hat eine ähnliche Aktion dort bereits ins Leben gerufen. Die Kosten sind überschaubar, für das Vorhaben sind knapp 9.000 Euro zusammengekommen. Durch Spenden und einen Zuschuss der Stadt Netphen. Bürgermeister Marco Müller.
5: Für eine Stadt ist es nie einfach, Geld bereitzustellen. Wir haben auch sehr wenig freiwillige Ausgaben. Klar ist aber, dass wir in dem Rahmen der Möglichkeiten, mit diesen kleinen Hilfen, ist ja keine große Hilfe, eine super Verschönerung für Netphen hinbekommen. Und da haben wir gerne mit geholfen. Neben den zahlreichen Firmen, die deutlich mehr gegeben hat als die Stadt Netphen.
2: Das waren die Radiosiegen-Nachrichten von hier mit Steffen Ziegler.
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7: Die Geschwindigkeit wird an einer Stelle kontrolliert und das ist in Eiserfeld Richtung Schränke. Gute und sichere Fahrt.
0: Wünsche ich euch ebenfalls das Wetter für Siegen-Wittgenstein. Da müssen wir heute früh mit dichten, mal lockeren Wolken rechnen. Auch mal ein kurzer Schauer mit dabei. Am Nachmittag wird es dann ein bisschen freundlicher. Dann bekommen wir einen Mix aus Sonne und Wolken. Zum Abend hin steigt das Risiko dann nochmal für Schauer oder auch mal örtlichen Gewitter. Die Höchstwerte 23 Grad gibt es für Lars für bis zu 26 Grad in Langenholdinghausen. Morgen erstmal noch so ein paar Lücken für die Wolken. Später am Tag regnet es dann häufiger bis zu 19 Grad in der Spitze.
8: Hoy es de nuevo la Universidad para Niños.
0: Das war Spanisch und heißt...
7: Heute ist wieder Kinderuni. Tolles Format der Uni Siegen. Heute geht es um Sprachen.
0: Ja, Daniel Stein macht die Vorlesung und jetzt könnte man meinen, das Übersetzen, das kann doch alles die KI übernehmen. Daniel Stein hat da eine andere Meinung zu.
7: Er sagt, Sprache ist wichtig für Kultur und Identität.
0: Mehr dazu gleich.
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7: Buen dia.
9: Guten Morgen.

0: Raus aus den Klassenzimmern mit den Mini-Stühlchen und der grünen Tafel und mal dahin, wo die Großen sitzen.
1: In so einen riesigen Hörsaal. Das geht heute Abend wieder bei der Siegner Kinderuni.
0: Ja, die ist immer dienstags von 17 bis 18 Uhr und heute steht Professor Dr. Daniel Stein vor den Kids und spricht mit ihnen über Sprachen.
1: Klingt jetzt erstmal nicht ganz so wahnsinnig spektakulär, Sprachen, aber es ist wirklich spannend. Eine Menschheit und trotzdem hunderte Sprachen. Ein Europa und auch hier gibt es verschiedene Sprachen, ganz viele. Warum eigentlich?
2: Europa hat 24 Amtssprachen und da stellt sich ständig die Frage, brauchen wir diese Sprachen alle? Und da kommen wir schon zur KI. Die KI kann das doch bald auch alles übersetzen. Aber Sprache ist ein ganz wesentliches Merkmal von Kommunikation, von Kultur, von Identität. Das ist extrem wichtig und Europa hält das hoch. Dafür würde ich, glaube ich, werben wollen, dass das weiterhin eine gute Idee ist.
0: Also es ist eben auch gut und es geht darum, dass es nicht nur flächendeckend Englisch zu sprechen gilt.
1: Und das ist auch unser Job, ne? Ja. Also ich finde Sprache total spannend, sonst könnten wir das nicht machen. Und das den Kids eben zu vermitteln, ist aber gar nicht so leicht, mein Stein.
2: Es darf auch nicht zu einfach sein. Also man muss die Kinder ernst nehmen und muss ihnen viel Anregendes bieten, aber das eben trotzdem altersgerecht hinkriegen.
0: Ja, und das hier ist ein Ansatz für heute Abend.
2: Nur vorne stehen und dozieren und hoffen, dass alle zuhören, mitschreiben und das dann am Ende verstehen. Das ist, glaube ich, nicht mehr angebracht. Also ich werde versuchen, mit Bildmaterial natürlich zu arbeiten, um Dinge zu visualisieren. Aber ich werde auch versuchen, die Kinder so ein bisschen aus der Reserve zu kitzeln.
1: Ja, und sprechen wäre ganz wichtig beim Thema Sprache auf jeden Fall. Warum haben und warum brauchen wir weiterhin so viele Sprachen in Europa? Darum geht es heute in der Siegner Kinderuni von 17 bis 18 Uhr im Hörsaalzentrum des Unteren Schlosses.
0: Und wenn ihr da noch Infos zu haben wollt, was die Anmeldung angeht, geht das über kinderuni.de.
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0: Loved. In der Fußball-Bundesliga rollt ja jetzt seit gut anderthalb Wochen wieder der Ball. Heute Abend geht's dann auch wieder mit der Königsklasse los. Die Champions League startet in die neue Saison.
1: Ich dachte, Königsklasse war doch Königsblau schon am Wochenende mit 0:0. Da wurde zumindest gefeiert wie
0: schön.
1: In der Champions League. Junge, Junge, Junge. Bayern gegen Schalke 0:0, das war Wahnsinn. Und jetzt müssen wir auf die deutschen Teams gucken, die in der Königsklasse dann wirklich starten. Als erstes deutsches Team darf der Erzrivale ran. Der BVB, die Dortmunder empfangen zu Hause Villarreal. Danny Hopper aus der Sportredaktion, das ist durchaus machbar.
2: Auf jeden Fall, die Dortmunder sind ja top in die Saison gestartet mit 2 Siegen. Dadurch steht man zur Abwechslung mal vor den Bayern, was Torwart Gregor Kobel mega geil findet, wie er sagt. Und die Aufholjagd beim 3:2-Sieg in Hoffenheim war auch nochmal gut für die Moral, sah auch Trainer Niko Kovac bei Sky so.
3: Eine tolle Energieleistung und das zeigt letzten Endes, wozu die Mannschaft imstande ist. Das freut mich.
2: In der Champions League wäre es aber natürlich gut, wenn sein Team von Anfang an wach wäre. Gegner Villarreal ist deutlich schlechter als der BVB in die neue Saison gestartet und steht nach 4 Spieltagen ohne Sieg. Unten drin, also da ist der BVB heute Favorit.
0: Na, schauen wir mal, wie es ausgeht. Heißt ja nicht immer, dass man dann auch liefert. Lass uns aber gerne, Danny, noch auf die anderen deutschen Vereine schauen. Die haben auch, ich sag mal, dankbare Aufgaben zum Start.
2: Ja, Stuttgart spielt morgen zu Hause gegen Stavanger aus Norwegen. Die Bayern empfangen dann am Donnerstag zum Auftakt Bodø/Glimt, auch aus Norwegen. Und Leipzig muss nach Italien und spielt in Como. Für die Italiener ist es die erste Teilnahme der Vereinsgeschichte in der Champions League. Also, das ist jetzt alles machbar aus deutscher Sicht. Spannend dürfte auch sein, wie sich Titelverteidiger Paris Saint-Germain morgen so schlägt. Denn in der heimischen Liga sind die Franzosen zurzeit völlig von der Rolle und noch ohne Sieg. Aber auch PSG hat zum Auftakt eine dankbare Aufgabe mit einem Heimspiel gegen Bratislava. Vielleicht findet der Titelverteidiger da ja wieder in die Spur zurück.
1: Flo, du weißt, Donnerstag würde ich das Bayern-Spiel gerne gucken. Freitag früh sein, ja, das doch. Passt ja bei mir nicht so gut zusammen. Wäre das für dich ein Problem, wenn ich Freitag einfach spontan nochmal freimache, um mir ein 5:0 von Bayern gegen Bodø/Glimt anzukommen?
0: Komm doch einfach müde. Ist auch okay.
1: Alles klar, dann mache ich das. Die UEFA lässt sich ja vor jeder neuen Saison gerne mal auch was Neues einfallen. Das hält sich diesmal aber in Grenzen.
2: Ja, das ist diesmal nur eine optische Kleinigkeit und betrifft die Spieler, die zum ersten Mal Champions League spielen. Die bekommen einen sogenannten Debüt-Patch. Das ist ein kleiner Aufnäher am Ärmel des Spielertrikots. Mit ihm sollen Debütanten gewürdigt und gefeiert werden, wie es von der UEFA heißt. Ansonsten bleibt alles beim Alten. Der Modus mit Ligaphase und 36 Teams geht in seine dritte Spielzeit. Noch ein bisschen motivierter als sonst dürfte Atletico Madrid sein. Das Finale wird in dieser Saison nämlich im Heimstadion ausgetragen, im Estadio Metropolitano.
0: Ja, das nochmal die extra Motivation vielleicht noch.
1: Ja, auf jeden Fall, diese Patches, mal gucken. Wann ist denn das auch mit Schalke, mit der Champions League?
0: Hör mal, wir backen ganz kleine Brötchen, wir wollen erstmal die Klasse halten.
1: Ja.
0: Ich sag mal, das ist bei Schalke einfach auch der neue Realismus,
1: ja,
0: und die neue Bodenständigkeit. Und ich sag mal so, in 3-4 Jahren vielleicht dann mal Conference League, mal irgendwie welche Auswärtsspiele in Rumänien oder sowas oder mal irgendwo im tiefsten Ostblock, das würde mir schon reichen.
1: Ich finde das schön, dass du so bodenständig bist, die Dortmund-Fans haben ja schon fast die Meisterschaft wieder sicher, nachdem Schalke Bayern einen Punkt abgenommen hat, wa?
0: Heute Abend startet erstmal die Champions League in die neue Saison. Zum Auftakt empfängt der BVB den spanischen Vertreter Villarreal. Infos waren das von Danny Hopper aus der Radio Siegen Sportredaktion.
1: Schönen guten Morgen von uns beiden, ich bin Paul Bald.
0: Und ich bin Florian Robens, moin.

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2: Mit Danny Hoppe, guten Morgen. Vor gut 25 Jahren hat der sogenannte PISA-Schock viele in Deutschland aufgeschreckt. Damals hatten die deutschen Schülerinnen und Schüler im internationalen Vergleich alles andere als gut abgeschnitten. Am Vormittag wird in Berlin die neue PISA-Studie vorgestellt und Malte Albrecht aus dem News-Team. Auch da sieht's wohl nicht so gut aus, das meldet die Bild.
3: Ja, demnach haben die deutschen Schüler in allen drei getesteten Disziplinen schlechter abgeschnitten als bei der letzten Studie vor 4 Jahren. Vor allem beim Lesen, Rechnen und in den Naturwissenschaften gibt es offenbar erneut Rückschritte. Für die Studie wurden 6.700 Jugendliche in Deutschland getestet. Ein Schwerpunkt lag diesmal auf den Naturwissenschaften. Außerdem wurde untersucht, wie gut Jugendliche Probleme in der digitalen Welt lösen können. Dabei muss man sagen, nach dem sogenannten PISA-Schock vor 25 Jahren hatten sich Deutschlands Ergebnisse zwischenzeitlich mal verbessert. Seit etwa 10 Jahren geht es aber wieder bergab.
2: Was sagt denn Bundesbildungsministerin Prien dazu?
3: Ja, sie sieht die Schulen vor großen Herausforderungen. Die Schülerschaft habe sich verändert und das liege nicht nur an der Zuwanderung, sagt Prien. Als weitere Gründe nennt sie auch neue Erziehungsmethoden, veränderte Familienstrukturen sowie den Einfluss von Bildschirmzeiten und durch Social Media. Nach Ansicht der Ministerin müssen Schulen heute deutlich mehr Bildungs- und Erziehungsarbeit leisten. Darauf müsse sich das Schulsystem besser einstellen. Wichtige Weichen seien aber schon gestellt. Als Beispiele nennt Prien unter anderem eine bessere frühkindliche Bildung und die Stärkung der Grundlagen, also von Lesen, Schreiben und Rechnen.
2: Danke, Malte. Und jetzt weitere Meldungen im Überblick. In mehreren deutschen Städten haben gestern Abend tausende Menschen gegen die AfD protestiert, unter anderem in Berlin vor dem Brandenburger Tor. Die Veranstalter sprachen anschließend von bis zu 14.000 Teilnehmern. Auch in NRW gab es Proteste, unter anderem in Essen, Aachen und Münster. Im Ukraine-Krieg ist Russland angeblich bereit zu verhandeln. Das meldet die US-Nachrichtenseite Axios und beruft sich auf den ukrainischen Präsidenten Selenskyj. Gleichzeitig wurden in der Nacht aus Kiew aber neue russische Angriffe gemeldet. Alexander Zverev steht im Viertelfinale der US Open. Er setzte sich am frühen Morgen souverän in 3 Sätzen gegen den Italiener Daderi durch. Gestern war es nochmal richtig schön warm und sommerlich. Ans Thema Heizen dürften deshalb zurzeit die wenigsten von uns schon denken. Aber sollte der Winter sehr kalt werden, wären die Gasspeicher wohl schneller leer, als uns lieb ist. Nämlich schon Anfang Februar. Davor warnt der Gasspeicherverband Ines. Denn die Gasspeicher sind momentan nur mäßig gefüllt. Am 6. September habe der Wert bei rund 54% gelegen, heißt es. Das seien etwa 19 Prozentpunkte weniger als noch vor einem Jahr. Das liegt auch am Iran-Krieg und den hohen Gaspreisen. Denn dadurch lohnt sich das alte Geschäftsmodell der Firmen, im Sommer billig kaufen und im Winter teuer verkaufen, nicht mehr. Und das waren die Nachrichten mit Danny Hoppe.
4: Danke dir, Danny. Hier ist der aktuelle Radio Siegen Verkehrsservice mit dem Blick auf die Straßen in Siegen-Wittgenstein und drumherum. Ich habe ein bisschen Zeit rausgeholt, weil ich habe gar nicht so viel zu sagen. Aber ich wollte nicht nur sagen, hey, Straßen sind frei. Wir haben natürlich noch eine Geschwindigkeitskontrolle. Also fällt Richtung Schränke. Das war's.
5: Aber ist doch auch mal schön zu sagen, die Straßen sind frei.
4: Natürlich.
5: Das ist doch hervorragend.
4: Natürlich.
5: Das Wetter für Siegen-Wittgenstein, da ist jetzt nicht so viel frei. Wir haben heute mal dichte, mal lockere Wolken. Am Morgen vor allem auch mal ein kurzer Schauer mit dabei. Am Nachmittag, da wird's aber freier. Da wird es ein bisschen freundlicher, dann bekommen wir einen Mix aus Sonne und Wolken. Zum Abend steigt das Risiko für Schauer und Gewitter dann allerdings wieder an. Und die Höchstwerte, die klettern auf 23 Grad in Laase, bis zu 26 Grad sind drin, unter anderem in Aalchen. Morgen gibt es erst noch so ein paar Lücken für die Wolken. Später am Tag regnet es dann häufiger bei bis zu 19 Grad in der Spitze.
0: Das war das Wetter. 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
4: Das Auto von Kollege Max Schepp. Das ist ein bisschen wie der Sonnenaufgang. Ich bin da eher wie der Weltuntergang mit meinem Auto. Kollege Max Schepp ist das A, ich bin das Z. Wir sind völlig verschieden. Er hat ein ordentliches und wirklich aufgeräumtes Auto. Meins sieht aus wie eine Mischung aus McDonald's und Müllhalde.
5: Ja, ich glaube, ich würde mich irgendwie so dazwischen eingruppieren. Also wenn ich das Auto sauber mache, da bin ich wirklich auch sehr penibel. Dann wird alles gemacht und es kann auch gerne mal 1-2 Stunden dauern. Allerdings sind es dann auch mal 2-3 Wochen, wo dann gar nichts passiert oder sogar mal 2 Monate. Naja gut,
4: wir wollen... Da muss ich nur müde lachen. Ja. 2 Monate.
5: Bei Paul wird in Jahren da gedacht, was das Vermüllen des Autos angeht. Wir sprechen heute Morgen drüber. Was fahrt ihr alles Überflüssiges bei euch rum? Kollege Max Schöpp ist das Positivbeispiel, das hören wir gleich.
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4: Paul Baldes hier.
5: Und ich bin Florian Rubens. Guten Morgen.

0: 8 nach 7, hier ist Radio Siegen. Die Kinder sind wieder in der Schule und damit ist die Urlaubszeit vorbei. Das Nervige nach dem Urlaub ist ja, das Auto wieder auszuräumen. Vorher packen wir da natürlich eine Menge rein. Das kann Spaß machen. Geht so, mir nicht, also nicht ganz
1: so. Ich finde das
0: so
1: toll. Das ist doch so ein bisschen wie Tetris. Oh, hier kommt noch was rein, oh, hier noch was Weiches, damit es da nicht klappert. Ich bin da ganz vorne mit dabei.
0: Ja, bei Tetris gibt es Punkte und das ist wie Zocken, aber beim Auto, nein, da lasse ich mich drauf ein. Hier ist Radio Siegen mit der Frage, jetzt wo die Koffer aus dem Auto sind, was habt ihr im Auto außer Warnweste oder Parkscheibe? Kollegin Ann-Christine Schmidt, die fährt ja ganzjährig eine große Baywatch-Boje mit sich rum. Ja. Von der Poolparty in Netflix soll die angeblich noch sein. Ich glaube 2001 oder
1: so. Ja, die wird nie ausgeräumt. Sie fährt einfach immer mit, ist an Bord und sie hat noch Spielsachen, Pfand, 1000 Kassenzettel, Gummistiefel und gewiss noch einen Satz Winterreifen im Auto. Kollege Max Schepp ist da ordentlicher, hat sie festgestellt.
2: Ich habe neulich in deinen Kofferraum geguckt. Du hast es ja nicht abgeschlossen, dein Auto. Oh Gott, also dann selbst schuld. Ne? Noelle und ich hatten da mal ein bisschen reingeschaut. Warum ist dein Auto so verdammt ordentlich? Wie kriegst du das gebacken?
3: Du hast einen guten Tag erwischt. Nein, es ist meist aufgeräumt. Ich hasse ein unaufgeräumtes Auto, weil man lebt doch da drin.
2: Oh Gott, bei mir sieht es ganz schrecklich aus. Du würdest die Krise kriegen.
3: Zum Glück fahre ich nicht mit dir.
2: Aber du hattest ein großes Tor hinten drin. Oder was war das?
3: Also warte mal, die Fahrertür war offen.
2: Und ihr seid ja, wir sind einmal rum.
3: Was habt ihr noch so gefunden? Das war von einer Radioaktion, ein kleines Fußballtor, ja. Dass ich seit ungefähr einem Jahr rumfahre, weil die Aktion ist schon so lange her.
2: Also das durfte bleiben.
3: Ja, warum auch immer, es gibt keinen Grund.
0: Ja, ihr könnt euch die Aktion anschauen. Wir waren mit den Sportfreunden in der Fußgängerzone kicken. Kollege Max Schepp war das. Schaut mal auf Instagram vorbei. Ansonsten erinnere ich mich natürlich auch noch an die große Torwand, die wir mit Dornseife verwendet haben. Was habt ihr Kurioses im Auto? Seid ihr so penibel und ordentlich wie Max oder so chaotisch wie Ann-Christine oder ich?
1: Ja, gerne mal schreiben. Oder eine WhatsApp-Sprachmemo schicken an die 0271 23 und 5 mal die 2. Manchmal ist es ja auch so Formensache. Bei mir merke ich das so. Ich merke den Stresslevel, den ich habe, an dem Zustand meines Autos. Wenn ich viel Stress habe, viel Müll, wenn wenig, dann komme ich eher dazu.
0: Ja, und wo die Prioritäten liegen. Das ist, Stress ist das eine, Prioritäten sind das andere. Ja. Ich habe zum Beispiel immer mein Auto auch dann zum Reifenwechsel. Ne, alles, ich mache das halt auch so. Ich lasse das nachgucken, Ölwechsel. Das mache ich schon alles sehr, sehr ordentlich, weil ich finde das einfach wichtig.
1: Die Sicherheitsaspekte kommen als erstes.
0: Ja, und die Dankbarkeit, dass ich so ein Auto überhaupt haben darf.
1: Ja, auch so. Das.
0: Ja.
1: Ja, aber insgesamt würde ich sagen, das Auto kommt bei mir nicht, was die Pflegestufe angeht, auf die 1.
0: Ja, meins hat auf jeden Fall eine Pflegestufe, also.
1: Okay.

0: 15 nach 7, Radio Siegen meldet sich. Paul Bald und Florian Rubens hier. Und wir feiern, dass unsere Unplugged-Hits wieder da sind und haben jetzt die Mutter aller Unplugged-Hits, würde ich mal sagen, am Start. Wonderwall von Oasis.
1: Ja, und das zaubert dir direkt ein riesen Lächeln aufs Gesicht.
0: Sowas
1: also
0: von.
1: Sowas ist auf jeden Fall, da sehe ich direkt, du strahlst. Und wahrscheinlich hast du auch gestrahlt, als es letztes Jahr, was keiner gedacht hat, die Reunion der Gallagher-Brüder gegeben hat, oder?
0: Ja, auch da habe ich gestrahlt. Leider nur die Videos gesehen, Noel und Liam wieder auf der Bühne. Das hat ja wirklich krass gezündet, auch wenn die beiden sich ja nach wie vor nicht wirklich leiden können. Das Erfolgsrezept, sie haben sofort wieder dieses Lebensgefühl von Mitte der 90er nochmal hervorholen können. Da konnten alle irgendwie andocken. Sie waren die Vorreiter des Britpop, die Antwort auf den amerikanischen Crunch und die Band, ja, ich würde mal sagen, mit der größten Klappe, wobei Wonderwall aus 95 eher eine ruhige Nummer ist.
1: Voll. Noel Gallagher hat mal gesagt, das Lied handle von einem unsichtbaren Freund, der kommt, um dich in schwierigen Zeiten zu retten.
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0: Bon Jovi, You Give Love a Bad Name, der Radiosing-Hit vor halb acht.
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0: Die Infos jetzt von Steffen Ziegler.
2: Guten Morgen. Heute Vormittag soll die neue PISA-Studie veröffentlicht werden. Laut Bild-Zeitung ist unser Nachwuchs im internationalen Vergleich weiter abgerutscht. Bundesbildungsministerin Prien schiebt das nicht nur auf die Probleme durch viele Zuwanderer, sondern auch auf die Ablenkung durchs Netz, wobei es die ja sicherlich auch in anderen Ländern gibt. Mehrere tausend Menschen haben sich gestern Abend vor dem Brandenburger Tor in Berlin versammelt. Sie protestierten gegen die AfD. Ähnliche Demos gab es in Essen, Schwerin und Rostock. Laut dem aktuellen Deutschlandtrend der ARD sehen zwei Drittel von uns den Erfolg der AfD mit Sorge. Gleichzeitig finden 42% den Umgang der etablierten Parteien mit der AfD unfair.
1: Und jetzt die Nachrichten von hier.
2: Landrat Andreas Müller steht weiterhin hinter einem möglichen Nationalpark am Rothaarkamm. Experten hätten Fakten geliefert und mehr Vor- als Nachteile aufgelistet. Das Land hätte zudem zugesichert, dass der Bau der Route 57 nicht beeinträchtigt würde. Das gelte übrigens auch für die L719 von Walpersdorf zur Siegquelle und die Eisenstraße, betonte Müller in einer Pressemitteilung. Ein Nationalpark sei eine einmalige Chance für die Region. Er würde unser Profil als waldreichsten Kreis in Deutschland schärfen, ohne unser zweites Profil als Industrieregion Nummer 1 in Frage zu stellen. Der Kreistag soll Ende des Monats entscheiden, ob das Projekt Nationalpark am Rothaarkamm weiterhin verfolgt wird. Ende Juni kamen in Greifswald über 100 Menschen zusammen, um gemeinsam Müll zu sammeln. Kürsat Özcan hat das organisiert. Der Vorsitzende des Bezirksausschusses Greifswald möchte den Rückenwind nutzen, mit einem runden Tisch für Greifswald. An ihm sollen neue Ideen für Greifswald entwickelt werden. Falls ihr Lust habt, euch auch an den runden Tisch zu setzen, den Kontakt gibt's bei uns im Netz. Beschmierte Strom- und Verteilerkästen sollen in Netphen künftig nach Siegener Vorbild zu kleinen Kunstwerken werden. Die Bürgerstiftung Netphen hat ein Projekt gestartet, bei dem zunächst bis zu 20 Strom- und Verteilerkästen im Stadtgebiet gestaltet werden sollen. Klaus Grebener von der Bürgerstiftung Netphen zu den geplanten Motiven.
3: Also es wird zum Beispiel die Wurstekommission in Salchendorf sein, das Wasserschloss in Hainchen, die Nenkersdorfer Mühle, der erste Omnibus der Welt in Deutz oder das Rathaus hier in Netphen. Also wir haben uns ortsprägende Motive ausgesucht, um die Identifikation der Bevölkerung mit diesen Kunstwerken dann eben auch auf eine möglichst vernünftige Grundlage zu stellen. Und da fallen uns sicherlich noch 15, 20, 30 ein, wenn es im nächsten Jahr dann weitergehen sollte. Aber das machen wir abhängig davon, ob die Initiative funktioniert und wie sie von der Bevölkerung angenommen wird.
2: Finanziert wird das Projekt durch Spenden und einen kleinen Zuschuss der Stadt Netphen. Das waren die Radiosiegen-Nachrichten von hier mit Steffen Ziegler.
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5: Wir haben auf jeden Fall drei Geschwindigkeitskontrollen. Ansonsten weitestgehend freie Straßen. Hier und da kann es mal 5 bis 6 Minütchen länger dauern. Bad Berleburg, zum Beispiel zwischen Raumland und Bad Berleburg. Außerdem auf der B508 Lützel Richtung Kreuztal. Da gibt es 6 Minuten. Ansonsten, ja, Netphen, Dreistiefenbach, ihr wisst Bescheid. Die üblichen Stellen und die drei Radarkontrollen: Sieg, Lindenberg, Sportplatz, Stadt einwärts, HTS, Eiserfeld Richtung Siegen vor dem Ziegenbergtunnel und Eiserfeld Richtung Schränke. Ja, ich muss mich ja nicht
0: wiederholen. Ja, das ist der übliche Berufsverkehr. So kann man das, glaube ich, zusammenfassen. Das sind die üblichen Stellen, wo es hakt. Das Wetter für Siegen-Wittgenstein heute: mal dichte, mal lockere Wolken zum Tagesstart. Auch mal ein kurzer Schauer noch mit dabei. Am Nachmittag wird es dann ein bisschen freundlicher. Da kommt die Sonne besser durch. Da gibt es einen Mix aus Sonne und Wolken. Zum Abend dann aber wieder erhöhtes Schauer- und Gewitterrisiko. Die Höchstwerte 23 Grad gibt es für Puderbach in Netphen, bis zu 26 Grad drin. Morgen dann gibt es erstmal so ein paar Lücken für die Wolken. Später am Tag dann regnet es häufiger bei bis zu 19 Grad.
5: Wenn man Mist gebaut hat oder irgendwas nicht geschafft hat, dann kann man das ruhig mal sagen. Das ist gut. Wichtig ist ja dann, dass man gemeinsam an der Lösung arbeitet. Ich glaube, so könnte man das Dilemma rund um unsere Bundesregierung zusammenfassen, oder?
0: Ja, das hast du sehr diplomatisch zusammengefasst. Paul, nach der Landtagswahl in Sachsen-Anhalt wird ja nach vielen, vielen, vielen, vielen Fehlern gesucht, warum das so gelaufen ist, wie es gelaufen ist. Und einige sehen den Fehler auch beim Bundeskanzler, bei Friedrich Merz. Der wirkt jetzt gerade sehr angeschlagen und hat sich jetzt auch in Statements doch recht selbstkritisch gezeigt.
5: Werdet ihr gleich dann auch nochmal genauer hören. Wir wollen das ein bisschen nachbesprechen. Das hört ihr hier.
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0: Florian Hobens meldet sich.

0: 7:39 Uhr, hier ist Radio Siegen mit Paul Bald und Florian Rubens. Wir grüßen euch und es ist ein bisschen wie nach einer Naturkatastrophe. Nach der Landtagswahl in Sachsen-Anhalt wird erst allmählich so das Ausmaß der Ereignisse sichtbar. Fassen wir mal zusammen, wir haben ein Bundesland, in dem wohl zum ersten Mal seit dem Zweiten Weltkrieg eine gesichert rechtsextreme Partei regieren wird und eine Kanzlerpartei, CDU, die völlig ramponiert erscheint.
1: Ja, und deswegen wird in Berlin viel geredet, vor allen Dingen darüber, wie lange Kanzler und CDU-Chef Merz wohl noch Kanzler bleiben kann. Fragen wir unseren Politikexperten José Nachsiani, der ist ganz nah dran. Wie beschädigt ist denn Kanzler Merz nach dieser Wahl wirklich?
2: Er ist schon ziemlich angeschlagen, das sieht man und das werdet ihr auch alle hören gleich. Die CDU hat in Sachsen-Anhalt fast 20 Prozentpunkte verloren und Merz weiß, dass seine Bundespolitik dabei eine große Rolle gespielt hat. Es ist bemerkenswert, wie selbstkritisch er gestern am Tag nach der Wahl aufgetreten ist. Er sagte sinngemäß, er habe noch nicht das erreicht, was er versprochen habe.
3: Ein stetiges Wirtschaftswachstum mit einer zusätzlichen und besseren sozialen Absicherung in Deutschland haben wir nicht erreicht. So, und an dieser Stelle gilt es, verloren gegangenes Vertrauen der Bevölkerung unserer Wählerinnen und Wähler zurückzugewinnen.
2: Und das ist für einen Kanzler, finde ich, jetzt schon eine ziemlich deutliche Selbstkritik.
1: Auf jeden Fall ist das mal gut, was deutlich anzusprechen. Also sonst ist es ja immer so ein bisschen, finde ich, generisches Blabla.
0: Ja, und ich finde es auch in der Politik einfach mal wichtig zu sagen, ich habe hier einen Fehler gemacht. Ja. Oder das läuft noch nicht so, wie ich mir das vorgestellt habe.
1: Konkret benennen.
0: Ganz wichtig, was ich dich jetzt noch fragen wollte, José, heißt das jetzt auch, dass Merz um sein Amt kämpfen muss? Wie schätzt du denn das ein?
2: Noch ist das nicht so, aber die Betonung liegt auf noch. Politisch steht Merz so sehr unter Druck wie bisher noch nie. Das hört man an dieser Stelle hier sehr gut.
3: Ich denke intensiv darüber nach, wie wir zurückfinden können zu einem gemeinsamen politischen Erfolg. Aufgeben ist für mich keine Option. Und es ist nicht nur eine Frage von rationalem Politikverständnis, sondern es ist auch eine Frage der Zuwendung, der Empathie, der Emotionen.
2: Entscheidend werden jetzt die nächsten zwei Wochen. Dann wird in Berlin und auch in Mecklenburg-Vorpommern gewählt und sollten dort wieder schwere Niederlagen für die CDU folgen, dann wird es für ihn sehr eng.
0: Ja, gerade eben noch gelobt und jetzt hier eine Floskel nach der nächsten, hatte ich jetzt gerade das Gefühl.
1: Viele Emotionen sind aber mir auch nicht angekommen. Aber wenn Merz natürlich tatsächlich so unter Druck geraten sollte, dass er das selbst sieht, mit mir funktioniert das nicht, dann könnte der Blick schnell auf NRW-Ministerpräsident Hendrik Wüst fallen, ebenfalls von der CDU. Man muss ja auch denken, das ist ja vielleicht auch alles nicht so demokratieförderlich, wenn dann plötzlich die CDU wegbricht. Ne?
0: Ja, Hendrik Wüst, du hast ihn gerade eben angesprochen, ist ja einer der beliebtesten Politiker in Deutschland. José, aber was würde ein Wechsel von Wüst nach Berlin für NRW bedeuten?
2: Ja, das wäre für die NRW-CDU ziemlich heikel. Hier in NRW steht in 7 Monaten die Landtagswahl an. Sollte er nach Berlin wechseln, vielleicht wechseln müssen, müsste die NRW-CDU also praktisch mitten im Vorwahlkampf einen neuen Spitzenkandidaten aus dem Hut zaubern. Der oder die ist im Moment nicht in Sicht. Und die CDU in NRW würde damit in Nordrhein-Westfalen so kurz vor der Wahl ohne ihren wichtigsten Trumpf dastehen.
1: Die möglichen Folgen der Sachsen-Anhalt-Wahl für Kanzler Merz, Deutschland und NRW. Infos und Einschätzungen von unserem Politikexperten José Nachsiani. Immerhin ist die Bundestrainerfrage geklärt, wa?

Hier ist Günther, Steinservers Günther aus Niederdresseldorf. Ich hätte mal eine Frage. Gibt's so ein Praktikum zum Reinschnuppern? Eigentlich auch in der Kläranlage? Ja, kann mir das einer mal beantworten?

0: Leute, lasst das Radio laut. Ja, das ist schon absoluter Banger. Hier ist Radio Siegen und die Toten Hosen Fans, die kommen jetzt auch auf ihre Kosten.
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3: Bonnie und Clyde als Liebesromanze gedacht. Natürlich orientieren wir uns an diesem wahnsinnigen Spielfilm, an diese Geschichte, die es gab. Wer wollte nicht so leben wie diese beiden Hasardeure, wo die Romantik über allen steht, wo man sogar verzeiht, dass es in die Illegalität abrutscht und wo man sich bedingungslos bis in den Tod liebt. Darum geht es in diesem Song. Und wir wussten einfach nicht, wie wir ultimative, bedingungslose Liebe anders ausdrücken sollten.
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1: Mit Danny Hoppe. Guten Morgen. Ans Heizen denken momentan wohl die wenigsten von uns, es recht, nachdem es gestern nochmal richtig sommerlich war. Aber der Gasspeicherverband Ines warnt jetzt, dass die deutschen Gasspeicher zurzeit nur mäßig gefüllt seien. Sollte der Winter sehr kalt werden, könnten sie schon Anfang Februar völlig leer sein, heißt es. Walter Albrecht aus dem News-Team, wie ernst ist die Lage denn wirklich?
2: Also am 6. September waren die Gasspeicher laut Verband nur zu 54% gefüllt. Das seien etwa 19% weniger als vor einem Jahr. Technisch könnten die Füllstände bis Anfang November noch auf maximal 77% erhöht werden. Bei einem milden oder normal kalten Winter würde das nach den Modellrechnungen auch locker ausreichen. Bei einem extrem harten Winter könnten die Reserven aber tatsächlich zur Neige gehen. Frieren muss trotzdem erst einmal niemand. Deutschland kann recht schnell zusätzliches Gas über LNG-Terminals an den Küsten und über Pipelines zum Beispiel aus Norwegen beziehen. Auf dem Weltmarkt sei auch ausreichend Gas verfügbar, sagt die Bundesnetzagentur.
1: Ja, aber das Zukaufen von Gas dürfte ja eine ziemlich teure Angelegenheit werden, oder?
2: Ja, denn die Preise auf dem Weltmarkt haben wegen des Iran-Kriegs deutlich angezogen. Sie sind jetzt sogar im Sommer so hoch, dass sich das alte Geschäftsmodell der Firmen im Sommer billig kaufen und im Winter teuer verkaufen nicht mehr lohnt. In einem Forderungspapier werden unter anderem günstigere Netzentgelte und staatlich unterstützte Finanzierungsmöglichkeiten genannt.
1: Danke, Malte. Und jetzt weitere Meldungen im Überblick. Am Vormittag werden in Berlin die Ergebnisse der neuen PISA-Studie vorgestellt. Laut Bild sind die deutschen Schülerinnen und Schüler im internationalen Vergleich weiter abgesackt. Bildungsministerin Prien sagt, die Schülerschaft habe sich verändert, die Schulen stünden vor großen Herausforderungen. Nach dem Wahlsieg der AfD in Sachsen-Anhalt fordert die Wirtschaftsweise Grimm, am geplanten Reformkurs festzuhalten. Man gewinne Wähler nur durch glaubwürdige Problemlösungen zurück, das sagte sie der Augsburger Allgemeinen. Australien will seine Regulierung der sozialen Medien weiter verschärfen. Nutzer ab 16 sollen entscheiden können, ob sie Inhalte sehen wollen, die von Algorithmen zusammengestellt werden, oder nur Beiträge von Freunden und Menschen, denen sie selbst folgen. So steht es in einem Entwurf der australischen Regierung. Beim Thema KI spielen die großen Konzerne aus den USA wie OpenAI, Google und Anthropic momentan in einer anderen Liga. Europa hinkt hier ganz klar hinterher. Das französische KI-Startup Mistral versucht aber aufzuholen. Es hat sich in einer neuen Finanzierungsrunde 3 Milliarden Euro gesichert. Das Geld soll in die Forschung an neuen Modellen gesteckt werden. Außerdem sollen die Rechenkapazitäten ausgebaut werden. Ziel sei es, dass Kunden modernste KI nutzen könnten, ohne die Kontrolle über ihre Recheninfrastruktur oder vertrauliche Geschäftsdaten an US-Konzerne abzutreten, heißt es. Und das waren die Nachrichten mit Danny Hoppe.
3: Danke dir, das klingt auch vielversprechend. Genauso wie der Blick auf die Straßen im aktuellen Radio Siegen Verkehrsservice. An den üblichen Stellen ist ein bisschen mehr los, beispielsweise zwischen Krombach und Kreuztal, in Dreistiefenbach natürlich auch auf der B62 bzw. B508. Da sind wir zwischen Lützel und Kreuztal auch mit ein paar Ampeln gesegnet worden und die dauern dann einfach ein bisschen länger. 3 Blitze haben wir aus Versehen. Außerdem noch.
4: Aus Versehen haben wir die hier aufgeschrieben.
3: Siegen-Lindenberg Sportplatz statt einwärts, HTS Alserfeld Richtung Siegen vor dem Ziegenbergtunnel und Alserfeld Richtung Schränke.
4: Wenn wir noch weitere Blitze aus Versehen für euch aufschreiben sollen, 0271 23 22 21 0. Rüber zum Wetter für Siegen-Wittgenstein. Da haben wir heute mal dichte, mal lockere Wolken zum Tagesstart. Auch mal ein kurzer Schauer eventuell noch dabei. Am Nachmittag wird es ein bisschen freundlicher, dann gibt es einen Mix aus Sonne und Wolken. Zum Abend hin allerdings dann auch wieder das Schauer- und Gewitterrisiko erhöht. Die Höchstwerte 23 Grad gibt es für Wingeshausen, bis zu 26 Grad in Niederschelden. Morgen gibt es noch so ein paar Lücken für die Wolken. Später am Tag dann aber häufiger Regen, bis zu 19 Grad.
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3: Ich kenne Panzertape. Ich kenne Gaffertape, ich kenne ja so eine Art, hier dieses helle zum Malen, so Malerklebeband, aber Ampex-Band, das kenne ich noch nicht und das lese ich hier in unserer Tagesplanung, lese ich Ampex-Band. Ich denke, wieso hat das jemand im Auto und was fährt er da durch die Gegend?
4: Ich habe dich aufgeklärt, dass es um die Wittgensteiner Band Ampex geht.
3: Ampex-Band.
4: Und wir haben sie zu unserem Thema heute Morgen gefragt, nämlich was man alles so im Auto mitfährt und die Antworten gibt es gleich.
3: Ja, vielleicht fahren die Ampex-Band.
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4: Einen schönen guten Morgen, ich bin Florian Rubens.
3: Und ich bin Paul Bald.
4: Kelly Clarkson haben wir auch noch mit am Start. Since you've been gone.
3: Kommt gut raus mit uns.

0: Ihr hört Radio Siegen. 7:08. Schönen guten Morgen. Wir gucken heute in eure und unsere Autos. Monitorboxen, Kabelsalat, irgendwo fliegt immer ein Plättchen rum zum Gitarre spielen, vielleicht noch eine Matratze und eine halb angetrunkene Kiste Bier. So stelle ich mir zumindest den Kofferraum von Musikern vor.
1: Ist das denn wirklich so? Viele Klischees gerade bedient worden. Nicht immer ist das so, haben uns die Jungs von Ampex gesagt. Die Wittgensteiner Band hat beim Kollegen Noel Schäfer jetzt letztlich ihr neues Album vorgestellt und Radio Siegen-Reporterin Ann-Christine Schmidt hat die Band vorm Studio abgefangen.
2: Ampex als Musiker, wie schaut's bei euch aus im Auto? Was findet man bei dir zum Beispiel, wo man nicht mitrechnet?
3: 5 Liter Kanister Wischwasser. Immer wenn es leer geht, dann hat man es halt dabei. Ne? Deshalb braucht man das halt. Also.
2: So, wie schaut's bei dir aus?
4: Ich habe tatsächlich meistens meine dreckige Sporttasche im Auto. Die ist schon leer, aber die Tasche an sich ist noch im Auto, ja.
2: Warum bleibt die dann im Auto?
4: Damit sie nicht die Wohnung vollstinkt.
2: Ehrlich jetzt? Was machst du für Sport? Fußball?
4: Fußball, ja.
2: Kreisliga?
4: Kreisliga B, ja. In Dienstag.
2: Habt ihr mittlerweile Kunstnase?
4: Natürlich nicht.
2: Was ist da los? Können wir helfen? Woran scheitert's?
4: Ja, meistens am Geld leider. Aber wir sind auch eigentlich froh, dass wir noch auf Asche spielen, weil das ist unser großer Heimvorteil.
2: Wie wär's mit einem Benefizkonzert, damit ein bisschen Asche zusammenkommt und die Asche auf dem Platz verschwindet?
4: Wäre mal eine Überlegung wert, auf jeden Fall.
2: Oder? So, wie schaut's denn bei dir aus? Was hast du im Auto außer Warndreieck und Parkscheibe, wo man jetzt nicht so mitrechnet vielleicht?
5: Hin und wieder 2 Huskies im Kofferraum. Und die Hundehaare, die natürlich auch durchs ganze Auto fliegen. Deswegen freuen sich meine Bandmitglieder auch immer, wenn sie mit mir fahren.
2: Ich habe mit Panzertape hab ich die weggemacht tatsächlich. Hast du einen guten Hack?
5: Einfach häufig saugen, was ich selber auch nicht mache. Und dann wird es halt eine professionelle Innenraumreinigung.
2: Was finden wir bei dir im Auto?
6: Tatsächlich gar nichts Besonderes, außer einem Haufen CDs.
2: Ganz klassisch unterwegs. Ich habe auch noch CDs. Oh mein Gott, das finde ich ja super. Welche ist gerade drin im Laufwerk?
6: Tatsächlich unsere eigene, Kein Weg zu weit.
2: Hast du einen Lieblingssong auf der eigenen Platte?
6: Ich würde sagen, das ist direkt der erste Titel, Kein Weg zu weit.
2: Ja, wo kann man euch das nächste Mal live sehen?
6: Das nächste Mal tatsächlich diese Woche. Freitag und Samstag sind wir in Lübeck und in Leipzig unterwegs.
2: Viel Spaß und Sporttasche aus dem Auto.
6: Ich versuch's.
0: Ja, wirklich, das kann ganz gefährlich sein mit der Sporttasche. Also ich erinnere mich da noch an einen Kollegen aus der Jugend, der hat die Schienbeinschoner in eine Plastiktüte getan, hat die dann am Spiel da wieder rausgeholt und zwischendurch haben die keine Sonne gesehen. Das stank bestialisch.
1: So, jetzt von diesem Großkino weg zu was Hörbarem. Die Jungs von Ampex mit einer Nummer vom neuen Album. Jeder für euch heißt der Titel. Ganz viel Spaß jetzt damit hier bei Radio Siegen.
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0: Oh, ich muss kurz mal mein Mikrofon hier hervorgraben. Das war Musik von MPEX.
1: Ja, jeder für euch von der neuen Platte haben wir euch hier gerne gespielt im Radiosiegen-Hit. Von hier, Somewhere jetzt noch, mit Homewrecker. Kommt gut rein in den Dienstag mit uns, Florian Rubens
0: und Paul Ball. Schönen guten Morgen.

0: Was klingelt?
1: Wenn der Wecker bei mir klingelt.
0: Ja, was ist dann?
1: Dann gibt's einen Lichtblick für mich. Also, weißt du, es ist ja 4 Uhr morgens, alles dunkel und der Lichtblick, der ist dann um 4.10 Uhr mein Frühstück mit mir selber in der Küche, wo alles lauter ist, als man denkt.
0: Ja,
1: das ist wichtig. Und da darf es auch mal ein Marmelädchen sein. Das ist wichtig. Süß bin ich, weißt du?
0: Ja, kann ich heute nicht mit dienen. Ich bin vorbildlich gesund unterwegs. Ich habe mir gestern Abend noch so ein Bircher-Müsli angesetzt. Ist aber auch wirklich lecker. Aber es darf natürlich auch mal so eine Nutella-Stulle sein. Und da sind wir in bester Gesellschaft. Atze Schröder schlägt da nämlich auch schon mal zu.
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4: Ja, nee, ist klar. Hier, eine herrliche Schlagzeile in der Bild. Nutella schmiert ab. Ja, das haben vergangene Woche die Mütter auch gedacht, als sie die Schulranzen ihrer Kinder nach den Ferien wieder fit gemacht haben. Es gibt doch nichts Schöneres, als wenn du da noch eine Brotdose findest, in der 6 Wochen lang die Stulle mit dem Nutella eine völlig neue Verbindung eingegangen ist. Aber das ist gar nicht gemeint. Außerdem, die Knifte kann Fatih noch essen. Merkt er doch gar nicht. Aber hier, die Stiftung Warentest hat letztens zum Abteilungsfrühstück eingeladen und festgestellt, dass es einige Haselnusscremes gibt, die besser sind als unsere geliebte Gesundheitscreme von Ferrero. Bäm. Und wir haben jahrelang der deutschen Nationalmannschaft vertraut. Damals in der Nutella-Werbung. Manuel Neuer, Mesut Özil, Mats Hummels, die DFB-Nutella-Boys. Da hast du doch auch gedacht, wenn ich nur jeden Tag 3 Gläser davon esse, ruft spätestens nächste Woche Real Madrid an. Oder wenigstens der SV Meppen. Und jetzt stellt sich raus, selbst die Nuskati-Billig-Variante von Aldi schneidet besser ab im Test. Ja, da braucht sich doch keiner wundern, dass sich Jogi Löw nie gemeldet hat. Wenn sich unsere Jungs den Aldi-Kleister aufs Brötchen geschmiert hätten, dann hätten wir wenigstens um Platz 3 gespielt in den USA. Ist klar.
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0: Das Update jetzt von Steffen Ziegler.
2: Guten Morgen. Viele Zuwanderer, längere Bildschirmzeiten, geänderte Familienstrukturen. Bundesbildungsministerin Prien sieht viele Gründe für das erneute Abrutschen deutscher Schülerinnen und Schüler im internationalen Vergleich. Heute sollen Details in der aktuellen PISA-Studie veröffentlicht werden. Tennisprofi Alexander Zverev steht unter den letzten acht bei den US Open. Er gewann vorhin ungefährdet gegen den Italiener Luciano Daderi. Es war Zverevs 22. Sieg bei einem Spiel im Verlauf eines Grand-Slam-Turniers. Damit zog die aktuelle Nummer 2 der Welt mit der deutschen Tennislegende Boris Becker gleich.
1: Und jetzt die Nachrichten von hier.
2: Landrat Andreas Müller sieht einen Nationalpark am Rothaarkamm weiterhin als einmalige Chance für unsere Region. Experten hätten in den vergangenen Wochen und Monaten Fakten geliefert und mehr Vor- als Nachteile aufgelistet. Das Land hätte zudem zugesichert, dass der Bau der Route 57 nichts im Wege stehen würde. Das gelte übrigens auch für die L719 von Walpersdorf zur Siegquelle und die Eisenstraße. Auch sie würden nicht beeinträchtigt, betonte Müller in einer Pressemitteilung. Deshalb habe seine Verwaltung eine Beschlussvorlage für die nächste Kreistagssitzung verfasst. Der Kreistag soll in gut 2 Wochen darüber abstimmen, ob unser Kreis das Nationalparkprojekt weiter verfolgen soll. Müller ist dafür. Ein runder Tisch soll in Geisweid Ideen für die weitere Entwicklung des Siegener Stadtteils liefern. Kürsat Özcan, der Vorsitzende des Bezirksausschusses Geisweid, hat ihn an den Start gebracht. Ermutigt durch eine Aktion im Juni. Da hatte er in Geisweid dazu aufgerufen, an einem Samstag gemeinsam Müll zu sammeln. Und über 100 Leute folgten trotz brütender Hitze diesem Aufruf. Falls ihr Lust habt, euch mit an den runden Tisch für Geisweid zu setzen, den Kontakt gibt's bei uns im Netz. An vielen Schulen im Kreisgebiet wurde in den Sommerferien gearbeitet. An der Florenburg-Grundschule in Hechenbach gehen die Arbeiten weiter. Aktuell wird das bestehende Schulgebäude durch Module erweitert. Heute und morgen sollen die Bauteile angeliefert werden. Deshalb wird es im Bereich der Jung-Stilling-Allee zu Verkehrsbehinderungen kommen. Hintergrund der baulichen Erweiterung sind moderat ansteigende Schülerzahlen. Aktuell besuchen gut 300 Jungs und Mädels die Florenburg-Grundschule in Hechenbach. Das waren die Radiosiegen-Nachrichten von hier mit Steffen Ziegler.
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4: Keine größeren Staus oder Störungen hier im näheren und weiteren Umkreis. Dafür aber 3 Geschwindigkeitskontrollen. Siegen-Lindenberg-Sportplatz stadteinwärts, HTS Eiserfeld Richtung Siegen vor dem Ziegenbergtunnel und Eiserfeld Richtung Schränke. Gute und sichere Fahrt.
0: Wünsche ich ebenfalls. Das Wetter für Siegen-Wittgenstein. Es geht mit mal lockeren, mal dichteren Wolken los. Auch mal ein kurzer Schauer dabei. Am Nachmittag dann aber deutlich freundlicher. Dann bekommen wir einen Mix aus Sonne und Wolken. Zum Abend dann wieder erhöhtes Schauer- oder auch Gewitterrisiko. Immer eine örtliche Geschichte. Ihr wisst das Ganze. 23 Grad bekommen wir später in Zinse. Bis zu 26 Grad gibt es für Eiserfeld. Morgen gibt es erst noch so ein paar Lücken für die Wolken zum Tagesstart. Später am Tag dann mehr Regen, bis zu 19 Grad in der Spitze.
4: Ja, die wichtige Frage, die wir jetzt klären müssen, ist Star Wars oder Star Trek oder vielleicht noch die dritte Kategorie. Wir gucken mal.
0: Also bei mir war es immer Star Wars. Also Star Trek habe ich auch ab und zu mal reingeschaut, aber Fan war ich von Star Wars. Das sind die mit den Laserschwertern.
4: Star Trek ist bei mir auch gar nichts. Also wie bei dir, Star Wars eher da im Vordergrund. Star Trek habe ich dann nur durch eine ganz besondere Synchro kennengelernt, sage ich jetzt mal.
0: Sinnlos im Weltall, die Siegerländer und Wittgensteiner kennen das auf jeden Fall. Ist allerdings jetzt nicht auf die erste Star Trek-Serie synchronisiert worden, sondern dann später, da wo Jean-Luc Picard die Hauptrolle gespielt hat, beziehungsweise die ganz viel Thema war. Das ist ja damals die Rolle gewesen, die Stewart hieß der, glaube ich, mit Nachnamen. Ich komme jetzt gerade nicht auf den Namen. Aber ihr wisst wahrscheinlich, die Trekkies, wie ich euch so gerne nenne, ihr wisst das wahrscheinlich.
4: Naja, heute vor 60 Jahren kam die erste Star Trek-Serie raus. Sinnlos. Ach, Steffen Ziegler, komm.
0: Patrick Stewart. So, danke guck schön. Mal.
4: Und dann haben wir natürlich, wir beide, mehr Zugänge zu Sinnlos im Weltall. Es gibt 12 Episoden, die kann man sich angucken. Da ruft auch schon jetzt direkt einer an. Also das scheint euch zu interessieren. In der letzten Episode, das fehlende Fragment, besucht Picards Vater nämlich die Enterprise, um seinen Sohn übers Mofa-Rennen zu ja, ich sag mal, informieren. Picard hat aber keinen Bock, der muss ja das Raumschiff steuern. Mhm. Und da gibt es eine Diskussion. Unter anderem natürlich um ein wichtiges Thema.
0: Wer kennt es nicht? Die Jungs waren damals schon visionär, die wussten schon damals, was 2026 Thema sein wird.
5: Seit 20, 30 Jahren hat keiner mehr irgendwo Sprit gesehen. Echt.
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4: Paul Wald ist hier
0: und Florian Rubens. Hallo.

0: der Weltraum unendliche Weiten. Bei diesen Kultworten wissen Science-Fiction-Fans Bescheid. Heute vor 60 Jahren kam die legendäre Serie Star Trek über die Abenteurer des Raumschiffs Enterprise ins US-Fernsehen. Wollen wir jetzt bei Radio 7 drüber sprechen.
1: Bei mir hat da überhaupt nichts geklingelt. Ich gehöre nicht zu diesen Trekkies und dachte bis gerade auch, dass das eine Wandergruppe wäre. Aber nein, es geht um Star Trek. Es hat viele legendäre Sprüche und Szenen hervorgebracht, die bis heute Teil der Popkultur sind. Reporter Ronny Thorau. Star Trek war ja am Anfang vor 60 Jahren gar nicht so ein großer TV-Erfolg in den USA. Warum ist das trotzdem zu so einem großen Franchise- und Popkulturphänomen geworden?
2: Ja, das ging bei Star Trek nicht so schlagartig los, wie zum Beispiel bei Star Wars mit dem ersten Film. Bei Star Trek erwärmte sich erstmal nur eine kleine Fangemeinde für die Abenteuer des Raumschiffs Enterprise von Captain Kirk, Vulcania, Spock und Co.
3: Der Weltraum. Unendliche Weiten. Dies sind die Abenteuer des Raumschiffs Enterprise, das unterwegs ist, um neue Welten zu erforschen, neues Leben und neue Zivilisationen.
2: Nach 3 Staffeln wurde die Serie dann erstmal eingestellt, aber die Wiederholungen waren überraschend erfolgreich. Die Trekkie-Gemeinde wuchs und wuchs dann weltweit.
0: Ronny, sag mal, was hat Star Trek aus deiner Sicht denn eigentlich so zum Kult gemacht?
2: Ja, anders als Star Wars zum Beispiel später, erzählte Star Trek ja quasi die reale Menschheitsgeschichte fiktiv weiter.
3: Wir schreiben das Jahr 2200.
2: Das war für Wissenschaftsinteressierte schon mal spannend. Und außerdem bot Star Trek eine optimistische Zukunftsvision. Hier zum Beispiel vom späteren Raumschiff Enterprise-Kapitän Jean-Luc Picard.
4: In den letzten 3 Jahrhunderten hat sich unglaublich viel verändert. Es ist für die Menschen nicht länger wichtig, große Reichtümer zu besitzen. Wir haben den Hunger eliminiert, die Not, die Menschheit ist erwachsen geworden.
2: Ja, und es tut ja auch heute wieder gut, sowas zu hören und sich auszumalen, wie sich alles zum Besseren wenden könnte.
1: Ja, auf jeden Fall. Wie steht's denn um Star Trek, um das Star Trek-Franchise im 60. Jubiläumsjahr und worauf können sich die Trekkies denn eigentlich so freuen?
2: Ja, wie viele Franchises lebt Star Trek im Moment vor allem als Streaming-Serie. Im Kino war lange Ebbe. Obwohl Star Trek da seit dem ersten neuen Film von J.J. Abrams im Kino wirklich eine Frischzellenkur bekommen hat und die neue Besetzung von Kirk, Spock und Co. gut gelungen ist. Es soll jetzt aber wieder was kommen im Kino, ein neuer Star Trek-Film mit ganz neuen Charakteren von den Machern von Dungeons & Dragons Ehre unter Dieben. Und das war ja ein Film, der erstmal nicht so erfolgreich an der Kinokasse war, aber super Kritiken bekommen hat und von Fans bis heute gefeiert wird. Das würde irgendwie ein bisschen wieder passen zu den Anfängen von Star Trek.
0: Vielen Dank, Ronny, für die Infos hier bei Radio 7. Heute vor 60 Jahren kam die legendäre Serie Star Trek raus. Und ich als alter Star Wars-Fan war aber bei einer Sache immer fasziniert bei Star Trek und das war das Beamen. Das finde ich Wahnsinn, diese Vorstellung, jetzt beamen und mal kurz in der Karibik sein oder sowas.
1: Ja, man könnte, das wäre das eine, aber es wäre auch voll praktisch für den Alltag. Wie schnell könnte man zu Hause sein, Sprit sparen, das wäre alles möglich. Oder schnell aufs Klo, mal verschwinden.
0: Beam me up, Scotty. 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

0: Cutting Crew bei Radio 7 mit Dying in Your Arms. Und jetzt kommen wir zu einer Band, die finden einfach alle super. Früher Mama und Papa, jetzt die Kinder. Alle lieben die Toten Hosen und wir auch.
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1: Und weiter geht's.

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1: Mit Danny Hoppe. Guten Morgen. Über den richtigen Umgang mit sozialen Medien wird auch bei uns in Deutschland weiter diskutiert. Der weltweite Vorreiter hier ist Australien. Es hatte Ende des letzten Jahres als erstes Land ein Social-Media-Verbot für unter 16-Jährige beschlossen. Das soll aber noch nicht alles sein. Die australische Regierung legt nach, auch ältere Nutzer sollen in Zukunft bestimmen können, was ihnen auf Plattformen wie TikTok und Instagram angezeigt wird und was nicht. Malte Albrecht aus dem News-Team, was genau ist da geplant?
2: Im Grunde genommen geht es darum, dass Nutzer den Algorithmus künftig abschalten können. Bisher bestimmen ja Computercodes, welche Beiträge im Feed auftauchen, je nachdem, was man vorher oft angeklickt hat. In Australien sollen Nutzer ab 16 Jahren künftig wählen können. Entweder sie lassen sich weiter einen automatischen Feed anzeigen oder sie sehen nur noch Beiträge von Freunden und Content-Creatern, denen sie selber folgen. Die Regierung hat dazu einen Gesetzentwurf vorgelegt, der Plattformen verpflichten soll, diese Wahlmöglichkeit anzubieten. Das Motto lautet: Mein Feed, meine Wahl.
1: Das ist aber nur ein Teil eines größeren Gesetzespakets. Es soll noch mehr Regeln geben.
2: Genau, unter dem Stichwort digitale Sorgfaltspflicht will Australien vor allem jüngere Menschen im Netz besser schützen. Plattformen sollen künftig stärker gegen Inhalte vorgehen, die zum Beispiel Essstörungen fördern, Frauenfeindlichkeit verbreiten oder gefährliche Mutproben verherrlichen. Auch Funktionen, die abhängig machen, sollen stärker reguliert werden. Wenn Plattformen dagegen verstoßen, drohen hohe Geldstrafen. Noch in diesem Jahr soll der Gesetzentwurf ins Parlament kommen.
1: Danke, Malte. Und jetzt weitere Meldungen im Überblick. In Berlin wird gleich die neue PISA-Studie vorgestellt. Laut Bild haben sich die deutschen Schülerinnen und Schüler im internationalen Vergleich weiter verschlechtert. Deutschlands 15-Jährige könnten immer schlechter lesen und rechnen und auch in Naturwissenschaften gehe es abwärts, heißt es. In mehreren deutschen Städten haben gestern Abend tausende Menschen gegen die AfD protestiert, unter anderem in Berlin vor dem Brandenburger Tor. Die Veranstalter sprachen anschließend von bis zu 14.000 Menschen. Auch in NRW gab es Proteste, unter anderem in Essen, Aachen und Münster. Der BVB startet am Abend in die neue Champions-League-Saison. Zum Auftakt geht es zu Hause gegen den FC Villarreal. Die Partie gab es schon in der vergangenen Saison. Damals gewannen die Dortmunder mit 4:0. In ganz NRW fahndet die Polizei weiter nach einem 48-jährigen Mann aus Gevelsberg. Hintergrund sind die Sabotageaktionen in NRW und Brandenburg auf das Stromnetz. Am späten Abend kreiste ein Hubschrauber bei Weißweiler, um die Umgebung rund um ein Kraftwerk abzusuchen. Dort waren vorher erneut Sprengvorrichtungen entdeckt worden. Sie mussten von Spezialisten des LKA entschärft werden. Mehr Details wollte die Polizei noch nicht nennen, aus ermittlungstaktischen Gründen. Und das waren die Nachrichten mit Danny Hoppe.
3: Danke dir, Danny. Wir schauen auf die Straßen im aktuellen Radio Siegen Verkehrsservice, den ich auf meinem Computer, ich glaube, vor circa einer halben Stunde einfach zugemacht habe, weil ich dachte, brauchen wir ja gar nicht mehr. Ich gucke gerade noch mal rein. Moment, aktualisiere. Ja, nichts los. Aber wir haben drei Geschwindigkeitsmessungen. Siegen, Lindenberg, Sportplatz, stadteinwärts, HTS, Alserfeld Richtung Siegen vor dem Ziegenbergtunnel und Alserfeld Richtung Schrenke. Gute Fahrt, wenn ihr noch was durchgeben wollt. 0 zu 7, 1, 23, 22, 21 und die 0. Da ging schon mit Wetterbett weiter.
4: Amen. Hilft. Wir schauen aufs Wetter für Siegen-Wittgenstein. Mal dichte, mal lockere Wolken heute Morgen. Auch mal ein kurzer Schauer mit dabei. Aber es hat sich jetzt so langsam aber sicher auch erledigt. Am Nachmittag wird es freundlicher. Dann bekommen wir einen Mix aus Sonne und Wolken. Ab zum Abend dann allerdings auch nochmal Schauer oder örtlich Gewitter möglich. 23 Grad gibt es in der Spitze für Bettelhausen. Bis zu 26 Grad sind drin in Burbach. Morgen gibt es erst noch ein paar Lücken für die Wolken. Später am Tag dann regnet es aber häufiger bei bis zu 19 Grad.
0: Das war das Wetter.
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3: Ich sag's, wie es ist. Ich könnte mit meinem Auto irgendwo stehen bleiben und mindestens eine halbe Woche überleben. Da sind Dinge drin, die man gar nicht wusste, dass sie da drin sind. Ich safe finde ich irgendwo noch eine Gabel. Ich habe da Wasser drin. Ich habe da Alkohol. Ja, sicher. Ich habe gewiss irgendwo mal eine Gabel mitgenommen, wenn eine Pommesgabel vom Dönermann war. Ja, dann habe ich da auf jeden Fall noch einen Presseausweis. Der ist abgelaufen. Den kann ich also nicht mehr benutzen. Der liegt aber auch noch da drin.
4: Wegschmeißen.
3: Eine Parkscheibe wäre da gut. Ich habe noch einen Ölkanister am Start, falls das Öl mal leer geht. Und so eine Monddecke hinten. Ja. Weißt du, so, damit ich den Kofferraum auskleiden kann.
4: Ja, ich weiß aus sicherer Quelle, dass dein Auto sowieso nicht mehr so eine lange Lebenszeit haben wird. Deswegen einfach am besten alles so mit verschrotten.
3: Kannst du das so nicht formulieren? Ich würde es gerne noch gewinnbringend verkaufen. Kannst du sowas sagen?
4: Vielleicht solltest du es vorher ausräumen.
3: Ach so. Nee, wieso? Ja, das steigert den Wert total.
4: Ich habe auch ein paar Sachen rumfliegen, aber eigentlich alles nützlich, außer der Pfand, den jeder irgendwie so mal drin hat. Mal so zwei, drei Döschen oder Flaschen.
3: 10 Euro, sag ich.
4: Ich habe aber immer Einkaufstüten im Auto.
3: Oh, stark.
4: Man weiß ja nie, was passiert.
3: Aber ist es nicht so, ich vergesse sie immer wieder zurückzubringen. Das heißt, ich habe einmal eine Einkaufstüte drin, dann die da 3 Wochen keine, dann habe ich eine drin, gehe einkaufen und ist sie wieder weg.
4: Ja, dann musst du dich besser organisieren.
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3: Gut, dass ich noch meinen Namen gesagt kriege. Paul Bald.
4: Und Florian Rubens. Guten Morgen.
3: Was ein Chaos.

0: Bezeichnend für die Situation um mich und mein Auto ist auf jeden Fall die Tatsache, dass ich seit circa 3,5 Wochen mit umgeklappter Rücksitzbank rumfahre und mich immer wundere, warum alles so knattert und knallt und dann festgestellt habe, die Rücksitzbank hat auch eine Isolationsfunktion. Also das ist nicht nur, damit man mehr Platz hat.
1: Sagt Radio Siegen-Kollege Paul Bald. Ich bin immer verwirrt, wenn es dann so Ausmaße bei meinem Auto annimmt. Also bei mir ist es so, wenn ich wirklich viel Stress habe, dann kann das auch mal passieren. Aber im Moment ist es relativ aufgeräumt bei mir.
0: Ja, das ist ja wirklich gut. Also sowohl dann, wenn dass du nicht so viel Stress hast, als auch, dass es aufgeräumt ist. Ich persönlich kann da einfach nur sagen, Leute, ich habe ein Herz für euch. Also falls das mit euren Autos auch nicht so gut klappt. Ja. Ich muss mich jetzt auch umstellen. Ich kriege ein neues Auto. Das heißt, das muss ich dann per Hand waschen. Das wird alles ganz, ich weiß nicht.
1: Da geht
0: noch
1: man
0: nicht.
1: Vielleicht nochmal ganz anders mit um. Wer weiß.
0: Also ja, ich lasse es einfach stehen und fahre dann alle weiter.
1: Wir sprechen heute Morgen hier bei Radio Siegen immer mal wieder über Sachen, die bei euch im Auto rumfliegen. Und unsere Kollegen, die haben da natürlich auch ihr Take zu. Radio Siegen-Reporterin Mia Becker hat nachgehakt.
2: Wir wollen wissen, was in den Autos so rumfliegt. Dazu der Take von Moderator Noel Schäfer.
3: Meine letzten Nerven fliegen manchmal durchs Auto heute Morgen erst. Warum blinken Menschen nicht, wenn sie aus dem Kreisverkehr rausfahren?
2: Und Max Schäpp, wie sieht's bei dir so als Moderator im Auto aus?
4: Ich hasse es, wenn Sachen rumfliegen, wenn das dann so klimpert hinten im Kofferraum. Und deswegen, es fliegt wenig rum, aber ein Regenschirm, den vergesse ich seit vielen, vielen Monaten immer hinter der Rückbank und den höre ich dann immer hin und her fliegen und geht mir richtig gegen den Sender.
2: Ich habe hier gehört von einem kleinen Schlagzeug.
4: Da wird sich viel drüber lustig gemacht. Es wird als UFO bezeichnet von Nachrichtensprecher Bernd Müller. Das ist so ein kleines Schlagzeug, das man in die Lüftung steckt. Und dann kannst du bei dem Drop vom Lied einfach mal da draufhauen und dann macht das so.
2: Nachrichtensprecherin Hanna Otto, erzähl uns doch mal, was bei dir so durchs Auto fliegt.
5: Oh, heute Morgen ist meine Flasche durchs Auto geflogen, weil ich für ein Eichhörnchen gebremst habe. Und die Flasche ist einmal durchs komplette Auto geflogen. Ansonsten habe ich auch immer Handcreme, die da rumliegt. Das ist eigentlich auch schon alles.
2: Nachrichtensprecher Simon Volkmann, was für Sachen hast du denn so im Auto?
6: Eine ganze Menge. Also ich habe mehrere Regenschirme im Auto, eine kleine Taschenbibel. Ich habe lauter abgeranzte alte DAB Plus Radios. Ich habe 4 Jacken im Auto liegen. Alles mögliche. Aber das fliegt alles nicht rum. Das hat alles seinen festen Platz. Die Jacken auf meinem Rücksitz, die sind sogar angeschnallt.
1: Paul, sage ich ganz ehrlich, wenn ich das höre, Psychopath.
0: Psychopath. Ich war auch kurz dabei, jetzt noch zu sagen, ich kann mir für mein neues Auto da vielleicht das ein oder andere an Sachen, an Tipps mitnehmen, aber das mit dem Anschnallen der Jacken ist ja eine Katastrophe. Ich glaube, da wird mir der Leasingvertrag direkt wieder entzogen.
1: Wahrscheinlich. Das ist so wie Leute, die hinten auf der Rücksitzbank auch so Teddys anschnallen. Da laufe ich dran vorbei an so einem gepackten Auto.
0: Oh mein Gott.
1: Und dann sind da Teddys drin. Da erschreckt man sich zu Tode. Bitte mach das nicht. Oder so Masken vorne.
0: Ja, das wollte ich gerade sagen. Das ist furchtbar. Ich sehe jedes Mal Leute, die so auf dem Beifahrersitz so Masken haben, so Verbrechermasken. Da denke ich, was rafft euch doch mal. Lasst das sein. Also
1: das wollen wir bitte nicht mehr rumfliegen haben.
0: Nein, lass das raus mit den Masken aus den Autos.
1: Sind wir uns einig?
0: Ja.

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0: Steffen Ziegler bringt euch auf den aktuellen Stand.
2: Guten Morgen. Beim Thema Social-Media-Verbot für Jugendliche schauen wir oft nach Australien, wo ein solches Verbot zum Jahreswechsel in Kraft getreten ist und, wie zuletzt gemeldet, oft umgangen worden ist. Deshalb will die Regierung die Regeln nachschärfen und auch älteren Nutzern die Möglichkeit schaffen, mehr Einfluss darauf zu nehmen, was ihnen auf großen Plattformen im Netz angezeigt wird. 2/3 von uns wählen einen Partner mit gleichem Bildungsabschluss. Das hat das Statistische Bundesamt ermittelt. Unterscheidet sich das Bildungsniveau, hat in der Regel der Mann den höheren Abschluss.
1: Und jetzt die Nachrichten von hier.
2: Seit 40 Jahren gibt es in Siegen die Ehe-, Familien- und Lebensberatung. Getragen vom Evangelischen Kirchenkreis kümmern sich aktuell 7 Beraterinnen um unsere Sorgen und haben zunehmend mehr zu tun. Seit Corona sei die Beratungsnachfrage deutlich gestiegen und die Beratungsprozesse dauerten deutlich länger. Das sagt die Leiterin der Einrichtung, Simone Weiß. Und das gelte für alle Bereiche, also die klassische Familienberatung, auch für Kinder und Jugendliche, aber auch für Paare. Es geht um Scheidungen und Trauer. Und warum ist das so? Warum haben die mehr zu tun? Die Belastungen im Alltag von Familien seien gestiegen, gleichzeitig die Wartelisten in der Psychotherapie immer länger geworden. Die Ehe-, Familien- und Lebensberatungsstelle Siegen hat im Schnitt 5 Neuanmeldungen pro Tag. Mittwochs gibt es eine offene Sprechstunde. Autofahrer aufgepasst, von Siegen aus kommt ihr über die Eisernhardt heute Abend nicht auf die Autobahn Richtung Frankfurt. Die Anschlussstelle Siegen Süd an der A45 Richtung Frankfurt wird heute Abend dicht gemacht. Grund sind Bauarbeiten. Morgen zum Start des Berufsverkehrs sollten die aber so weit abgeschlossen sein, dass dann ein Auffahren auf die Autobahn wieder möglich ist. Graue Stromkästen am Straßenrand sind selten ein Hingucker. Oft sind sie zusätzlich mit Aufklebern beklebt oder mit Lack beschmiert. In Netphen sollen viele dieser Kästen deshalb bald deutlich schöner aussehen. Die Bürgerstiftung Netphen hat ein neues Projekt angestoßen. Strom- und Verteilerkästen im Stadtgebiet sollen mit Motiven aus den jeweiligen Orten gestaltet werden. Also zum Beispiel dem Wasserschloss Heinchen, der Wurstekommission Salchendorf oder dem ersten Omnibus der Welt aus Deutschland. Das soll das Ortsbild verschönern und die Verbundenheit der Menschen mit ihrer Heimat stärken. Bemalte Kästen würden eher respektiert als freie Flächen, weiß Martin Zielke, der ein ähnliches Projekt in Siegen bereits vor Jahren erfolgreich auf den Weg gebracht hat.
3: Wenn Künstler wie einen Kasten gestaltet haben, dann wird das meistens weniger beschmiert, manchmal auch überhaupt gar nicht.
4: Wir glauben, dass ein sauberes Ortsbild eine große Wirkung hat, sowohl für die Menschen, die in den Ortschaften leben, aber auch für die Gäste, die wir haben.
5: Solche hässlichen Ecken, mit denen wir uns abgefunden haben, sollten auf jeden Fall beseitigt werden. Und wenn wir da noch was Schönes draus machen, dann kommen sie neu ins Bewusstsein und bringen einfach einen Mehrwert für die Stadt.
0: Das waren die Radiosiegen-Nachrichten von hier mit Steffen Ziegler.
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7: Falls ihr gerade eure Karte mit den Ortsbestimmungen zu Hause gelassen habt, können wir euch zumindest sagen, wo es ein bisschen länger dauert. Bad Larsfeld, B62 zwischen Bad Larsfeld und Niederlarsfeld. Da gibt es dichten Verkehr, 9 Minuten Zeitverzögerung. Und ansonsten hatten wir eben eine Menge Radarkontrollen. Die sind mittlerweile wieder aus unserem System rausgerutscht. Also wenn ihr uns dann nochmal updaten wollt, macht das gerne. 0271-23-22-21-0. Wir wollen uns ja auch ein bisschen challengen.
8: Jawohl,
7: hier.
8: Oben am Lindenberg stand, glaube ich, was. Vielleicht den nochmal durchgeben. Mindestens, wenn er noch steht. Das Wetter für Siegen, Wittgenstein. Da haben wir heute mal dichte Wolken und lockere Wolken im Wechsel heute früh. Ein bisschen Regen kann auch noch dabei sein. Am Nachmittag wird es freundlicher, dann bekommen wir einen Mix aus Sonne und Wolken und am Abend könnte dann der Regen zurückkommen. Hier und da auch ein Gewitter möglich. 23 Grad gibt es dann in der Spitze. Unter anderem für Berleburg 26 Grad für Siegen. Morgen dann noch so ein paar Lücken für die Wolken zum Tagesstart. Später dann aber auch wieder mehr Regen und bis zu 19 Grad warm.
7: Ich freue mich immer so, wenn wir 20 vor 10 haben. Ich hoffe, das geht euch da draußen auch so und wir die Radio Siegen Früh-Team-Challenge spielen können. Kollege Max Schepp ist da. Das ist natürlich mindestens 50% meiner Freude.
9: Ah, Kannst du das wiederholen? Und so einrahmen in einem Bilderrahmen vielleicht?
7: Kollege Max Schepp ist da, das sind mindestens 50% meiner Freude.
8: Leute, jetzt passt mal auf. Ihr wird vor der Frühteam-Challenge nicht geschleimt. Ich wittere da direkt Betrug, ne, dass hier der Quizmaster schon umgarnt wird.
7: Ja, hast du richtig.
8: Also lieber Max, lieber Max Schepp, ich bin so froh, deine Stimme zu hören. Schön, dass du da bist.
9: Okay, ich lasse die Fragen so, wie sie sind.
8: Was spielen wir gleich?
9: Es geht ja um Autos heute Morgen bei euch, was so da für Krimskrams rumliegt. Und dementsprechend haben wir ein Automarkenquiz gleich.
8: Ah, cool, wie so ein Quartett vielleicht.
7: Ja, ich bin gespannt. Also das wird auf jeden Fall spannend. Bleibt gerne dran. Es gibt einen Song von Pink, Runaway heißt der. Und dann hören wir uns wieder.
8: Wir drücken auf die Hupe.
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7: Paul Wald ist hier.
8: Und Florian Rubens. Guten Morgen. Moin.

0: Es geht um Automarken. Es gibt 5 Fragen mit jeweils 4 Antwortmöglichkeiten. Ihr beantwortet einfach die Fragen und schreibt bitte eure Antwort auf, also A bis D. Ihr habt ja einen Zettel vor euch und einen Stift.
1: Woher weißt du das?
0: Ich sehe das von hier. Ich sehe ja durch so eine Glasscheibe in euer Studio rein.
1: Ah, ja.
0: Deswegen beginnen wir mit der ersten Frage direkt. Die ist noch einfach. Welche Automarke hat ihren Ursprung in Stuttgart und verwendet einen springenden Hengst als Logo? Ist das A. Ford, B. Lamborghini, C. Porsche, D. Seat? Ursprung in Stuttgart, Hengst im Logo. Ford, Lamborghini, Porsche, Seat.
2: Was guckst du jetzt so?
0: Hey, er guckt so ein bisschen grimmig, verwirrt.
1: Ich weiß auch nicht, ich habe irgendwas aufgeschrieben. Sag mal.
2: Was hast du denn? Jetzt will ich aber wissen erstmal. Was hast du
1: aufgeschrieben? Was waren die Antwortmöglichkeiten? Ich glaube, ich habe einfach was aufgeschrieben, was in meinem Kopf war. Nee, was waren die Antwortmöglichkeiten?
0: Ford, Lamborghini, Porsche, Seat.
1: Ja, ich bin eigentlich bei Ford, bei A, aber eigentlich auch bei B. Aber ich gehe mit A.
2: Und es ist doch beides falsch, oder nicht, Max?
0: Richtig, ja.
2: Es ist C, Porsche.
0: Es ist C, Porsche, ja.
1: Ein Hengst?
0: Ja, einen springenden Hengst. Ja, links oben.
1: Das Mustang-Symbol?
0: Hör mal, und genau da wollte ich euch aufs Glatteis führen.
1: Was ist mit dem Mustang?
0: Aber das ist ja Ford. Ja. Der Mustang ist ja keine eigene Marke.
2: Das ist doch Köln, nicht Baden-Württemberg.
0: Richtig.
1: Ja, keine Ahnung.
0: Gut, dann 1-0 für Flo.
2: So, das war. Wenn das einfach war.
0: Ich wollte schon sagen, das ist einfach. Naja, die zweite Frage.
1: Ich fahre einen Zitrönen, ja.
0: Welche dieser Automarken gehört zum VW-Konzern, Volkswagen-Konzern? A. Volvo, B. Seat, C. Mercedes-Benz oder D. Citroën? Welche dieser Automarken gehört zum VW-Konzern?
1: Das finde ich jetzt zum Beispiel einfach.
2: Ja, ich auch.
1: Finde ich viel einfacher als A. Ja, ist richtig.
0: Okay, richtig. Punkt für beide. 2-1 Flo weiterhin. Dritte Frage. Wofür steht die Abkürzung BMW? A. Für Berthas Motorenwerke, B. Bund motorisierter Wagen, C. Barmann und Müller Werke, D. Bayerische Motorenwerke.
1: Wir sind beide so, dass wir es direkt aufgeschrieben haben. Deswegen sind die Bayerischen Motorenwerke.
2: Korrekt. Mhm,
0: richtig. 3-2
1: für Flo. Als Frage 1.
0: Aber Paul, bleibt auf jeden Fall an deinen Fersen. Ja. Kleben.
1: Ich bin in das Auto mit dem Pferd eingestiegen und fahre jetzt hinterher.
2: Wir machen das jetzt klar in der letzten Frage.
0: 2 Fragen haben wir noch.
2: 2 sogar noch.
0: Ja, du kannst jetzt natürlich entscheiden.
1: Beruhig dich mal, Tiger, Hengst.
0: Welcher dieser Automarken hat einen Stier im Logo? Ist es A. Maserati, B. Lamborghini, C. Alfa Romeo oder D. Ferrari? Ja, ein Stier im Logo.
1: Ich würde fast sagen, es ist auch relativ einfach.
2: Mhm. Ich sag Lamborghini.
1: Ja, ist richtig.
0: Richtig, jawohl. Punkt für beide. Ja, damit steht es 4-3 für Flo. Wir haben nur noch eine Frage. Damit kann Paul nur noch ausgleichen. Oder Flo zieht davon. Mhm. Die 5. letzte Frage. Welche dieser Automarken hat ursprünglich nicht zuerst Motorräder gebaut, bevor sie Autos gemacht haben?
2: Nicht.
0: Gut zu hören, ja. Ist es A. Suzuki, B. Peugeot, C. BMW oder D. Honda? Welche dieser Automarken hat ursprünglich nicht zuerst Motorräder gebaut, bevor sie Autos gemacht haben?
2: Also die erste Frage, wo ich das mir erschließen muss, nicht sicher bin.
0: Suzuki, Peugeot, BMW, Honda. Was ist eure Antwort?
2: Also ich, hast du was aufgeschrieben, ja, bevor ich jetzt hier meine Gedanken preisgebe?
1: Ich warte, bis du was sagst und sag dann, das habe ich auch.
2: Bei den Japanern, Suzuki und Honda, bin ich mir relativ sicher, dass die erst Motorräder gebaut haben, genau wie bei BMW. Deswegen sage ich Peugeot.
1: Mhm. Ich bin bei BMW, weil ich glaube, dass BMW erst Autos gebaut hat.
0: Da ist Flo richtig. Es ist tatsächlich Peugeot. Ja, die haben erst Autos gebaut, dann Motorräder. Und bei den anderen war es jeweils andersrum.
1: Glückwunsch, Flo.
0: Ja.
2: Grazie.
0: 5-3, Flo.
1: Das haben alle diese richtigen Antworten gemeinsam. Wir beide haben noch keines dieser Autos gefahren.
2: Lass mal überlegen.
1: Kein Porsche, kein Lamborghini, kein
2: ich sag mal
1: BMW.
2: So, der Seat ist in unserer Gehaltsklasse.
1: Das ist so. Das ist so. Danke,
2: ja,
1: Max.
2: 2-0 in der Frühteam-Challenge. Danke, Max, fürs Quiz.
0: Sehr gerne. Bis morgen.
2: Bis morgen.

0: Viertel vor zehn ist jetzt gerade durch.
1: Und an diesem noch eher grauen Dienstag, die Sonne kommt aber heute auch noch ein bisschen raus und wo wir es gerade von der Sonne irgendwie hier im Kopf haben, Laura Potting gibt's gleich ab 10 Uhr bei uns.
2: Ja, ja, ich habe mit einem sonnigen Gemüt ungefähr genauso viel gemein wie, ach, keine Ahnung, auf jeden Fall wenig. So, ja genau, ich bin hier ab 10 wieder parat. Wir schauen unter anderem natürlich auf die Wahl in Sachsen-Anhalt nochmal. Das wird uns sicherlich auch noch eine Weile beschäftigen. Wir gucken in meiner Sendung aber auch auf die PISA-Studie, die heute vorgestellt wird. Und ihr könnt natürlich weiter Tickets gewinnen für die Toten Hosen. Und ich glaube, da könnte eventuell ein neues Codewort am Start sein in meiner Sendung.
0: Ja, ganz eventuell, vielleicht. Also ihr hört das auf jeden Fall nach 10 bei Kollegin Laura Potting. Florian Rums und Paul Beiß sind raus.
1: Ja, sagen Tschüss und bis morgen dann wieder zwischen 6 und 10. Wir freuen uns, wenn ihr wieder mit dabei seid. Ja. Wir haben noch einen Song vor der Werbung. Aerosmith mit Crying.
0: Nodda.
1: Tschüss.

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0: Unsere Nachrichten nach nur einem Spot. 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
2: Mit Danny Hoppe, guten Morgen. Der deutliche Wahlsieg der AfD in Sachsen-Anhalt hat Spuren hinterlassen. Nicht nur im politischen Berlin, sondern offenbar auch bei vielen Menschen im Land. In mehreren Städten gab es am Abend Proteste gegen die AfD. Dazu wird wieder über ein mögliches Verbotsverfahren diskutiert. NRW-Ministerpräsident Wüst geht hier jetzt einen Schritt weiter als bisher. Auf einer Podiumsdiskussion in Berlin hat er öffentlich die Einrichtung einer Arbeitsgruppe gefordert, die ein mögliches AfD-Verbotsverfahren prüfen soll. Das meldet die Welt. José Nasjandi hat mehr dazu.
3: Es ist eine Idee, die bisher so wohl noch kein CDU-Spitzenpolitiker öffentlich geäußert hat. Wüst will eine Arbeitsgruppe einsetzen, die ein mögliches AfD-Verbotsverfahren juristisch vorbereitet. Wichtig ist ihm dabei, es gehe nicht darum, ein Verbot politisch vorzugeben, sondern ergebnisoffen zu prüfen, welche rechtlichen Folgen möglich seien. Käme dabei heraus, dass ein Verbot Aussicht auf Erfolg hätte, wäre das für Wüst ein klarer Handlungsauftrag. Bei einer Wahlkampfveranstaltung in Berlin hatte sich Wüst schon sehr deutlich positioniert.
4: Wir dürfen jetzt nicht naiv sein und glauben, die AfD würde sich schon irgendwie von selbst entzaubern. Die haben einen Plan und es ist kein guter Plan. Und deswegen möchte ich allen Menschen, die Angst haben, etwas sagen. Der Bund und auch die Länder werden sie nicht aus dem Auge verlieren, werden Acht geben darauf, was in Sachsen-Anhalt jetzt passiert.
3: Er warnte aber auch vor Schnellschüssen. Ein gescheiterter Verbotsantrag vor dem Verfassungsgericht könnte der AfD am Ende sogar nützen. Wüst selbst nennt seinen Vorschlag Schrittchen für Schrittchen. Doch die Richtung scheint klar. Er will das Thema AfD-Verbot aus der reinen Symboldebatte herausholen und auf eine belastbare rechtliche Grundlage stellen.
2: Und jetzt weitere Meldungen im Überblick. In Berlin ist gerade die neue PISA-Studie vorgestellt worden und die fällt bitter aus. Die Schülerinnen und Schüler in Deutschland schneiden in Lesen, Mathe und Naturwissenschaften so schlecht ab wie nie zuvor. Die Ergebnisse liegen sogar noch unter der ersten Studie von 2000, die auch als PISA-Schock bezeichnet wird. Im Bundestag startet gleich die Haushaltswoche. Finanzminister Klingbeil stellt seinen Entwurf für das nächste Jahr vor. Geplant ist eine deutlich höhere Neuverschuldung. Unter anderem soll mehr Geld in die Verteidigung gehen. Die deutschen Gasspeicher sind im Moment nur mäßig gefüllt. Und wenn es ein sehr kalter Winter werden sollte, könnten sie schon Anfang Februar vollständig leer sein. Davor warnt der Gasspeicherverband Ines. Am 6. September habe der Wert bei rund 54% gelegen, heißt es. Das seien etwa 19 Prozentpunkte weniger als vor einem Jahr. Wieder hat es gestern Abend einen Polizeieinsatz in der Nähe eines Kraftwerks gegeben, diesmal in Weißweiler, und wieder wurde dort ein Bekennerschreiben gefunden. Das hat die Kölner Polizei jetzt am Morgen bestätigt. Mehr wollte sie dazu aber nicht sagen. Bis in die Nacht hat die Polizei rund um das Kraftwerk nach einem 48-jährigen Mann aus Gevelsberg gesucht. Er soll hinter mehreren Sabotageangriffen auf das deutsche Stromnetz stecken. Auch bei dem Einsatz in Weißweiler waren Abschussvorrichtungen entdeckt worden. Sie mussten von Spezialisten des LKA entschärft werden. Der Tatverdächtige soll einige der Taten in Bekennerschreiben zugegeben haben. Darin soll er die Energieerzeugung mit fossilen Brennstoffen kritisiert haben. Und das waren die Nachrichten mit Danny Hoppe.
0: Das Wetter.
5: Da sind zwar auch erstmal noch viele Wolken über euch, die bringen auch immer mal wieder etwas Regen, aber im Tagesverlauf lockert es dann auch mal auf. Da kommt auch mal die Sonne raus und es ist dann meist trocken bis 25 Grad. Erst zum Abend hin kann es dann wieder mehr regnen. Morgen wechselhaft, einzelne Schauer bis 21 Grad.
0: NRW Verkehr.
5: Und das sind die längeren Staus ab 12 Minuten Zeitverlust. Die A4 Olpe-Aachen zwischen dem Kreuz Köln-Ost und dem Kreuz Köln-Süd. 5 Kilometer Stau, ihr braucht hier 21 Minuten länger. Die A40 Essen-Dortmund zwischen Bochum-Dückerweg und Bochum-Zentrum. 3 Kilometer Stau, eine halbe Stunde plus. Die A43 Wuppertal-Recklinghausen zwischen Sprockhövel und Wittenhäfen. 6 Kilometer Stau, 34 Minuten. Die A45 Gießen-Hagen zwischen Wetzlar Süd und dem Wetzlarer Kreuz, 3 Kilometer Stau, 12 Minuten plus. Und jetzt die A45 Hagen-Dortmund zwischen dem Kreuz Hagen und dem Westhofener Kreuz, 5 Kilometer Stau, 13 Minuten plus. Gute Fahrt! So, das sieht zwar gerade noch ein bisschen grau aus bei uns im Land, stellenweise zumindest, aber ich habe mir ja eben mal online diesen Wolkenverlauf über uns angeschaut und das kommt gut zum Mittag hin. Da sieht es wirklich schon netter aus, ich schwöre. Einen schönen Dienstagvormittag wünsche ich euch. Ich bin Laura Potting. Hi!
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0: Got to do with it an eurem Dienstagvormittag. Hallo zusammen. Ja, der Wahlsieg der AfD in Sachsen-Anhalt, der bleibt natürlich ein Thema hier bei uns. Die Frage ist, wie geht es denn jetzt eigentlich weiter? Gesellschaftlich, politisch. Und natürlich kommt auch immer wieder die Frage auf, ist Kanzler Merz eigentlich noch der Richtige? Sollte vielleicht NRW-Ministerpräsident Wüst übernehmen? Und genau dieser Hendrik Wüst, der hat sich gestern Abend auf einem Termin in Berlin klar zu einigen Themen geäußert. Er hat ungewöhnlich deutlich zum Beispiel eine Forderung aufgestellt, die in Richtung AfD-Verbot geht. Die Welt schreibt darüber. José Nasiandi ist ja unser Politikexperte. José, was genau hat Wüst denn jetzt gesagt?
1: Ja, der Ministerpräsident will, dass eine Arbeitsgruppe eingesetzt wird, die sich ganz konkret mit der AfD beschäftigt. Und zwar nicht mit dem Ziel, am Ende unbedingt ein Verbot zu fordern, sondern um zu prüfen, ist die Partei verfassungswidrig und welche rechtlichen Konsequenzen wären möglich. Wüst sagt, diese Prüfung müsse sauber und gründlich sein. Kurz vorher hatte er auf einem Wahlkampftermin in Berlin das hier gesagt.
2: Wir dürfen jetzt nicht naiv sein und glauben, die AfD würde sich schon irgendwie von selbst entzaubern. Die haben einen Plan und es ist kein guter Plan.
1: Wüst macht auch deutlich, wenn diese Prüfung der AfD am Ende ergeben sollte, dass die AfD tatsächlich verboten werden kann, dann müsse daraus auch ein Verbotsverfahren folgen.
0: Gut, aber also bis es da was Neues gibt, muss man jetzt aber irgendwie versuchen, mit der Lage umzugehen. Wüst hatte da ja auch eine Botschaft an die Menschen, die jetzt Angst vor der AfD haben. Was hat er ihnen gesagt?
1: Ja, er hat sich ausdrücklich an die besorgten Menschen gerichtet und er hat versucht, Mut zu machen.
2: Menschen mit Migrationshintergrund, queere Menschen, Menschen jüdischen Glaubens, Menschen mit Behinderung, die jetzt Angst haben sollen, wissen, der Bund und auch die Länder werden sie nicht aus dem Auge verlieren, werden Acht geben darauf, was in Sachsen-Anhalt vorangeht, was dort jetzt passiert. Auch in Sachsen-Anhalt gilt weiterhin das Grundgesetz und nicht das völkische Programm der AfD.
1: Und er hat sich auch zu einem möglichen Kanzlertausch geäußert. Darüber wird ja im Moment sehr viel diskutiert und seine Person ist da ja auch im Gespräch. Sein Kommentar dazu, ein Kanzlertausch wäre nur eine Scheinlösung.
0: Gut, aber das Thema ist ja sicherlich noch nicht vom Tisch. Haben wir weiter im Blick. Danke, Rosina Sianni.

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0: Es ist genau 10:30.
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0: Steffen Ziegler ist hier. Guten Tag. Unsere Schülerinnen und Schüler in Deutschland sind im internationalen Vergleich weiter abgerutscht. Wir stehen sogar so schlecht da wie nie zuvor. Das geht aus der vorhin veröffentlichten neuen PISA-Studie hervor. Der Auftakt ihres Teams in der Fußball-Champions League scheint beim FC Villarreal kaum jemanden zu interessieren. Für das heutige Spiel in Dortmund wurden lediglich 39 Karten gekauft. Der Gästeblock bleibt deshalb komplett leer. Die 39 spanischen Fans werden vom BVB auf die Westtribüne gesetzt. Seit 40 Jahren gibt es in Siegen die Ehe-, Familien- und Lebensberatung. Getragen vom evangelischen Kirchenkreis haben die 7 Beraterinnen seit Corona deutlich mehr zu tun. Die Belastungen im Alltag von Familien seien gestiegen, gleichzeitig würden die Wartelisten in der Psychotherapie immer länger. Die Ehe-, Familien- und Lebensberatungsstelle Siegen hat im Schnitt etwa 5 Neuanmeldungen pro Tag. Mittwochs gibt es eine offene Sprechstunde. Ende Juni kamen in Greifswald über 100 Menschen zusammen, um gemeinsam Müll zu sammeln. Das hat den Organisator der Aktion und Vorsitzenden des Bezirksausschusses Greifswald, Kürsat Özcan, dazu ermutigt, ein neues Format an den Start zu bringen. Einen runden Tisch für Greifswald. An ihm sollen neue Ideen für Greifswald entwickelt werden. Den Kontakt gibt's bei uns im Netz. Ganz so heiß wie gestern wird es heute nicht mehr, aber die bis zu 26 Grad im Großraum Siegen sind für einen 8. September trotzdem sehr, sehr ordentlich. Morgen wird es dann nochmal 5, 6 Grad kälter und auch nasser als heute, wobei es mit dem Regen heute Abend örtlich schon losgehen kann.
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0: 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Es hat einen Unfall gegeben in Buschhütten, Siegener Straße. Richtung Greifswald gibt es Probleme. Dankeschön fürs Durchgeben.

Tag zusammen. Schön, dass ihr zuhört. Es gibt neue Mucke von Miley Cyrus. Nein, Moming. Die heißt ja jetzt nur noch Miley. Also es gibt neue Musik von Miley. Hat ihren Namen jetzt geändert. Der Nachname wurde sozusagen aussortiert. Und passend zu dieser Neuerung erscheint auch schon bald ein brandneues Album von Miley. Die erste Single daraus ist letzten Freitag schon rausgekommen. Bass Persuades, auf Deutsch in etwa der Bass überzeugt. Warte mal, habe ich hier irgendwo so eine kleine Hörprobe? Ja, hier da. Ja. Ihr hört's, das Ding hat ordentlich Wumms, zeigt musikalisch auch nochmal so eine neue Seite von Miley. Bisschen 80s inspirierter Beat, elektrische Gitarre, damit reitet sie ja voll auf dem Zeitgeist. Und wir sind auf jeden Fall gespannt, wie der Rest des Albums dann klingen wird. Das erscheint am 18. September, dann hören wir auch auf jeden Fall mal hier rein. Bis dahin jetzt erstmal Miley mit ihrer neuen Single Bass Persuades.

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1: Mit Danny Hoppe, guten Tag. Die neue PISA-Studie ist da und die Ergebnisse sind bitter. Wir erinnern uns noch, bei der ersten PISA-Studie im Jahr 2000 war die Rede vom PISA-Schock. Diesmal haben die Schülerinnen und Schüler in Deutschland noch schlechter abgeschnitten. Malte Albrecht aus dem News-Team, und zwar so schlecht wie noch nie.
2: Ja, die Ergebnisse sind tatsächlich historisch niedrig. Die getesteten 15-jährigen Schülerinnen und Schüler sacken in Lesen, Mathe und Naturwissenschaften komplett ab. Besonders alarmierend ist, dass etwa ein Drittel in Lesen und Mathematik nicht die grundlegenden Kompetenzen erreicht. In den Naturwissenschaften ist es etwa ein Viertel. Deutschland liegt damit nur noch etwa im Durchschnitt aller Länder, die verglichen wurden. In 14 Ländern sind die Ergebnisse klar besser ausgefallen, darunter Estland, Kanada, die Schweiz und Österreich. Die Studienmacher sagen zwar, Deutschland sei jetzt nicht dramatisch abgestürzt, aber dem eigenen Anspruch als Bildungsnation werde das Land so nicht gerecht.
1: Und woran liegt das und was müsste sich ändern?
2: Ja, da kommt wohl einiges zusammen. Größere soziale Unterschiede, schwierige Lernvoraussetzungen, Lehrkräftemangel und Defizite bei Digitalisierung und frühkindlicher Bildung. Dazu kommt, der Bildungserfolg hängt in Deutschland noch immer stark vom Elternhaus ab, stärker als in vielen anderen Ländern. Und diese Kluft wächst seit Jahren. Die Studienmacher fordern deshalb mehr frühe Förderung, einen klaren Schwerpunkt auf Lesen, Schreiben und Rechnen und mehr individuelle Unterstützung im Unterricht. Bildungsministerin Prien sagte, das Schulsystem stehe vor großen Herausforderungen und müsse sich darauf insgesamt besser einstellen.
1: Danke, Malte. Und jetzt weitere Meldungen im Überblick. Nach dem Sabotageversuch am Kraftwerk Weißweiler hat die Polizei ein weiteres Bekennerschreiben gefunden. Das hat die Polizei am Morgen bestätigt, ohne Details zu nennen. Auch in Weißweiler waren Abschussvorrichtungen gefunden worden. Gefahndet wird weiterhin nach einem 48-jährigen Mann aus Gevelsberg. Nach dem Wahlsieg der AfD in Sachsen-Anhalt fordert die Wirtschaftsweise Grimm, am geplanten Reformkurs festzuhalten. Man gewinne Wähler nur durch glaubwürdige Problemlösungen zurück. Das sagte sie der Augsburger Allgemeinen. Nach einer kurzen Feuerpause hat Russland neue Angriffe auf die ukrainische Hauptstadt Kiew durchgeführt. In der Nacht wurden dort mehrere Explosionen gemeldet. Der Zivilschutz spricht von 2 Toten und mehreren Verletzten. Unter anderem seien Wohnhäuser und eine Schule getroffen worden. Australien gilt als Vorreiter, was den Umgang mit sozialen Medien angeht. Als weltweit erstes Land hat es ein Social-Media-Verbot für unter 16-Jährige eingeführt. Das reicht der australischen Regierung aber noch nicht. Sie will die Regeln noch weiter verschärfen. Nutzer ab 16 sollen entscheiden können, ob sie Inhalte sehen wollen, die von Algorithmen zusammengestellt werden, oder nur Beiträge von Freunden und Menschen, denen sie selbst folgen. So steht es in einem Entwurf der Regierung. Dazu sollen die Plattformen stärker in die Pflicht genommen werden. Sie sollen dafür sorgen, dass unter 18 nicht mit Inhalten zu Essstörungen, frauenfeindlichen Einstellungen, Pornografie, Verbrechen und lebensgefährlichen Mutproben konfrontiert werden. Die neuen Regeln sind nicht nur für soziale Netzwerke geplant, sondern auch für Online-Spiele, Apps und KI-Chatbots. Und das waren die Nachrichten mit Danny Hoppe.
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4: Im Tagesverlauf heute könnt ihr euch darauf einstellen, dass es auch mal auflockert. Da lässt dann auch der Regen nach. Zum Abend hin kommen dann wieder mehr Wolken dazu, dann regnet es auch wieder mehr. Maximal 25 Grad heute. Morgen einzelne Schauer, dazu grau und bewölkt bis 21 Grad.
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4: Und hier kommen die Staus ab 11 Minuten Zeitverlust. Die A1 Osnabrück-Münster zwischen Landbergen und Greven 4 Kilometer Stau. Ihr braucht hier eine Viertelstunde länger. Die A4 Olpe-Aachen zwischen dem Kreuz Köln-Ost und dem Kreuz Köln-Süd, 5 Kilometer Stau, 13 Minuten Zeitverlust. Die A44 Kassel-Dortmund zwischen Diemelstadt und Marsberg, 3 Kilometer Stau, 11 Minuten plus. Die A45 Hagen-Dortmund zwischen dem Kreuz Hagen und dem Westhofener Kreuz, 5 Kilometer Stau, hier braucht ihr 13 Minuten länger. Und die A46 Wuppertal-Düsseldorf zwischen Wuppertal-Faresberg und Hahn-Ost, 2 Kilometer Stau, hier müsst ihr so circa 15 Minuten mehr einplanen. Gute Fahrt! Inzwischen guckst du dir ja so ein Video online an und denkst dir direkt, okay, ist das jetzt echt oder ist das KI? Kannst du ja kaum noch unterscheiden, ne? Wo du es noch richtig schön sehen kannst, ob jemand mit dem KI-Baukasten gespielt hat, ist zum Beispiel bei so LinkedIn-Posts. Ich finde, da siehst du es sofort. Oder auch hier bei so Speisekarten von Restaurants oder so Flyern von Restaurants, die wir alle im Briefkasten haben. Die werden ja jetzt gefühlt alle mit KI generiert. Und das ist unser Thema, gleich hier.
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4: Und ich habe jetzt einen Song für euch. Gibt uns harte 90er Jahre Highschool-Romcom-Vibes aus dem Soundtrack aus Eine wie keine. Hier sind Sixpence, None the Richer, Kiss Me. Und ich bin Laura Potting. Hallo.

0: 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Sie sind bunt, oft überladen, mit so ganz vielen Effekten. Kriegt ihr auch in letzter Zeit immer häufiger so Flyer in den Briefkasten geworfen von so Restaurants in der Nähe und du siehst direkt KI generiert. Siehst du auch immer häufiger bei Speisekarten in Restaurants oder bei so Plakaten von Events. Die sehen alle irgendwie gleich aus. Gleicher Aufbau, gleiche Schriftart. Ich finde das urschlimm. Wo sind die guten alten Poster, die Uwe unten im Keller mit Paint gestaltet hat? Das waren noch Klassiker. Stören euch diese KI-generierten Sachen denn eigentlich auch so oder bin ich da alleine?
1: Nicht gut. Also man kann das schon mit KI machen, aber man sollte sich vielleicht Mühe geben, dass das nicht aussieht wie jedes andere Werbeblatt, das man überall jetzt sieht.
2: Vor allem ist ja nicht so, als wenn es komplette Berufszweige geben würde, die genau das gelernt haben, denen jetzt da die komplette Butter vom Brot genommen wird.
3: Weil KI ist das, finde ich, eigentlich immer, wenn man jetzt ChatGPT benutzt, dann ist das ja meistens ziemlich gleich.
4: Ich meine, man muss mit der Zeit gehen und alles wird mit ChatGPT gemacht, KI gemacht. Und ich kann die nicht dafür blamen, dass sie das mit KI machen.
0: Also Meinungen geteilt. Kollege Stefan Rehek ist da. Hallo.
5: Moin.
0: Aber erzähl mal, warum sind denn so KI-Designs bei manchen Leuten so unbeliebt?
5: Ja, das sind sie nicht überall, muss man sagen. Also bei eher trockenen Inhalten wie Anleitungen oder Produkttexten, da stört es uns tatsächlich gar nicht mal so sehr, wenn es KI ist. Mhm. Aber sobald es um subjektive Bereiche wie Kunst oder eben Essen geht, dann legen wir immer noch sehr viel Wert darauf, dass das Ganze authentisch und von Menschenhand gemacht ist. Okay. Und sobald wir erkennen, dass die KI am Werk war, dann nehmen wir das automatisch schon nicht mehr als authentisch wahr, weil jetzt mal ehrlich, was will uns so eine KI schon über den Geschmack von zum Beispiel einem Burger erzählen? Da lassen wir uns, platt gesagt, nicht von einem KI-Essensbild verarschen.
0: Ja, vor allem auch diese Speisekarten, die auch noch alle gleich aussehen, das ist ja nicht wirklich authentisch, ne?
5: Nee, überhaupt nicht authentisch. Aber man muss ja auch zugeben, dass die Essensbilder auf den Speisekarten fast fotorealistisch aussehen. Das macht die KI schon nicht schlecht. Trotzdem, viele von uns wollen es dann doch lieber authentisch.
0: Wobei ja so Essensbilder vor KI. Ne? Also es KI noch nicht gab oder noch nicht so oft benutzt wurde, da wurden die ja auch oft mit so besonderem Licht und Deko und schön drapiert, wurde das Essen da auch fotografiert. Also früher war es ja auch nicht so, als hätte man da so eine angeschlotzte Pommes auf dem Fliesentisch fotografiert. Aber ich sehe den Punkt und fühle das auch. Danke, Stefan.

0: Halb zwölf ist es.
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0: Mit Steffen Ziegler im Studio. Guten Tag. Beim Thema Social-Media-Verbot für Jugendliche schauen wir oft nach Australien, wo ein solches Verbot zum Jahreswechsel in Kraft getreten ist und, wie zuletzt gemeldet, oft umgangen worden ist. Deshalb will die Regierung in Australien die Regeln nun nachschärfen und auch älteren Nutzern die Möglichkeit schaffen, mehr Einfluss darauf zu nehmen, was ihnen auf den großen Plattformen im Netz angezeigt wird. Zwei Drittel von uns wählen einen Partner mit gleichem Bildungsabschluss. Das hat das Statistische Bundesamt ermittelt. Unterscheidet sich das Bildungsniveau, hat in der Regel der Mann den höheren Abschluss. Autofahrer aufgepasst, von Siegen aus kommt ihr über die Eisernhardt heute Abend nicht auf die Autobahn Richtung Frankfurt. Die Anschlussstelle Siegen Süd an der A45 Richtung Frankfurt wird ab 19 Uhr dicht gemacht. Grund sind Bauarbeiten. Morgen ab 6 Uhr soll die Auffahrt wieder freigegeben sein. An vielen Schulen im Kreisgebiet wurde in den Sommerferien gearbeitet. An der Florenburg-Grundschule in Hechenbach gehen die Arbeiten weiter. Aktuell wird das bestehende Schulgebäude wegen steigender Schülerzahlen durch Module erweitert. Heute und morgen sollen die Bauteile angeliefert werden. Deshalb wird es im Bereich der Jung-Stilling-Allee zu Verkehrsbehinderungen kommen. Unser Wetter verwöhnt uns auch heute. Wir erwarten in und um Siegen nochmal bis zu 26 Grad. Dazu Sonne und Wolken im Wechsel. Gegen Abend werden Schauer wahrscheinlicher. Das gilt dann auch für die Nacht und morgen Vormittag. Der morgige Mittwoch bleibt insgesamt kühler als heute.
1: Das war das Wetter.
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0: Der aktuelle Radio Siegen Verkehrsservice auf der 45 weit im Norden zwischen Kreuzhagen und Westhofener Kreuz. 3 Kilometer stockender Verkehr, ihr braucht 5 Minuten länger. Ansonsten wissen wir von Radarkontrollen, Oelgershausen, Ortsmitte, Siegen, Lindenberg stadteinwärts und Freusburg Richtung Siegen.

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1: Mit Danny Hoppe. Guten Tag. Es gibt den nächsten PISA-Schock. Denn die Leistungen von 15-jährigen Schülerinnen und Schülern in Deutschland haben sich weiter verschlechtert. Das zeigt die neue PISA-Studie, die in Berlin vorgestellt wurde. Die Ergebnisse in Lesen, Mathe und Naturwissenschaften sind so schlecht ausgefallen wie noch nie. Malte Albrecht aus dem News-Team, das ist schon bitter.
2: Ja, und wie ein Drittel der deutschen Schülerinnen und Schüler kann die Kernaussage von Texten nicht verstehen. Genauso viele haben in Mathe kein Grundverständnis. In Naturwissenschaften ist es etwa jeder vierte Jugendliche. Im internationalen Vergleich liegt Deutschland damit im Mittelfeld, so wie die Niederlande und Frankreich. Deutlich besser schneiden zum Beispiel Estland, Kanada, die Schweiz und Österreich ab. Bildungsministerin Prien sagt, das sind besorgniserregende Ergebnisse. Das Schulsystem müsse sich insgesamt besser aufstellen.
1: Ja, stellt sich natürlich die Frage, was muss sich jetzt ändern?
2: Also nach dem ersten PISA-Schock im Jahr 2000 hatte die Politik schon Reformen angestoßen. Es wurde dann auch besser, aber offenbar hat man sich zu lange auf den Erfolgen ausgeruht. Seit etwa 10 Jahren werden die Ergebnisse wieder schlechter. Die Schülerschaft habe sich seitdem verändert, sagen die Studienmacher. Es gebe stärkere soziale Unterschiede und wie weit ein Kind in der Schule kommt, hänge immer noch stark vom Einkommen der Eltern ab. Die Studienmacher fordern deshalb einen noch stärkeren Fokus auf die frühkindliche Bildung und auf die Basiskompetenzen Lesen, Schreiben und Rechnen. Die Präsidentin der Bildungsministerkonferenz Stolz betonte, wichtige Maßnahmen seien schon auf den Weg gebracht worden, aber eine echte Trendumkehr brauche Zeit.
1: Danke, Malte. Und jetzt weitere Meldungen im Überblick. Mehr als 2,7 Milliarden Menschen leiden weltweit unter Passivrauchen. Das zeigt eine neue Studie, die im britischen Fachmagazin The Lancet veröffentlicht wurde. Demnach starben allein im Jahr 2023 fast 1,7 Millionen Nichtraucher, weil sie Tabakqualm eingeatmet haben. 6 Wochen nach ihrer Ernennung sind Carsten Linnemann und Steffen Bilger im Bundestag vereidigt worden. Linnemann hatte im Zuge der Kabinettsumbildung das Gesundheitsministerium übernommen, Bilger das Verkehrsressort. Der BVB startet am Abend in die neue Champions-League-Saison. Zum Auftakt geht es zu Hause gegen den FC Villarreal. Die Partie gab es schon in der vergangenen Saison. Damals gewannen die Dortmunder mit 4:0. Gestern war es nochmal richtig schön warm und sommerlich. Ans Thema Heizen dürften deshalb zurzeit die wenigsten von uns schon denken. Aber sollte der Winter sehr kalt werden, wären die Gasspeicher wohl schneller leer, als uns lieb ist. Nämlich schon Anfang Februar. Davor warnt der Gasspeicherverband Ines. Denn die Gasspeicher sind momentan nur mäßig gefüllt. Am 6. September habe der Wert bei rund 54% gelegen, heißt es. Das seien etwa 19 Prozentpunkte weniger als vor einem Jahr. Das liegt auch am Iran-Krieg und den hohen Gaspreisen. Dadurch lohnt sich das alte Geschäftsmodell der Firmen, im Sommer billig kaufen und im Winter teuer verkaufen, nicht mehr. Das Bundeswirtschaftsministerium bleibt aber gelassen und verweist auf eigene Flüssiggasterminals. Allerdings wird befürchtet, dass die Preise im Winter dann deutlich steigen. Und das waren die Nachrichten mit Danny Hoppe.
3: Das Wetter.
4: Da sind zwar auch erstmal noch viele Wolken über euch, die bringen auch immer mal wieder etwas Regen, aber im Tagesverlauf lockert es dann auch mal auf, da kommt auch mal die Sonne raus und es ist dann meist trocken bis 25 Grad. Erst zum Abend hin kann es dann wieder mehr regnen. Morgen wechselhaft, einzelne Schauer bis 21 Grad.
3: NRW Verkehr.
4: Und das sind die Staus ab 7 Minuten Zeitverlust. Die A4 Aachen-Köln zwischen dem Kreuz Köln-West und Köln-Eiffeltor, 5 Kilometer Stau, ihr braucht hier 11 Minuten länger. Die A4 Köln-Aachen zwischen dem Dreieck Köln-Heumer und Köln-Eiffeltor, 5 Kilometer Stau, 7 Minuten plus. Die A44 Kassel-Dortmund zwischen Diemelstadt und Marsberg, 3 Kilometer Stau, hier braucht ihr 8 Minuten länger. Die A45 Gießen-Hagen zwischen Wetzlar Süd und dem Wetzlarer Kreuz, 3 Kilometer Stau, 13 Minuten. Und die A46 Wuppertal-Düsseldorf zwischen Wuppertal-Faresbeck und Hahn-Ost, 3 Kilometer Stau, eine Viertelstunde plus. Gute Fahrt! Zusammen. Ich bin Laura Potting. Jetzt, wo es so gerade langsam kühler und nasser wird draußen, da krabbeln ja auch immer wieder mehr Spinnen in unsere Häuser und Wohnungen, ne? Was ich mich frage, wenn ihr die Spinne dann liebevoll und gewaltfrei aus eurem Zimmer entfernt habt, was macht ihr dann mit dem Flammenwerfer?
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0: Habe ich letztens schon jemanden an der Supermarktkasse gesehen mit 2 Packungen Spekulatius auf dem Band. Leute, es ist wieder soweit.
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2: Na, jetzt sind Sterne schon eingedeckt? Immerhin ist schon September, ne? Bald gibt's ja nichts mehr. Ja, ich weiß, viele regen sich schon auf. Ey, wieso gibt's die ganzen Weihnachtssüßkram schon zu kaufen? Viel zu früh. Aber ich frage euch, wer legt eigentlich fest, dass man das nur an Weihnachten essen darf? Wir essen doch auch Eis im Winter. Na, wieso dann nicht Spekulatius im Juli oder Marzipankartoffeln an Pfingsten? Oder Lebkuchen im September? Da leben wir doch auch. Gut, der Schoko-Nikolaus, der passt nicht so richtig so mit Mantel im Spätsommer, ne? Aber mit Sonnenbrille, Hand über der Schulter und hey, Badehose gibt's auch in Rot. Ich verstehe auch gar nicht, warum manche da direkt so eine Weihnachtskrawatte kriegen. Das Jahr geht ja nicht schneller um, nur weil das Zeug im Regal steht und das Wetter wird deswegen auch nicht schlechter. Also immer dran denken, esst was ihr wollt, knallt euch den Stollen rein, bis die Jingle bellt.
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0: halb eins.
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0: Mit Steffen Ziegler im Studio. Guten Tag. Am Vormittag ist die neue PISA-Studie veröffentlicht worden. Ihr Ergebnis ist ein Offenbarungseid fürs deutsche Bildungssystem. Nie waren deutsche Schülerinnen und Schüler im internationalen Vergleich schlechter. Zwei Drittel von uns sorgen sich wegen des Rechtsrucks in Sachsen-Anhalt. Das geht aus dem neuen ARD-Deutschland-Trend hervor. Zugleich finden aber 42% von uns den Umgang der etablierten Parteien mit der AfD unfair. Seit 40 Jahren gibt es in Siegen die Ehe-, Familien- und Lebensberatung. Sie wird vom Evangelischen Kirchenkreis getragen. Die aktuell 7 Beraterinnen haben mehr denn je zu tun. Die Belastungen im Alltag von Familien seien gestiegen. Gleichzeitig würden die Wartelisten in der klassischen Psychotherapie immer länger. Pro Tag kämen deshalb im Schnitt 5 neue Beratungsfälle in die Kartei der Siegener Ehe-, Familien- und Lebensberatung. Autofahrer aufgepasst, von Siegen aus kommt ihr über die Eisernhardt heute Abend nicht auf die Autobahn Richtung Frankfurt. Die Anschlussstelle Siegen Süd an der A45 Richtung Frankfurt wird ab 19 Uhr dicht gemacht. Grund sind Bauarbeiten. Ab morgen 6 Uhr sollte alles durch sein. Sonne, Wolken bis 26 Grad. Auch heute wird es mit Blick aufs Wetter hier in Siegen-Wittgenstein sehr angenehm. Der eine oder andere Schauer gegen Abend könnte sich einstellen. Das gilt dann auch für die Nacht und morgen Vormittag. Insgesamt wird es morgen 5 bis 6 Grad kühler als heute.
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0: Der aktuelle Radio Siegen Verkehrsservice, die Autobahn Richtung Köln, Dortmund und Frankfurt soweit frei. Auf den Bundesstraßen B508 zwischen Kreuzern und Hechenbach gibt es Probleme und zwischen Erntebrück und Mehlbach auf der B62. Da kommen jeweils ein paar Minuten obendrauf. Radarkontrollen reichlich. Ortsdurchfahrt Weidenhausen in beide Richtungen. Eiserfeld, Freiengründerstraße Richtung Schrenke. Freusburg Richtung Siegen, Oelgershausen Ortsmitte, Siegen, Lindenberg stadteinwärts und auf der A45 Hagen Richtung Gießen, kurz vor der Abfahrt Freudenberg.

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2: Laune der Natur ist so ein Spaßsong, den wir in der Zeit geschrieben haben, als auch das gleichnamige Album erschien. Es geht einfach so um so eine, mehr um eine Attitüde, große Schnauze von wegen, wir sind hier die Chefs im Laden und wenn wir kommen, dann geht die Party los und ohne uns kann man das alles eh vergessen. Das ist auch so mit Augenzwinkern und sehr spaßig gemeint und einfach nur eine Partyhymne.
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2: Mit Thorsten Adolfs. Guten Tag. Sie rutschen leistungsmäßig immer weiter ab, die Schülerinnen und Schüler in Deutschland. Das ist das Ergebnis der aktuellen PISA-Studie, die in Paris vorgestellt wurde. Die Ergebnisse der 15-Jährigen in Mathe, Lesekompetenz und Naturwissenschaften sind demnach so schlecht wie noch nie. Im internationalen Vergleich ist Deutschland nur noch Mittelmaß. Vorn liegen Singapur und Regionen in China. Lena Bauer aus der Nachrichtenredaktion. Damit verstärkt sich bei uns der Negativtrend.
3: Ja, die PISA-Ergebnisse aus Deutschland sind im vergangenen Jahrzehnt immer weiter abgerutscht, besonders stark in den Bereichen Lesen und Mathematik, so die Studienautoren. Und die soziale Schere sei größer geworden, so bleiben laut Studie die Leistungen von gesellschaftlich privilegierteren Kindern eher stabil. Bei gesellschaftlich benachteiligten Kindern seien die Leistungen dagegen abgesackt. In Deutschland lassen sich demnach 19% der Leistungsunterschiede mit dem sozialen Hintergrund erklären. Im OECD-Schnitt sind es nur 12%.
2: Zu den Ergebnissen gibt es auch schon erste Reaktionen. Wie fallen die aus?
3: Bundesbildungsministerin Prien nennt die Ergebnisse besorgniserregend. Der Drogenbeauftragte Streeck fordert mit Blick auf die Ergebnisse erneut Einschränkungen bei der Nutzung sozialer Medien zum Schutz vor ungeeigneten Inhalten und problematischer Nutzung. Studien würden zeigen, dass früher und problematischer Social-Media-Konsum die schulischen Leistungen beeinträchtigt. Auch aus der Wirtschaft kommen Forderungen nach Konsequenzen. Der Arbeitgeberpräsident sagte, jedes Kind müsse die Schule mit dem Rüstzeug für Ausbildung, Studium und Beruf verlassen.
2: Dankeschön, Lena. Und jetzt weitere Meldungen im Überblick. Die Polizei hat den Mann aus Gevelsberg, der Umspannwerke in Deutschland attackiert haben soll, festgenommen. Er wurde nach Medienberichten in der Nähe von Weißweiler gefasst. Daniel V. sei zu Fuß und allein unterwegs gewesen, heißt es. Der 48-Jährige habe kurz vor der Festnahme versucht, an einer Verkehrsabsperrung vorbeizukommen. Deutschland hat realistische Chancen auf mehr Wachstum und zwar dauerhaft. Zu diesem Ergebnis kommt eine Studie der Kreditanstalt für Wiederaufbau. Voraussetzung für einen nachhaltigen Umschwung sei, dass Deutschland gezielt die drei zentralen Wachstumskräfte Arbeit, Kapital und Produktivität stärke, heißt es. Der Schlüssel dafür liege im Einsatz von KI und in der Digitalisierung. Die Schulden in NRW könnten in Zukunft weiter steigen, davor warnt der Landesrechnungshof. Ziel müsse aber ein resilienter und nachhaltiger Haushalt mit genügend finanziellen Spielräumen für künftige Krisen und Herausforderungen sein, heißt es aus Düsseldorf. Im laufenden Jahr werde der Gesamtschuldenstand möglicherweise von knapp 161 auf fast 174 Milliarden Euro steigen. Australien macht den Anbietern von Social-Media-Plattformen weiter Druck und will, dass die Bürger mehr Kontrolle darüber bekommen, was ihnen dort angezeigt wird. Unter dem Motto "Mein Feed, meine Wahl" sollen Nutzer selbst entscheiden, ob sie automatisch generierte Vorschläge sehen möchten oder nur Beiträge von Leuten, denen sie folgen. Außerdem sollen bestimmte Inhalte wie Anleitungen für lebensgefährliche Mutproben, Infos zu Essstörungen oder pornografische Darstellungen für Minderjährige konsequent unterbunden werden. Bei Verstößen drohen den Firmen sehr hohe Geldstrafen. Das waren die Nachrichten mit Thorsten Adolfs.
4: Das Wetter.
5: Im Tagesverlauf heute könnt ihr euch darauf einstellen, dass es auch mal auflockert. Da lässt dann auch der Regen nach. Zum Abend hin kommen dann wieder mehr Wolken dazu. Dann regnet es auch wieder mehr. Maximal 25 Grad heute. Morgen einzelne Schauer, dazu grau und bewölkt bis 21 Grad.
4: NRW Verkehr.
5: Und das sind die Staus ab 10 Minuten Zeitverlust. Die A4 Aachen-Köln zwischen dem Kreuz Köln-West und Köln-Eiffeltor 4 Kilometer Stau. Ihr braucht hier 10 Minuten länger. Die A44 Kassel-Dortmund zwischen Diemelstadt und Marsberg 3 Kilometer Stau. Hier kommen 10 Minuten obendrauf. Die A45 Gießen-Hagen zwischen Wetzlar Süd und dem Wetzlarer Kreuz 4 Kilometer Stau, 20 Minuten plus. Die A46 Heinsberg-Düsseldorf zwischen Neuss-Holzheim und Neuss-Norf 3 Kilometer Stau, 32 Minuten. Und die A57 Krefeld-Köln zwischen Büttgen und Neuss-Norf 2 Kilometer Stau. Hier kommen 18 Minuten obendrauf. Gute Fahrt! Und wie war die PISA-Studie so?
6: Zicke-zacke, zicke-zacke! 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
5: Ja, ihr habt es vielleicht schon gehört, in der neuen Bildungsstudie PISA schneiden Schülerinnen und Schüler in Deutschland so schlecht ab wie nie zuvor. Aber warum ist das so und was muss denn jetzt eigentlich passieren? Und wie viele Äpfel habe ich denn jetzt, wenn ich Montag 6 kaufe, Dienstag aber Vollmond ist und mein Nachbar Renata heißt? Alles das klären wir gleich hier bei mir. Ich bin Laura Potting. Hi.
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0: So, und heute gab es dann auch wieder Zeugnisse und alle so, hä? Die waren doch schon. Ja, aber heute gab es Zeugnisse so generell für unsere Schulen und unsere Schülerinnen und Schüler. Die neue PISA-Studie ist raus und endlich sind wir wieder ganz vorne mit dabei. Die Nummer eins in allem. Ach so, nee, sorry, hab aus Versehen auf Singapur geguckt. Die sind wieder ganz vorne bei der PISA-Studie und wir schneiden, ja, so lala ab. Sagen wir mal, das ist so eine stabile 4-. Klartext, Deutschland schneidet schlechter ab als je zuvor. Jedem Dritten fehlt das Grundverständnis und auch in Mathe und Naturwissenschaften sind die Ergebnisse leider nicht gut. Claudia Löhr aus der Redaktion, warum werden unsere Kids denn jedes Jahr schlechter? Woran liegt das?
1: Ja, also Bildungsministerin Karin Prien hat gesagt, die Schülerschaft habe sich verändert. Ist natürlich ein bisschen schwammig.
0: Ja, das ist in der Tat richtig.
1: Die Art und Weise, wie die Kinder erzogen werden oder auch nicht, das ist heutzutage halt anders. Es gibt viel mehr Bildschirmzeiten im Vergleich zu früher. Social Media müssen wir nicht groß drum rumreden. Wir sehen ja, wie die Kids vor ihren Handys hocken. Insgesamt bleibt also an den Schulen mehr hängen. Darauf muss man sich jetzt einstellen.
0: Das klingt ja so, als seien jetzt wieder nur die Eltern schuld. Das kann es ja irgendwie auch nicht sein. Hier Stichwort mehr Digitalisierung an den Schulen. Viele Lehrer klagen ja, dass Kinder im Grundschulalter wischen und tippen können, aber dafür wissen viele nicht, wie man einen Stift richtig hält.
1: Genau, das ist das Problem. Es gibt Studien, die belegen, was Kinder mit der Hand aufschreiben, das prägt sich besser ein. Schreiben ist einfach eine komplexe Aufgabe. Das Hirn muss dabei wirklich viel leisten. Dadurch entstehen dann neue Verknüpfungen und deswegen wird beim Schreiben einfach mehr gelernt als beim Tippen.
0: Der Neurologe Manfred Spitzer, der sagt ja auch, Deutschland gibt Milliarden für die Digitalisierung aus, aber die Schüler können immer schlechter lesen und rechnen und schreiben. Er meint also quasi, die Schulen setzen auf die falschen Mittel. Ist das so?
1: Das sagt er ja eindeutig. Jetzt Anfang September ist ja auch der Digitalpakt 2.0 gestartet. Insgesamt stehen 5 Millionen Euro zur Verfügung jetzt für die nächsten 5 Jahre. Aber NRW will dagegen steuern. Das hat unsere Bildungsministerin Feller letzte Woche angekündigt. Sie will an den Grundschulen die Basiskompetenz wieder verbessern. Das heißt also mehr mit der Hand schreiben, das ist angesagt. Und es soll auch verbindliche Lesezeiten geben.
0: In Berlin ist heute die aktuelle PISA-Studie vorgestellt worden. Ich möchte an dieser Stelle nochmal meinen Lieblingston spielen. Na, wie waren wir so?
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0: Es ist 13:30.
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0: Mit Bernd Müller. Guten Tag. Nach der Serie von Sabotageangriffen auf das deutsche Stromnetz hat die Polizei den 48-jährigen Tatverdächtigen festgenommen. Der Polizei fiel in der Nähe des Kraftwerks Weißweiler bei Aachen auf. Er soll an mehreren Orten in NRW, Brandenburg und Sachsen versucht haben, mit selbstgebauten Raketen einen Draht über Hochspannungsleitungen zu schießen und so einen Kurzschluss auszulösen. Bei der Festnahme wurden bei dem Mann Sprengmittel gefunden. Deutschland ist weiter ein erfindungsreiches Land. In der diesjährigen Rangliste der 100 innovativsten Weltregionen liegt Deutschland mit 7 Städten bzw. Ballungsräumen auf Platz 3 hinter den USA und China. Die Stadt Siegen hat ihre Untersuchungen für einen möglichen Baumwipfelpfad mit Aussichtsplattform abgeschlossen. Das Projekt soll nicht umgesetzt werden. Darüber informiert die Verwaltung den Umweltausschuss zur heutigen Sitzung. Geprüft wurden unter anderem verschiedene Standorte, die technischen Voraussetzungen und mögliche Fördermittel. Dabei zeigte sich, dass es im Stadtwald keine dauerhaft geeigneten Flächen für einen Baumwipfelpfad gibt. Die Stadt Freudenberg möchte den Betrieb des Kiosks im Freibad künftig für 3 Jahre vergeben. Bislang waren jeweils Mietverträge über eine Badesaison üblich. Das soll den Kiosk für künftige Betreiber interessanter machen und ihnen zugleich eine angemessene Planungssicherheit geben. Das waren die Radio Siegen Nachrichten von hier mit Bernd Müller. Die Wetteraussichten für Siegen-Wittgenstein. Heute Nachmittag gibt es einen Mix aus Sonne und Wolken. Es bleibt häufig trocken, einzelne kurze Schauer sind aber möglich. Das Ganze bei Höchsttemperaturen zwischen 20 und 26 Grad. Abends setzt dann Regen ein und der geht auch in der Nacht weiter. Morgen wird es dann deutlich kühler als heute.
1: Das war das Wetter. 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
0: Der Radio Siegen Verkehrsservice. Diese Radarkontrollen habt ihr uns durchgegeben. Danke dafür. Am Siegener Lindenberg auf der Frankfurter Straße stadteinwärts. In Allenbach auf der Wittgensteiner Straße in Richtung Dahlbruch. Auf der Ortsdurchfahrt Weidenhausen in beide Richtungen in Eiserfeld, Freiengründer Straße Richtung Schrenke und auch auf der Autobahn A45 Hagen-Gießen in der Baustelle bei Büschergrund wird geblitzt. Ja.

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0: Ihr könnt hier noch die ganze Woche Tickets gewinnen für die Toten Hosen, für unser exklusives Lichtblicke-Konzert. Die Tickets gibt's nirgendwo zu kaufen, die gibt's nur bei uns. Wenn ihr ein Codewort hört hier im Programm, merkt ihr euch das, geht schnell online und dann braucht's nur noch etwas Glück. Michael hat's schon geschafft.
2: Hi!
0: Wie groß ist die Freude?
2: Ja, riesengroß. Ich habe schon ein paar Mal versucht, morgens immer, wenn ich das Radio gehört habe und das Codewort hatte, dann bin ich aber nie durch die Warteschlange durchgerutscht und heute hat es geklappt und ich konnte es gar nicht glauben.
0: Wie war das? Also erzähl mir nochmal von dem Moment. Also wie war, also du hast das Codewort gehört, bist du dann völlig panisch geworden oder was passiert?
2: Nee, ich war eigentlich entspannt, weil ich gedacht habe, klappt wieder nicht und ich konnte es gar nicht glauben, als ich dann durchgerutscht bin und dann ja die Eingabe quasi, die Maske da war.
0: Ich frag mich ja, was passiert, wenn du gerade auf dem Klo bist und dann kommt ja, das Code, also hast du dann...
2: Da nehme ich das Telefon nicht mit.
0: Gott sei Dank warst du doch nicht auf dem Klo, du hast es also geschafft. Was ist denn so deine Geschichte mit den Hosen?
2: Ja, also die Hosen, ich meine, das ist natürlich Musikkultur, ne? Ich bin jetzt dieses Jahr 50 geworden, mit den Hosen ist man groß geworden. Und ja, aber noch nie live gesehen.
0: Echt?
2: Und weil es immer dann Chaos ist mit den Tickets und hat es nie geklappt in der Warteschleife. Und jetzt so ist ja eine so der letzten Chancen, nochmal die Hosen live zu sehen und umso größer ist natürlich die Freude.
0: Boah, krass, das heißt, wir haben dir quasi jetzt dein allererstes Konzert mit den Toten Hosen ermöglicht.
2: So ist das, ja.
0: Crazy. Genau. Und wen nimmst du mit?
2: Ich nehme einen Arbeitskollegen von mir mit, einen Studienfreund, langjähriger Freund, der ja Hosenfan durch und durch ist, der sogar schon mal Karten für Argentinien hatte, das aber aufgrund von einem Schicksalsschlag leider nicht wahrnehmen konnte.
0: Oh nein.
2: Und der ist gerade auch völlig ausgerastet, als ich ihm gesagt habe, dass ich gerne mit ihm hängen würde.
0: Okay, also was bist du denn für ein krasser Arbeitskollege, bitte? Alter.
2: Ja, der ist ein sehr guter Freund und ich wusste, dass ich den damit eine riesen Freude machen kann.
0: Ja, aber ich finde, da ist jetzt schon mindestens für die nächsten 45.000 Jahre drin, dass er dir irgendwie Kaffee ins Büro bringt.
2: Das will er machen.
0: Ja, das will ich auch hoffen. Hör mal, Michael, ich wünsche dir richtig viel Spaß. Cool, dass du dabei bist.
2: Danke, danke und vielen Dank nochmal.
0: Ja, sehr gerne.
2: Ciao, ciao.
0: Ciao.
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0: Unsere Nachrichten nach nur einem Spot. 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
1: Mit Thorsten Adolfs. Guten Tag. Die Polizei hat den mutmaßlichen Stromsaboteur gefasst. Der Mann wurde in der Nähe des Kraftwerks Weißweiler festgenommen. Er soll dort nach Medienberichten versucht haben, einer Verkehrskontrolle zu entkommen. Es heißt, bei ihm sei auch Material für weitere Sprengungen gefunden worden. Die Ermittler hatten tagelang nach dem Mann aus Gevelsberg gesucht. Lena Bauer aus dem News-Team hat mehr Infos dazu, was ihm vorgeworfen wird.
2: Der Mann steht unter Verdacht, in NRW, Brandenburg und Sachsen Anschläge auf das Stromnetz verübt oder vorbereitet zu haben. Es geht zum Beispiel darum, dass er mit selbstgebauten Raketen einen dünnen Draht über Hochspannungsleitungen geschossen haben soll, um Kurzschlüsse auszulösen. In Bergheim, westlich von Köln, soll so ein Kurzschluss mehrere Kraftwerksblöcke für einige Tage lahmgelegt haben. Auch in Brandenburg gab es Kurzschlüsse, Stromausfälle oder Engpässe gab es deswegen aber wohl nicht.
1: Und warum spielt Weißweiler dabei so eine große Rolle?
2: Rund um das Kraftwerk Weißweiler hatten Ermittler gestern wieder mehrere Abschussvorrichtungen an einer Hochspannungsleitung gefunden. Außerdem entdeckten sie einen weiteren Bekennerbrief, in dem soll der Mann die Angriffe mit dem Kampf gegen fossile Energien begründet haben. Und dort haben Einsatzkräfte laut Polizei auch ein Zelt im Unterholz gefunden, das wohl mit Sprengsätzen versehen war. Das und weitere Gegenstände werden derzeit durch einen Entschärfer des Landeskriminalamts begutachtet, so die Polizei.
1: Danke Lena und jetzt weitere Meldungen im Überblick. Die Ergebnisse der neuen PISA-Tests sind besorgniserregend. So hat Bundesbildungsministerin Prien darauf reagiert. Der Kompetenzrückgang gehe im Trend nach unten und die soziale Schere gehe weiter auf, sagte die CDU-Ministerin. Die Ergebnisse in Lesen, Mathe und den Naturwissenschaften sind noch schlechter als bei der ersten PISA-Studie vor 26 Jahren. Die Polizei hat bei Razzien in Köln und Wuppertal 165 halbautomatische Waffen sichergestellt. Es handelt sich um Fälschungen, die aber schussfähig seien, sagen die Ermittler. Vier Männer wurden vorläufig festgenommen. Gegen zwei von ihnen wurden im aktuellen Fall Haftbefehle erlassen. Deutschlands Elektro- und Digitalindustrie freut sich über gute Geschäfte. Es gibt rund ein Drittel mehr Aufträge als noch vor einem Jahr. Deshalb würden die Unternehmen der Branche gerade ihre Produktions- und Stellenpläne erweitern, heißt es vom Branchenverband ZVEI. An den Folgen des Passivrauchens sind allein im Jahr 2023 weltweit fast 1,7 Millionen Menschen gestorben. Das ist das Ergebnis einer Studie, die im Fachmagazin The Lancet veröffentlicht wurde. Dafür wurden Daten aus mehr als 200 Ländern ausgewertet. Obwohl der Anteil der Raucher seit 1990 weltweit rückläufig ist, ist die Zahl der Menschen, die dem Tabakrauch ausgesetzt sind, stabil geblieben. Als Grund wird in der Studie das Bevölkerungswachstum genannt. In Ländern in Afrika und im Nahen Osten stieg die Zahl der Betroffenen in den vergangenen Jahren an. Besonders tückisch ist dabei der Rauch, der direkt von der glimmenden Zigarette in die Luft geht, also vorbei am Filter. Dieser Rauch sei extrem giftig und trage maßgeblich zu Herzproblemen und schweren Atemwegsinfektionen bei, sagen die Forscher. Soweit die Meldungen mit Thorsten Adolfs.
3: Dankeschön, Thorsten. Wir schauen rüber auf die Straßen. Der aktuelle Radio Siegen Verkehrsservice verliert gerade ein bisschen Zeit auf der B62 zwischen Dreistiefenbach und Weidenau. 7 Minuten plus und ihr werdet kontrolliert. Siegen-Lindenberg, Frankfurter Straße stadteinwärts, Allenbach-Wittgensteiner Straße Richtung Dahlbruch, Ortsdurchfahrt Weidenhausen in beide Richtungen, Eiserfeld, Freiengründer Straße Richtung Schrenke und auf der A45 Hagen Richtung Gießen in der Baustelle bei Büschergrund. Ich wünsche euch eine gute und sichere Fahrt. Wir schauen aufs Wetter für Siegen-Wittgenstein heute mit einem Mix aus Sonne und Wolken. Es kann auch mal regnen bei maximal 26 Grad. Morgen ist es deutlich kühler, dann kann es auch wieder nass werden. Dann bekommen wir nur noch maximal 18 Grad.
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3: Noel Schäfer ist hier. Hallo zusammen. Ich habe Musik von Sarah Larsson dabei. Das ist Lush Life.

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gleich 20 nach 2. Walking on Sunshine hier bei Radio 7. Wir suchen heute Nachmittag euren Sommerhit 2026. Verabschieden uns also so ein bisschen vom Sommer. Ich habe euch gefragt, was war denn euer Lieblingssong diesen Sommer? Die Angelina hat uns geschrieben, für sie ist es Turn the Lights Off von Kato und John. Bekommst du natürlich jetzt, meldet euch nach wie vor per WhatsApp für euren Sommersong 2026. 0271 23 und 5 mal die 2.

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0: Es ist 14:30.
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2: Guten Tag. Nach Sabotageangriffen auf das deutsche Stromnetz ist der gesuchte Tatverdächtige festgenommen worden. Der 48-Jährige wurde im Umfeld des Kraftwerks Weißweiler gefasst, wie die Polizei mitteilte. Der Mann hatte bei seiner Festnahme weitere Sprengmittel dabei und leistete keinen Widerstand. Der Verdächtige aus Gevelsberg soll sich in Schreiben zu den Anschlägen auf Umspannwerke in NRW, Brandenburg und Sachsen bekannt haben. Ungarn weist 10 russische Diplomaten aus. Diese hätten in Ungarn Aktivitäten ausgeübt, die für Diplomaten gemäß der Wiener Konvention inakzeptabel sind, teilte Außenministerin Orbán mit. Ungarn habe die betroffenen Mitarbeiter der russischen Botschaft in Budapest aufgefordert, das Land zu verlassen. Konkretere Gründe für die Ausweisung nannte die Ministerin nicht. Die Stadt Freudenberg möchte den Betrieb des Kiosks im Freibad künftig für 3 Jahre vergeben. Bislang waren jeweils Mietverträge über eine Badesaison abgeschlossen worden. Die längere Vertragslaufzeit soll den Kiosk für künftige Betreiber interessanter machen und ihnen zugleich eine angemessene Planungssicherheit geben. Wer in Netfen mehr Altpapier oder Kartons hat, als in die Papiertonne passen, kann diese kostenlos bei Remondis am Bernstein abgeben. Darauf weist die Stadt Netfen hin. Hintergrund: Papier und Kartonagen, die neben die Tonne gestellt werden, werden bei der regulären Sammlung künftig nicht mehr mitgenommen. Die Stadtverwaltung bittet darum, die neue Regelung bei den nächsten Altpapiersammlungen zu beachten. Das waren die Radio Siegen Nachrichten von hier mit Bernd Müller.
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0: Nichts Wildes, ihr verliert ein bisschen Zeit auf der B62 zwischen Dreistiefenbach und Weidenau. 5 Minuten. Danke fürs Durchgeben von 5 Blitzern. A45 Hagen Richtung Gießen in der Baustelle bei Büschergrunz, Eiserfeld, Freiengründer Straße Richtung Schrenke, Ortsdurchfahrt Weidenhausen in beide Richtungen, Allenbach, Wittgensteiner Straße Richtung Dahlbruch und Siegen-Lindenberg, Frankfurter Straße stadteinwärts. Ich wünsche euch eine gute Fahrt. Schauen wir aufs Wetter. Sonne und Wolken wechseln sich heute Nachmittag ab. Bei höchstens 26 Grad. Es wird also noch mal ein bisschen wärmer heute. Es kann aber auch mal regnen, genauso wie morgen. Dann wird es schon deutlich kühler bei maximal 18 Grad. Er saß bei Jauch auf dem Stuhl, musste bei Lambi das Tanzbein schwingen, wurde dann sehr bekannt und inzwischen gehört er zu den erfolgreichsten Comedy-Menschen in Deutschland. Bastian Bielendorfer gleich hier bei Radio Siegen.
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0: Hörte bei mir, Noel Schäfer ist hier. Das ist Musik jetzt von Nico Santos, Number One.

0: bei Radio Siegen. Bastian Bielendorfer, den kennt man vielleicht noch von Wer wird Millionär oder von Let's Dance. Da hat er ja vor Lambi, Mozzi und Jorge getanzt. Mit Versprechern müsste er sich ja eigentlich bestens auskennen. Hat aber vor allem einen anderen Grund.
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3: Also die Sprache meiner Frau, als sie nach Deutschland kam, sie spricht sehr gut Deutsch, aber sie hadert immer noch manchmal mit ein paar deutschen Begriffen und sie produziert Versprecher, die sind zum Wegschreien. Zum Beispiel hat sie mir letztens völlig überzeugend erzählt, ich bin immer so durcheinander, ich kann mich überhaupt nicht konzentrieren. Ich glaube, ich habe ADAC. Ich sage, Schatz, das wäre aber gut, dann wäre mir wenigstens abgeholt im Notfall.

Ensemble mit Homewrecker hier bei Radio Siegen. Wir sind heute Nachmittag auf der Suche nach eurem Sommerhit 2026. Schickt mir gerne eine WhatsApp ins Studio. 0271 23 5x2. Die Miriam hat sich auch gemeldet. Das ist ihr Sommerhit gewesen. Vincent Weiß, Kurz für immer, sollst du bekommen. Hier ist er schon. Geht schnell, ne?

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2: Hier ist Günther, Steinservers Günther aus Niederdresselndorf. Ich hätte mal eine Frage. Gibt's so ein Praktikum zum Reinschnuppern eigentlich auch in der Kläranlage? Ja, kann mir das einer mal beantworten?

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1: Mit Thorsten Adolfs. Guten Tag. Die neue PISA-Studie sorgt für Alarmstimmung in der Bildungspolitik. Schülerinnen und Schüler in Deutschland schneiden so schwach ab wie nie zuvor. NRW-Schulministerin Feller spricht von erschreckend schwachen Ergebnissen. Die Ergebnisse sind sogar noch niedriger als bei der ersten PISA-Studie im Jahr 2000. Damals war vom PISA-Schock die Rede. Einzelheiten aus dem Landtagsstudio hat José Nasiandi.
2: NRW-Schulministerin Feller nennt die PISA-Ergebnisse ein Warnsignal, aber sie seien auch keine Überraschung. Schon andere Untersuchungen hätten ähnliche Tendenzen gezeigt. Besonders alarmierend findet sie, Kinder aus sozial benachteiligten Familien hätten in Deutschland kaum Chancen auf gute Schulleistungen. Diese Kluft ist seit Jahren nicht kleiner geworden. Feller sagt, NRW habe schon vorher Maßnahmen ergriffen, mit dem sogenannten Schulkompass NRW 2030. Der Fokus liegt dabei auf den Basiskompetenzen. Konkret heißt das für dieses Schuljahr eine verbindliche Lesezeit in der Grundschule, eine zusätzliche Stunde Deutsch und Mathe. Hinzu kommt jetzt ein neuer Schwerpunkt, das Schreiben, und zwar ausdrücklich mit der Hand. Viele Lehrkräfte würden zurückmelden, dass Kinder zwar gut mit dem Tablet umgehen, aber kaum richtig mit der Hand schreiben könnten. Zusätzlich unterstützt das Land besonders belastete Schulen gezielt und es gibt neue Vorschulklassen, sogenannte ABC-Klassen, für Kinder, die das brauchen. Bis diese Maßnahmen wirken, dürfte es aber noch dauern.
1: Und jetzt weitere Nachrichten im Überblick. Die Polizei hat den Mann aus Gevelsberg gefasst, der hinter Anschlägen auf das deutsche Stromnetz stecken soll. Der Mann leistete bei seiner Festnahme in der Nähe des Kraftwerks Weißweiler keinen Widerstand. In der Nähe fanden die Beamten ein Zelt, in dem weitere Abschussvorrichtungen lagen. Gegen den 48-Jährigen liegt ein Haftbefehl vor. Altkanzlerin Merkel hat der Wahlsieg der AfD in Sachsen-Anhalt schockiert. Bei einer Veranstaltung in Köln sagte sie, als CDU-Mitglied blute ihr das Herz. Das sei ein wirklicher Einschnitt in der Geschichte der Bundesrepublik. Merkel sagte außerdem, es sei bedenklich, dass Fakten bei vielen Bürgern keinen so hohen Stellenwert mehr hätten und es stattdessen zu sehr um Gefühle gehe. Die Opposition im Bundestag wirft der Regierung vor, das Land in eine Schuldenfalle zu führen, in dem immer neue Kredite aufgenommen würden. Der grünen Haushaltsexperte Schäfer kritisierte zum Auftakt der Haushaltsdebatte außerdem geplante Kürzungen bei Familien, Alleinerziehenden und beim Wohngeld. Deutschland habe einen besseren Haushalt und eine bessere Regierung verdient, sagte er. Eine neue Studie zeigt, dass mehr Kita-Plätze direkt zu einem höheren Verdienst von Müttern führen. Der Ausbau der Betreuung hilft Frauen demnach dabei, langfristig finanziell auf eigenen Beinen zu stehen. Die Studienmacher des Instituts für Arbeitsmarkt- und Berufsforschung sagen, wer sein Kind früh betreuen lassen kann, finde viel schneller zurück in den Job und arbeite später auch seltener in Minijobs. Das sorge dafür, dass Frauen langfristig deutlich mehr verdienen, selbst wenn die Kita-Zeit längst vorbei sei. Laut der Studie fehlen in Deutschland im Moment rund 300.000 Plätze für unter Dreijährige. Wenn konsequent weiter ausgebaut werde, helfe das nicht nur den Familien, sondern sorge im Job auch für mehr Gerechtigkeit zwischen Männern und Frauen, heißt es. Soweit die Meldungen mit Thorsten Adolfs.
3: Der Blick auf die Straßen, der aktuelle Radio 7 Verkehrsservice. Ihr verliert gerade ein bisschen Zeit auf der B508 zwischen Kreuztal und Hilchenbach. 7 Minuten kommen da oben drauf und ihr werdet kontrolliert. Siegen, Lindenberg, Frankfurter Straße stadteinwärts, Allenbach, Wittgensteiner Straße Richtung Dahlbruch, Ortsdurchfahrt Weidenhausen in beide Richtungen, Eiserfeld, Freiengründer Straße Richtung Schrenke und A45 Hagen Richtung Gießen in der Baustelle bei Büschergrund. Ich wünsche euch eine gute und sichere Fahrt. Sonne und Wolken im Wechsel heute Nachmittag bei höchstens 26 Grad. Es kann auch mal regnen, genauso wie morgen. Dann wird es insgesamt deutlich kühler bei nur noch maximal 18 Grad.
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3: Das deutsche Schulsystem hat heute ein wichtiges Zeugnis bekommen. Die neue PISA-Studie wurde vorgestellt. Die Note mal wieder mangelhaft. Die deutschen Schülerinnen und Schüler haben so schlecht abgeschnitten wie noch nie. Müssen wir drüber sprechen.
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3: Diese Woche mit mir, Noel Schäfer ist hier. Hallo zusammen. Macht euch einen schönen Dienstag. Dienstag haben wir, ne? Ah, ist noch ein bisschen, aber wir kriegen das gemeinsam auch hin diese Woche.

0: mal mit einer schlechten Note nach Hause kommen. Das kennt vielleicht jeder. Nicht schlimm, kann passieren. Dieses Ergebnis sollte dem deutschen Schulsystem aber zu denken geben. Die neue PISA-Studie wurde vorgestellt. Die Note mal wieder mangelhaft. Die deutschen Schülerinnen und Schüler haben so schlecht abgeschnitten wie noch nie zuvor. Kollege Thomas Bremser. In Deutschland wurden fast 7000 Jugendliche getestet im Alter von 15 Jahren in rund 250 Schulen. Und zwar im Lesen, in Mathe und in den Naturwissenschaften. Wie genau haben die denn abgeschnitten?
1: Ja, dramatisch schlecht. Jedem dritten Teenager fehlt das Grundverständnis beim Lesen und in Mathe. In den Naturwissenschaften fehlt es jedem vierten. Und Jugendliche, die richtig gut sind in diesen drei Bereichen, gibt es kaum noch. Selbst bei der Premiere der PISA-Studie im Jahr 2000 waren die deutschen Schülerinnen und Schüler besser. Und damals sprach man ja sogar vom PISA-Schock, weil die Ergebnisse überraschend schlecht waren.
0: Welche Gründe hat das denn jetzt? Ich frage mal ganz provokant. Zu viel am Handy? Zu viel am Zocken?
1: Ja, das hat die PISA-Studie jetzt nicht untersucht, aber es gibt andere Studien. In einer wurden auch 15-Jährige verglichen, wie bei PISA. Ergebnis: Deutsche Jugendliche verbringen im internationalen Vergleich besonders viel Zeit mit TikTok oder Computerspielen. Die meisten an einem Schultag mehr als 2 Stunden. Das kann natürlich auch dazu führen, dass das Lernen darunter leidet. Eine andere Umfrage hat jetzt gezeigt, dass viele Jugendliche ihre Hausaufgaben mit Hilfe von KI machen. Das kann natürlich eine Hilfe sein, sollte das Denken aber natürlich nicht ersetzen.
0: Die Deutschen Schülerinnen und Schüler haben in einer neuen PISA-Studie so schlecht abgeschnitten wie nie zuvor. Kollege Thomas Bremser war das mit den Infos. Ja, es sollte in Zukunft wieder nach oben gehen. Also weit nach oben.
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Liebe Leute, man muss manchmal auch Verrücktes tun. Mal was Neues machen, was Neues ausprobieren. Das Ding hier geht jetzt komplett auf meine Kappe, also alle Beschwerde-E-Mails gerne an mich. Ich habe euch gefragt, was war euer Sommersong 2026? Und es haben ein paar von euch dieses Lied hier gefordert. Bitte, keinen Schock bekommen jetzt, es sind nur 3 Minuten.

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0: yeah. Tupac changed. Mit Changes. Es ist 3:30.
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2: Guten Tag. Die neue PISA-Studie sorgt für Alarmstimmung in der Bildungspolitik. Schülerinnen und Schüler in Deutschland schneiden so schwach ab wie nie zuvor. NRW-Schulministerin Feller spricht von erschreckend schwachen Ergebnissen. Die Ergebnisse sind noch schlechter als bei der ersten PISA-Studie im Jahr 2000. Altkanzlerin Merkel hat der Wahlsieg der AfD in Sachsen-Anhalt schockiert. Bei einer Veranstaltung in Köln sagte sie, als CDU-Mitglied blute ihr das Herz. Merkel sagte außerdem, es sei bedenklich, dass Fakten bei vielen Bürgern keinen so hohen Stellenwert mehr hätten und es stattdessen zu sehr um Gefühle gehe. Die Stadt Siegen hat ihre Untersuchungen für einen möglichen Baumwipfelpfad mit Aussichtsplattform abgeschlossen. Das Projekt soll nicht umgesetzt werden. Darüber informiert die Verwaltung den Umweltausschuss zur heutigen Sitzung. Geprüft wurden unter anderem verschiedene Standorte, die technischen Voraussetzungen und mögliche Fördermittel. Dabei zeigte sich, dass es im Stadtwald keine dauerhaft geeigneten Flächen für einen solchen Baumwipfelpfad gibt. Wer in Netfen mehr Altpapier oder Kartons hat, als in die Papiertonne passen, kann diese kostenlos bei Remondis am Bernstein abgeben. Darauf weist die Stadt Netfen hin. Hintergrund: Papier und Kartonagen, die neben die Tonne gestellt werden, werden bei der regulären Sammlung künftig nicht mehr mitgenommen. Die Stadtverwaltung bittet darum, die neue Regelung bei den nächsten Altpapiersammlungen zu beachten. Das waren die Radio Siegen Nachrichten von hier mit Bernd Müller.
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0: Ihr kommt nach unseren Infos soweit gut durch. Wer sagt, nee, stimmt nicht, gerne anrufen 0271 23 22 21 0. Ihr habt uns 5 Blitzer durchgegeben. Danke dafür. Siegen-Lindenberg, Frankfurter Straße statt einwärts, Allenbach, Wittgensteiner Straße Richtung Dahlbruch, Ortsdurchfahrt Weidenhausen in beide Richtungen, Eiserfeld, Freiengründer Straße Richtung Schrenke und A45 Hagen Richtung Gießen in der Baustelle bei Büschergrund. Ich wünsche euch eine gute und sichere Fahrt. Wir schauen aufs Wetter. Heute mit einem Mix aus Sonne und Wolken. Es kann später auch mal regnen. Bei warmen maximalen 26 Grad heute. Morgen ist es dann deutlich kühler. Auch dann kann es nass werden. Dann bekommen wir nur noch höchstens 18 Grad in Siegen-Wittgenstein. Ihr könnt euch nach wie vor melden für euren Sommerhit 2026. Den spielen wir dann heute Nachmittag nochmal. Wir schließen so ein bisschen mit dem Sommer ab. Einfach eine WhatsApp 0271 23 und 5 mal die 2.
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0: Noel Schäfer ist hier. Hallo zusammen, Musik von Mario, Let Me Love You.

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0: Einen Knall gab es in Sachsen-Anhalt. Die AfD gewinnt die Landtagswahl deutlich. Immer mehr Menschen gehen jetzt auf die Straße, um zu zeigen, dass sie gegen Rechtsextremismus sind und auch gegen die Politik der AfD. In Essen haben über 1200 Menschen demonstriert und auch in Münster zog es 600 Menschen nach draußen, um zu zeigen, dass Münster stabil bleibt. Wir haben euch gefragt, wieso ist das gerade jetzt so wichtig?
1: Ich finde es einfach super wichtig, dass wir zeigen, es gibt auch noch sehr, sehr viele Menschen in Deutschland, die das nicht okay finden, was gestern passiert ist. Es gibt eine Mehrheit in Sachsen-Anhalt, die das nicht in Ordnung findet. Und es gibt in Münster eine ganz breite gesellschaftliche Mehrheit, die möchte, dass wir weiter als Gesellschaft zusammenleben.
2: Das Ergebnis gestern in Sachsen-Anhalt hat mich echt schockiert. Und man muss einfach Flagge zeigen und zeigen, dass es noch so viele andere Menschen gibt, die anders denken.
3: Aus meiner Familie sind im Dritten Reich über 50 Leute ermordet worden. Und die verharmlosen das.
4: Also ich finde es einfach wichtig, irgendwie den Menschen, die jetzt halt in dem Fall in Sachsen-Anhalt nicht die AfD gewählt haben, zu zeigen, dass wir auch noch da sind, dass wir die antifaschistische Flagge hochhalten und uns wehren, solange es geht. Deswegen bin ich hier.
0: Heute soll es weitergehen. In Köln wird es gleich um 17 Uhr eine Demo gegen Rechtsextremismus geben. Die Stimmen hört ihr dann hier bei uns bei Radio Siegen.

Viertel vor vier ist durch hier bei Radio Siegen. Wir feiern heute nochmal den Sommer, bevor er dann geht. Und wir machen das natürlich in Form von Musik. Ihr könnt mir nach wie vor eure Sommerhits 2026 schicken. Den Song, den ihr am liebsten gehört habt diesen Sommer. Die Judith aus Niederschelden sagt, hör mal, für mich war das ganz klar Bella Napoli. Dann mache ich mal die Bühne frei für Roy Bianco und die Abronzati Boys. Das ist Bella Napoli. Habt einen schönen Dienstag.

Ich hoffe, Judith ist jetzt glücklich. Schickt mir euren Lieblingssong aus dem Sommer 2026 einfach eine WhatsApp an die 0271 23 5 mal die 2.

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3: Mit Thorsten Adolfs. Guten Tag. Nach den Sabotageangriffen auf das Stromnetz ist der gesuchte Verdächtige festgenommen worden. Die Polizei fand den 48-Jährigen im Umfeld des Kraftwerks Weißweiler bei Aachen. Das haben Staatsanwaltschaft und Polizei bestätigt. Er soll Anschläge in NRW, Brandenburg und Sachsen verübt oder vorbereitet haben. Laut Polizei hatte der Mann bei der Festnahme Sprengmittel bei sich. Lena Bauer aus dem News-Team. Was steckt hinter dem Fall?
4: Den Ermittlungen zufolge soll der Mann Abschussvorrichtungen aufgebaut und mit selbstgebauten Raketen einen dünnen Draht über Hochspannungsleitungen geschossen haben. So sollten Kurzschlüsse ausgelöst werden. Mindestens zweimal hat das offenbar funktioniert, in Bergheim bei Köln und in Brandenburg. Einzelne Kraftwerksblöcke waren dadurch lahmgelegt. Stromausfälle wurden nach bisherigen Angaben aber nicht gemeldet.
3: Und warum war jetzt ausgerechnet Weißweiler so wichtig?
4: Das Kraftwerk war Polizeiangaben nach offenbar schon in einem Bekennerbrief erwähnt worden, der von dem 48-Jährigen stammen soll. Am Montag fanden Ermittler demnach dort weitere Abschussvorrichtungen und einen dritten Bekennerbrief. Danach suchten mehrere Hundertschaften das Gelände ab. In der Nähe des Festnahmeorts entdeckten Einsatzkräfte außerdem ein Zelt im Unterholz, laut Polizei mit weiteren Sprengladungen. Die Hintergründe sind noch nicht abschließend geklärt. Sachsens Innenminister Schuster warnt vor Spekulationen über das genaue Motiv.
3: Danke Lena und jetzt weitere Nachrichten in der Zusammenfassung. Das Abschneiden deutscher Schüler in der neuen PISA-Studie ist desaströs. Das hat die Präsidentin der Bildungsministerkonferenz Stolz gesagt. Laut der Studie fehlt jedem dritten Jugendlichen die grundlegende Kompetenz in Lesen und Mathematik und jedem vierten in Naturwissenschaften. Gut, jeder fünfte habe in keinem der drei Felder ausreichende Basiskompetenzen, heißt es. NRW-Ministerpräsident Wüst fordert eine Arbeitsgruppe von Bund und Ländern. Darin soll über den verfassungsrechtlichen Umgang mit der AfD und möglichen Folgen gesprochen werden. Die Prüfung in der Gruppe dürfe nicht automatisch zu einem Verbotsverfahren führen, sagte er. Er warne bei dem Thema vor Schnellschüssen. Israels Ministerpräsident Netanyahu soll kurz vor dem Terrorüberfall vor 3 Jahren Warnungen aus den Vereinigten Arabischen Emiraten ignoriert haben. Nach Medienberichten sei ihm damals mitgeteilt worden, dass die Hamas eine groß angelegte Offensive gegen Israel plane. Netanyahus Büro bestreitet das. Dort ist von einer absoluten Lüge die Rede. Wer morgen eine Reise in die Niederlande plant oder von dort zurückkommt, muss möglicherweise umplanen. Wegen eines landesweiten Streiks steht dann der Bahnverkehr so gut wie still. Mit der Aktion protestieren die Gewerkschaften gegen geplante Kürzungen im Sozialsystem. Von dem Streik sind internationale Fernzüge betroffen und die Regionalbahnen. Alle Verbindungen, zum Beispiel die von Aachen nach Lüttich, von Hamm nach Venlo, von Düsseldorf nach Arnheim oder von Münster nach Enschede, enden morgen an den deutschen Grenzbahnhöfen. Von dort aus werden Ersatzbusse zu den Zielorten eingesetzt. Die Bahn rät vor der Abreise in der App nachzuschauen, ob und wie die Züge fahren. Das waren die Nachrichten mit Thorsten Adolfs.
5: Rüber auf die Straßen, der aktuelle Radio 7 Verkehrsservice. Ihr braucht gerade ein bisschen länger auf der B480 zwischen Raumland und Bad Berleburg. 7 Minuten kommen da on top und ihr werdet kontrolliert. A45 Hagen Richtung Gießen in der Baustelle bei Büschergrund. Eiserfeld, Freiengründer Straße Richtung Schrenke. Ortsdurchfahrt Weidenhausen in beide Richtungen. Siegen, Lindenberg, Frankfurter Straße stadteinwärts und Geisweid Ruhrstraße bergauf. Ich wünsche euch eine gute und sichere Fahrt. Ein Mix aus Sonne und Wolken, das Radio Siegen Wetter. Es kann später auch mal regnen. Mehr als 26 Grad bekommen wir nicht, aber ist ja auch recht warm. Morgen wird es dann deutlich kühler. Auch dann kann es nass werden. Wir bekommen nur noch maximal 18 Grad.
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5: Australien macht es vor. Letztes Jahr wurde dort das weltweit erste Social-Media-Verbot für Kinder und Jugendliche unter 16 Jahren eingeführt. Jetzt soll es sogar noch weiter gehen. Schutz für alle quasi. Gleich unser Thema.
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5: Mit mir, Noel Schäfer. Hallo zusammen. Das ist Musik jetzt von Tempercity, Self-Aware.

0: Bochum, hier bei Radio Siegen. Ja, und während man in Deutschland diskutiert und diskutiert, hat Australien klare Pläne. Letztes Jahr wurde dort das weltweit erste Social-Media-Verbot für Kinder und Jugendliche unter 16 Jahren eingeführt. Jetzt will man noch weiter gehen und alle schützen. In Zukunft soll ich selbst entscheiden können, ob ich zum Beispiel auf TikTok oder Instagram den Algorithmus entscheiden lasse, welche Videos mir angezeigt werden. Das heißt, man soll mehr Kontrolle über das bekommen, was einem da angezeigt wird. Kollegin Mia Becker, und es geht noch weiter.
1: Ja, genau. Den Nutzern soll, ich will mal sagen, mehr Macht gegeben werden. Und es geht eben auch nicht nur darum, dass man den Algorithmus ein- und ausschalten kann nach Belieben, sondern auch, dass der Algorithmus selbst dahingehend angepasst wird, dass schädliche Inhalte nicht so schnell verbreitet werden. Gerade wenn es um Gewalt oder zum Beispiel auch die psychische Gesundheit, Essstörungen und gefährliche Challenges geht, das soll verhindert werden.
0: Das alles sind ja erstmal Pläne. Mitmachen müssen doch auch die Plattformen, oder nicht?
1: Es geht eben darum, dass Apps nicht nur handeln sollen und man sie freundlich darum bittet, dass sie handeln, sondern es geht vor allem darum, dass sie eben konkret durch Gesetze dazu gezwungen sind zu handeln und ihre Plattformen anpassen. Aber bis jetzt ist es nur ein Gesetzesentwurf, er ist auch noch nicht raus und dementsprechend die konkreten Umsetzungen sind nicht klar.
0: Der Entwurf soll aber bald durchgehen, sodass die Menschen in Australien zukünftig entscheiden können, was ihnen auf TikTok, Insta und Co. angezeigt wird und was sie nicht sehen wollen. Habt ihr gehört, hier bei Radio Siegen.

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Pay im Radio Siegen Hit von hier mit It's Over. Und bevor wir gleich den nächsten Sommerhit 2026 von euch abfeiern, gibt's Musik von DJ Antoine. Das ist Welcome to Saint-Tropez. 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

Wir sind heute auf der Suche nach eurem Sommerhit 2026. Wir schließen so ein bisschen mit dem Sommer ab. Und wenn wir über Lieder sprechen, die diesen Sommer voll abgegangen sind, dann darf diese Nummer nicht fehlen. Ihr habt sie euch gewünscht. Ugel mit Moving to the Sun jetzt hier bei Radio Siegen.

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0: Grace mit Strangers. Um 16:30.
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0: Das Update vom Kollegen Bernd Müller.
2: Guten Tag. Nach den Sabotageangriffen auf das Stromnetz ist der gesuchte Verdächtige festgenommen worden. Die Polizei fand den 48-Jährigen im Umfeld des Kraftwerks Weißweiler bei Aachen. Er soll Anschläge in NRW, Brandenburg und Sachsen verübt oder vorbereitet haben. Laut Polizei hatte der Mann bei der Festnahme Sprengmittel bei sich. Das Abschneiden deutscher Schüler in der neuen PISA-Studie ist desaströs. Das hat die Präsidentin der Bildungsministerkonferenz Stolz gesagt. Laut der Studie fehlt jedem dritten Jugendlichen die grundlegende Kompetenz in Lesen und Mathematik und in jedem vierten in Naturwissenschaften. Gut jeder fünfte habe in keinem der drei Felder ausreichende Basiskompetenzen, heißt es.
1: Und jetzt die Nachrichten von hier.
2: In Siegen wird es vorerst keinen Baumwipfelpfad mit Aussichtsplattform geben. Die Stadtverwaltung hat mehrere Jahre lang geprüft, ob ein solches Projekt im Stadtwald möglich ist. Geeignete Standorte konnten aber nicht gefunden werden. Das geht aus einer aktuellen Vorlage für den Umweltausschuss hervor. Die Stadt nennt dafür mehrere Gründe. Zum einen haben Klimawandel, Trockenheit und Schädlingsbefall den Zustand der Wälder stark verändert. Zum anderen stehen immer mehr Waldflächen unter besonderem Schutz und sollen sich möglichst ungestört entwickeln. Außerdem wäre für einen Baumwipfelpfad aufwendige Genehmigungen nötig. Die Verwaltung befürchtet zusätzliche Belastungen für Natur und Wald. Deshalb empfiehlt sie den Ausschussmitgliedern zur Sitzung heute, das Vorhaben nicht weiter zu verfolgen. Ein Prüfauftrag des Rates aus dem Jahr 2017 soll damit abgeschlossen werden. An der Realschule Niederdielfen entsteht derzeit ein neuer Schulhof. Er soll grüner werden und besser mit Hitze und Starkregen zurechtkommen. Die ersten Arbeiten sind bereits geschafft, alle Betonflächen wurden entfernt und ein neuer, wasserdurchlässiger Boden wird verlegt. Die Bauarbeiten sollen bis Ende November abgeschlossen sein. Der Unterricht wird dabei laut Gemeindeverwaltung kaum gestört. Geplant sind 8 neue Bäume, viele Sträucher und ein Grünstreifen. Dort können die Schülerinnen und Schüler später lernen, sich erholen oder ihre Pausen verbringen. Im kommenden Frühjahr sollen außerdem Klettergeräte, zusätzliche Sitzplätze und weitere Tische und Bänke aufgebaut werden. Auch die Schülerinnen und Schüler können mitgestalten. Sie sollen zum Beispiel Ideen für eine neue Chill-Ecke entwickeln. Außerdem sollen sie später bei der Pflege der Pflanzen helfen. Das Projekt kostet rund 700.000 Euro. Den größten Teil des Geldes übernehmen Förderprogramme der EU. Am Montagmorgen haben Beamte der Bundespolizei im Rahmen der Grenzkontrollen am Grenzübergang auf der Autobahn A8 in Bayern einen 35-jährigen Mann festgenommen. Er wurde als Insasse eines Reisebusses mit bulgarischer Zulassung einer grenzpolizeilichen Kontrolle unterzogen. Dabei wies er sich mit einem gültigen türkischen Reisepass sowie einem bulgarischen Visum aus. Er gab an, auf dem Weg zu seinem in Deutschland lebenden Vater zu sein. Nach Überprüfung der Personalien beendeten die Bundespolizisten die Reise des 35-Jährigen vorerst und nahmen ihn fest. Grund dafür war ein bestehender Vollstreckungshaftbefehl der Staatsanwaltschaft Siegen wegen Vergewaltigung in Tateinheit mit gefährlicher Körperverletzung, schwerer Brandstiftung in Tateinheit mit Diebstahl, versuchter Nötigung sowie vorsätzlicher Körperverletzung. Beamte der Bundespolizei lieferten den türkischen Staatsangehörigen in eine Justizvollzugsanstalt ein. Dort muss er nun eine Restfreiheitsstrafe von 668 Tagen verbüßen. Ursprünglich war der 35-Jährige zu einer Freiheitsstrafe von 5 Jahren verurteilt worden. Das waren die Radio Siegen Nachrichten von hier mit Bernd Müller.
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0: Ihr kommt nach unseren Infos gut durch, werdet aber kontrolliert. A45 Hagen Richtung Gießen in der Baustelle bei Büschergrund. Eiserfeld, Freiengründer Straße Richtung Schränke. Ortsdurchfahrt Weidenhausen in beide Richtungen. Siegen, Lindenberg, Frankfurter Straße stadteinwärts und Geisweid-Ruhestraße bergauf. Ich wünsche euch eine gute Fahrt. Wir schauen aufs Wetter. Das ist heute ein Mix aus Sonne und Wolken. Es kann später auch mal regnen. Höchstens 26 Grad bekommen wir heute. Morgen ist es dann deutlich kühler. Auch dann kann es regnen. Dann bekommen wir auch nur noch maximal 18 Grad. Sie heißt jetzt nicht mehr Miley Cyrus, sondern nur noch Miley. Nicht nur der Name ist neu, sondern auch die Mucke heißt Bass Persuades oder so. Klären wir noch.
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0: Davor Mucke für unter die Haut. Das ist jetzt Rihanna.

Schon Peter Fox hat es gesagt, alles neu. Das ist auch gerade das Motto von Miley Cyrus. Die heißt jetzt nur noch Miley. Passend dazu wird sie ein neues Album in die Welt setzen. Die erste Single ist schon da. Bass Persuades, auf Deutsch in etwa der Bass überzeugt. Ein super spannender Song, vor allem weil er musikalisch eine ganz andere Seite von Miley zeigt. Ja, Bass Persuades, der Titel ist ein kleiner Zungenbrecher, muss ich mich noch dran gewöhnen, aber definitiv ist der Name Programm. Der Song hat ordentlich Wumms. Wir hören rein hier bei Radio 7.

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1: Passiert im Besten, und das ist in unserem Fall der zertifizierte Gesundheitswanderführer Frank Rother. Willkommen zur Wilde Kräutertour.
2: Ja, das ist eigentlich immer einer der Kurse, die jedes Jahr sowohl im Frühjahr als auch im Herbst eigentlich fast komplett ausgebucht sind.
1: Wir treffen uns auf einem unscheinbaren Wanderparkplatz in Netphen. Und unscheinbar geht's weiter. Über einen Waldweg. Rechts und links Pflanzen, Löwenzahn zum Beispiel, schon tausendmal gesehen. Aber probiert?
2: Man kann die Blätter essen, einfach mal einen Salat schmeißen, wobei die sehen jetzt ehrlich gesagt nicht so richtig schick aus. 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
2: Man sagte früher immer, der Löwenzahn, das sei eine giftige Pflanze.
1: Stimmt aber gar nicht. 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
2: Zu viele Bitterstoffe, die regen einen dann so sehr hier an, zumindest hier unten so den Magen-Darm-Trakt, ja, kriegt man auf gut Deutsch gesagt irgendwann dünn.
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1: Mit Thorsten Adolfs. Guten Tag. Leistungsmäßig rutschen die Schülerinnen und Schüler in Deutschland weiter ab. In Paris wurde heute die neue PISA-Studie vorgestellt und Deutschland erreicht dabei einen neuen Tiefststand. Jetzt gibt es Forderungen nach Konsequenzen und einem Bildungsgipfel. Die SPD-Bundestagsfraktion fordert, dass Bund, Länder und Kommunen gemeinsam Konsequenzen ziehen. Lena Bauer aus der Nachrichtenredaktion. Das größte Problem liegt bei der Chancengerechtigkeit.
2: Ja, laut den Studienergebnissen hängt der Schulerfolg in Deutschland weiter stark vom Elternhaus ab. Seit 2015 ist diese Kluft demnach sogar wieder größer geworden. Bundesbildungsministerin Prien sagt, das sei nicht hinnehmbar. Sie fordert mehr frühe Förderung und will Geld gezielter an Schulen geben, die besonders große Probleme haben. Auch Grüne, Linke, Lehrerverbände und das Kinderhilfswerk verlangen mehr Einsatz gegen Bildungsungleichheit.
1: Das Ergebnis der PISA-Studie fällt für die Schülerinnen und Schüler in Deutschland insgesamt so schlecht aus wie noch nie. Wie schneiden sie denn im internationalen Vergleich ab?
2: Deutschland liegt international nur noch nahe am Durchschnitt. Teilgenommen haben 15-Jährige in rund 90 Ländern und Volkswirtschaften. Vorn liegen wieder Singapur und 4 chinesische Regionen. Auffällig ist der Abstand beim Lesen. In Deutschland erreichen nur knapp 70% der Schülerinnen und Schüler das Mindestniveau. Zum Vergleich, in China sind es über 90.
1: Dankeschön, Lena. Und jetzt weitere Meldungen in der Zusammenfassung. Die SPD im Düsseldorfer Landtag fordert nach den Sabotageaktionen auf das Stromnetz eine Taskforce für die kritische Infrastruktur. Eine solche Spezialeinheit könne Gefährdungen besser identifizieren, Schutzmaßnahmen koordinieren und für verbindliche Sicherheitsstandards sorgen, sagte Fraktionschef Ott. Er warnt davor, den Schutz der kritischen Infrastruktur privat zu organisieren. Das BSW schlägt für Sachsen-Anhalt einen überparteilichen Ministerpräsidenten vor. Ein unabhängiger Kandidat sei der letzte Strohhalm, wenn man sowohl eine faschistische Regierung als auch eine Blockade im Land verhindern wolle, heißt es. Von den Grünen dort heißt es, man sei offen für diesen Vorschlag. Nach dem Feuer mit 11 Verletzten in einem Mehrfamilienhaus in Moers wird gegen einen 55 Jahre alten Bewohner wegen versuchten Mordes ermittelt. Der Mann soll den Brand in seiner Wohnung im 5. Stock vorsätzlich gelegt haben. Die Feuerwehr musste in der Nacht auf Montag 77 Bewohner retten. Wer seinen Stromverbrauch geschickt plant, könnte bald deutlich weniger bezahlen. Experten sagen, dass wir in Deutschland Milliarden einsparen könnten, wenn wir bei der Technik endlich aufholen würden. In den meisten Haushalten hängen immer noch die alten analogen Zähler. Um sparen zu können, wenn der Strom billig ist, braucht man aber sogenannte Smart Meter, also digitale Stromzähler. Nach Angaben des Energiekonzerns E.ON hinken wir beim Einbau der modernen Geräte im EU-Vergleich aber hinterher. Gespart werden kann über Smart Meter, wenn Geräte wie Waschmaschinen oder Geschirrspüler dann eingeschaltet werden, wenn Strom gerade günstig ist, also zum Beispiel mittags oder nachts. Die Politik hat den Austausch mittlerweile zur Pflicht gemacht. Der Umbau soll bis 2030 größtenteils erledigt sein. Das waren die Nachrichten mit Thorsten Adolfs.
3: Und das ist der aktuelle Radio Siegen. Verkehrsservice mit der HTS Kreuztal Richtung Siegen. In der Ausfahrt City Galerie in Siegen ist ein Müllwagen mit Panne liegen geblieben. Er blockiert da einen Fahrstreifen. Das sorgt für Verkehrsprobleme auch für Fahrzeuge, die von der Freudenberger Straße auf die HTS in Richtung Süden auffahren wollen. Und es staut sich auch hinter dem Bühltunnel Richtung Niederschelder Hütte. Und dann werdet ihr kontrolliert. A45 Hagen Richtung Gießen in der Baustelle bei Büschergrund, Eiserfeld, Freiengründer Straße Richtung Schrenke, Ortsdurchfahrt Weidenhausen in beide Richtungen, Siegen, Lindenberg, Frankfurter Straße stadteinwärts, Geisweid, Ruhrstraße bergauf und Deutz, Herborner Straße Richtung Salchendorf. Ich wünsche euch eine gute und sichere Fahrt. Wir schauen aufs Wetter. Das ist ein Mix aus Sonne und Wolken heute Nachmittag. Es kann später auch mal noch regnen bei maximal 26 Grad. Morgen ist es dann deutlich kühler, dann kann es auch nass werden bei nur noch maximal 18 Grad.
0: Das war das Wetter. 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
3: Da musste ich gerade zweimal lesen und schlauer bin ich immer noch nicht. Jannis hat uns gerade einen Blitzer durchgegeben. Ich lese mal vor, was er uns geschrieben hat. Freigaber Straße, Ortsausgang Esel verliebt, Richtung Neunkirchen. Das steht da so. Also entweder die Katze ist über die Tastatur gelaufen oder die Spracherkennung am Handy hat einen völligen Schaden. Ortsausgang Esel verliebt. Also ich tippe auf Eiserfeld. Aber das Geilste ist ja, der Jannis hat auf die Nachricht geguckt und dachte sich so, ja, passt.
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3: Noel Schäfer ist hier. Hallo zusammen. Musik jetzt von Holly Humberstone. To Love Somebody.

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Good evening, everybody. Here we go.

Bryan Adams, Summer of 69. In unserem Radiosiegen Unplugged Hit. 20 nach 5. Musik jetzt von Linkin Park, das ist What I've Done. Und ich bin Noel Schäfer. Hallo zusammen.

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0: 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Halb sechs.
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2: Guten Tag. Leistungsmäßig rutschen die Schülerinnen und Schüler in Deutschland weiter ab. Heute wurde die neue PISA-Studie vorgestellt und Deutschland erreicht dabei einen neuen Tiefstand. Jetzt gibt es Forderungen nach Konsequenzen und nach einem Bildungsgipfel. Die SPD-Bundestagsfraktion fordert, dass Bund, Länder und Kommunen gemeinsam Konsequenzen ziehen. Das BSW schlägt für Sachsen-Anhalt einen überparteilichen Ministerpräsidenten vor. Ein unabhängiger Kandidat sei der letzte Strohhalm, wenn man sowohl eine faschistische Regierung als auch eine Blockade im Land verhindern wolle. Von den Grünen heißt es, man sei offen für diesen Vorschlag.
1: Und jetzt die Nachrichten von hier.
2: Die Pläne für einen Baumwipfelpfad mit Aussichtsplattform in Siegen werden nicht weiter verfolgt. Die Stadt hat verschiedene Standorte untersucht und die Möglichkeiten geprüft. Das Ergebnis: kein Standort erfüllt die nötigen Voraussetzungen. Seit dem Ratsbeschluss im Jahr 2017 haben sich die Bedingungen im Stadtwald deutlich verändert. Viele Bäume leiden unter Trockenheit, Krankheiten und Schädlingsbefall. Gleichzeitig wurden zusätzliche Naturschutz- und Waldschutzflächen ausgewiesen. Nach Einschätzung der Verwaltung wären die rechtlichen Hürden für den Bau hoch. Auch der Aufwand für Kontrolle und Unterhaltung einer solchen Anlage wäre groß. Der Umweltausschuss soll deshalb in seiner heutigen Sitzung feststellen, dass die Prüfung abgeschlossen ist und das Projekt nicht umgesetzt wird. An der Realschule Niederdilfen entsteht derzeit ein neuer Schulhof. Er soll grüner werden und besser mit Hitze und Starkregen zurechtkommen. Die ersten Arbeiten sind bereits geschafft. Alle Betonflächen wurden entfernt und ein neuer wasserdurchlässiger Boden wird verlegt. Die Bauarbeiten sollen bis Ende November abgeschlossen sein. Der Unterricht wird dabei kaum gestört. Geplant sind 8 neue Bäume, viele Sträucher und ein Grünstreifen. Dort können die Schülerinnen und Schüler später lernen, sich erholen oder ihre Pausen verbringen. Im kommenden Frühjahr sollen außerdem Klettergeräte, zusätzliche Sitzplätze und weitere Tische und Bänke aufgebaut werden. Auch die Schülerinnen und Schüler können mitgestalten. Sie sollen zum Beispiel Ideen für eine neue Chill-Ecke entwickeln. Außerdem sollen sie später bei der Pflege der Pflanzen helfen. Das Projekt kostet rund 700.000 Euro. Den größten Teil übernehmen Förderprogramme der EU. Bei einer Grenzkontrolle auf der Autobahn A8 in Bayern hat die Bundespolizei einen 35-jährigen Mann festgenommen. Der türkische Staatsbürger war als Fahrgast in einem Reisebus unterwegs und wollte nach eigenen Angaben seinen Vater in Deutschland besuchen. Bei der Kontrolle stellten die Beamten fest, dass gegen ihn ein Haftbefehl der Staatsanwaltschaft Siegen vorlag. Der Mann war wegen mehrerer schwerer Straftaten zu einer mehrjährigen Freiheitsstrafe verurteilt worden. Er wurde in eine Justizvollzugsanstalt gebracht. Und dort muss er noch 668 Tage seiner Strafe verbüßen. Das waren die Radio Siegen Nachrichten von hier mit Bernd Müller.
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0: Ihr werdet kontrolliert. A45 Hagen Richtung Gießen in der Baustelle bei Büschergrund. Eiserfeld, Freiengründer Straße Richtung Schränke. Ortsdurchfahrt Weidenhausen in beide Richtungen. Siegen-Lindenberg, Frankfurter Straße stadteinwärts. Geiswald-Ruhrstraße bergauf und Deutz-Herborner Straße Richtung Salchendorf. Ich wünsche euch eine gute Fahrt. Wir schauen aufs Wetter für Siegerland und Wittgenstein. Heute hatten wir einen Mix aus Sonne und Wolken. Es kann später auch mal noch regnen. Das Ganze bei Höchstwerten heute um die 26 Grad. Morgen ist es dann deutlich kühler. Auch dann kann es nass werden. Wir bekommen dann nur noch maximal 18 Grad. Heute Abend startet die Champions League-Saison. Wir schauen gleich speziell auf Borussia Dortmund. Die spielen heute und auch auf die anderen deutschen Teams.
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0: Noel Schäfer ist hier, hallo zusammen. Musik gibt es jetzt von Loy und David Puentes, ganz neu.
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3: Bei uns Loy und David Puentes. Golden Summer.

0: In der Fußball-Bundesliga rollt jetzt seit gut anderthalb Wochen schon wieder der Ball. Wir haben es ja mitbekommen, ne? Das 0-0 von Schalke gegen Bayern, oder? Ich will es ja nur noch mal sagen. Naja, heute Abend geht's dann auch wieder mit der Königsklasse los. Die Champions League startet in die neue Saison. Und als erstes deutsches Team darf der BVB ran. Die Dortmunder empfangen zu Hause Villarreal. Danny Hopper aus der Sportredaktion, das sollten sie schaffen, die Dortmunder, oder?
1: Auf jeden Fall. Die Dortmunder sind ja top in die Saison gestartet mit 2 Siegen. Dadurch steht man zur Abwechslung mal vor den Bayern, was Torwart Gregor Kobel mega geil findet, wie er sagt. Und die Aufholjagd beim 3:2-Sieg in Hoffenheim war auch nochmal gut für die Moral, sah auch Trainer Niko Kovac bei Sky so.
2: Eine tolle Energieleistung und das zeigt letzten Endes, wozu die Mannschaft imstande ist. Das freut mich.
1: In der Champions League wäre es aber natürlich gut, wenn sein Team von Anfang an wach wäre. Gegner Villarreal ist deutlich schlechter als der BVB in die neue Saison gestartet und steht nach 4 Spieltagen ohne Sieg unten drin. Also da ist der BVB heute Favorit.
0: Dann lass uns noch auf die anderen deutschen Vereine schauen. Die haben auch dankbare Aufgaben zum Start.
1: Ja, Stuttgart spielt morgen zu Hause gegen Stavanger aus Norwegen. Die Bayern empfangen dann am Donnerstag zum Auftakt Bodø/Glimt, auch aus Norwegen. Und Leipzig muss nach Italien und spielt in Como. Für die Italiener ist es die erste Teilnahme der Vereinsgeschichte in der Champions League. Also das ist jetzt alles machbar aus deutscher Sicht. Spannend dürfte auch sein, wie sich Titelverteidiger Paris Saint-Germain morgen so schlägt. Denn in der heimischen Liga sind die Franzosen zurzeit völlig von der Rolle und noch ohne Sieg. Aber auch PSG hat zum Auftakt eine dankbare Aufgabe mit einem Heimspiel gegen Bratislava. Vielleicht findet der Titelverteidiger da ja wieder in die Spur zurück.
0: Heute Abend startet die Champions League in die neue Saison. Zum Auftakt empfängt der BVB den spanischen Vertreter Villarreal. 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

Whitney Houston, I Wanna Dance With Somebody. Ich tanze jetzt in den Feierabend. Wir hören uns dann morgen wieder von 14 bis 18 Uhr. Hier macht gleich Sebastian Pulli weiter um nach 6. Da geht es dann nochmal um die Magic Week, die nächste Woche hier bei uns bei Radio 7 startet. Und 60 Jahre Star Trek. So lange gibt es das schon. Wahnsinn. Wir hören uns morgen wieder, 14 bis 18 Uhr. Noel Schäfer ist mein Name. Macht's gut und tschüss.

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1: Mit Thorsten Adolfs. Guten Tag. Rauchen ist ungesund und birgt ein großes Gesundheitsrisiko. Das ist nicht neu. Aber auch das Passivrauchen ist schädlich und die Folgen können gravierend sein. Das steht in einer aktuellen Studie, die in der Fachzeitschrift The Lancet veröffentlicht wurde. Das Passivrauchen hat demnach allein 2023 weltweit zu fast 1,7 Millionen Todesfällen unter Nichtrauchern geführt. Besonders betroffen sind demnach Kinder. Lena Bauer aus der Nachrichtenredaktion. Wie groß ist das Problem?
2: Über 2,7 Milliarden Menschen weltweit waren laut Studie 2023 Passivrauch ausgesetzt. Mehr als jede vierte betroffene Person war ein Kind. Bei Kindern trug die Belastung durch Passivrauch außerdem laut Studie zu rund 5,2 Millionen Atemwegsinfektionen bei. Rechnet man die Menschen, die aktiv rauchen, dazu, kommen die Studienautoren auf insgesamt geschätzt 8 Millionen Menschen, die weltweit an den Folgen von Tabakrauch gestorben sind.
1: Das sind die Zahlen. Was zeigt die Studie darüber hinaus noch?
2: Die Studie macht deutlich, eine sichere Dosis beim Einatmen von Passivrauch gibt es nicht. Frauen sind außerdem überproportional betroffen, besonders in Regionen, in denen nur wenige Frauen selbst rauchen. Die Studienautoren fordern deswegen weltweit mehr Nichtraucherschutzgesetze und insgesamt bessere Schutzmaßnahmen. Und das nicht nur in der Öffentlichkeit, sondern auch in privaten Räumen.
1: Danke, Lena. Und jetzt weitere Meldungen im Überblick. Nach der Festnahme des Tatverdächtigen im Zusammenhang mit den Angriffen auf die Stromversorgung gehen die Ermittlungen weiter. Die Polizei will ausschließen, dass es noch mehr Täter gibt. Der 48-Jährige, der in der Nähe des Umspannwerks in Weißweiler gefasst wurde, hatte bei seiner Festnahme nach Angaben der Ermittler Sprengmittel bei sich. 25 Jahre nach dem ersten PISA-Schock sind Schülerinnen und Schüler laut der aktuellen PISA-Studie noch schlechter als damals. Die SPD-Bundestagsfraktion fordert deshalb ein Krisentreffen auf Bundesebene. Bei einem solchen Treffen müssten konkrete gemeinsame Konsequenzen aus den Ergebnissen gezogen werden. Die Tatsache, dass die Länder für die Bildungspolitik zuständig sind, dürfe keine Ausrede für Stillstand sein, sagte Fraktionsvize Schmidt. Kreml-Chef Putin hat mit US-Präsident Trump telefoniert. Er habe Trump zugesichert, dass Russland keine aggressiven Pläne in Bezug auf Europa habe. Das hat Putins außenpolitischer Berater Uschakow gesagt. Russland hatte die Ukraine vor gut 4,5 Jahren attackiert. Nennenswerte Fortschritte in Richtung einer Friedenslösung gibt es seitdem nicht. Die Preise an den Tankstellen könnten noch weiter steigen, denn der Ölpreis nähert sich wieder der 100-Dollar-Marke. Das liegt daran, dass die Spannungen im Nahen Osten weiter zunehmen. Besonders kritisch ist, dass wichtige Transportwege betroffen sind und durch Angriffe der Houthi-Milizen im Jemen Brände in Ölanlagen ausgebrochen sind. Das befeuert die Sorge, dass die Versorgung schwieriger wird. Beim Erdgas sieht die Preisentwicklung nicht besser aus. Es bleibt also erst einmal ungemütlich, was die Kosten für Energie angeht, weil der Markt extrem nervös auf jede neue Nachricht aus der Region reagiert. Soweit die Meldungen mit Thorsten Adolfs.
3: Das Wetter.
4: Wir tragen den Sommer zu Grabe, eingewickelt in ein schwitziges Leichentuch. Das war es jetzt wirklich. Ab morgen deutlich kühler, da dann nur noch 21 Grad und es bleibt die restliche Woche durch ähnlich. Dazu morgen auch mal eine Ecke wolkiger und Regen und auch Gewitter möglich. Kann jetzt stellenweise auch über den Abend und die Nacht schon mal nass werden, je nachdem wo ihr seid. Und da dann später auch Tiefstwerte um 10 Grad.
3: NRW Verkehr.
4: Hier und da richtig viel los. Einmal die Staus ab 20 Minuten Wartezeit. A3 Oberhausen-Köln zwischen Kreuz Breitscheid und Mettmann 4 Kilometer, knappe 50 Minuten. A4 Aachen Richtung Köln zwischen Kreuz Köln-West und Köln-Poll 6 Kilometer, 20 Minuten. A44 Düsseldorf-Essen zwischen Auffahrt Reichswaldallee und Kreuz Ratingen-Ost. Da haben wir 2 Kilometer, 25 Minuten. Und A565 Bonn Richtung Meckenheim zwischen Bonn-Hartberg und Meckenheim-Nord 4 Kilometer, ist eine knappe Dreiviertelstunde. Haltet durch, kommt gut an. Sebastian Pulli hier, einmal an die Männer bzw. Jungs. Wer von euch hatte noch einen Zauberkasten in der Jugend? Es war fantastisch, konnte man vor allem ganz toll potenzielle Partnerinnen mit verschwinden lassen. Inzwischen ist Zaubern wieder ein bisschen cooler geworden, dank Insta-Magien, TikTok-Magien zum Beispiel, Siegfried und Joy und natürlich den Ehrlich Brothers. So, und zu denen schicken wir euch ab nächster Woche. Wie das funktioniert, hört ihr gleich. Erstmal zur Einstimmung. Abracadabra, Lady Gaga, einen schönen Feierabend euch.
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0: so, wir hätten hier Tickets für die Ehrlich Brothers und zack, habe ich einfach den Eintrittspreis verschwinden lassen. Naja, gut.
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0: Ja, komm mal für kein Geld der Welt rein. Das ist eine ganz exklusive Veranstaltung. Nur 50 von euch können den Ehrlich Brothers im ganz, ganz kleinen Kreis auf die Finger gucken im House of Magic in Oberhausen. Und wer sagt, ich möchte aber doch lieber die ganz große Nummer haben, zum Auftakt der neuen Tour dürft ihr dann gleich auch noch.
2: Also ich finde ja geil, wir haben was komplett Neues an den Start gebracht, und zwar eine Drohnenshow.
3: Ja, das erste Mal. Zauberei und Drohnen.
2: Dutzende Drohnen in der Arena, die choreografiert mit einer Lichtshow wirklich ganz magische Bilder in die Luft zaubern. Total immersiv, weil die über den Zuschauer dann kreisen. Und das Besondere ist, es ist nicht einfach nur eine Drohnenshow, sondern es wird auch noch mit diesen Drohnen gezaubert. Das hat es noch nie gegeben, ist eine absolute Weltpremiere und definitiv für mich ein Highlight.
3: Ja, und bei dem Trick macht auch jeder von euch mit.
0: Okay, gerne jetzt schon bewerben, wenn ihr mögt. 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Viel Glück, Daumen sind gedrückt.
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0: Es ist kurz vor 7:30.
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0: Mit Bernd Müller, guten Abend. Verteidigungsminister Pistorius hat der Ukraine weitere Waffenlieferungen zur Verteidigung gegen russische Angriffe zugesagt. Einschüchterungsversuche Russlands und hybride Angriffe würden weder bei der Ukraine noch bei Deutschland oder anderen Partnern funktionieren, sagte Pistorius bei einer Videokonferenz der Ukraine-Kontaktgruppe. Zunächst solle die Ukraine dringend benötigte Abfangraketen aus Beständen der Bundeswehr erhalten. Ein Autofahrer aus dem Raum Darmstadt ist nach einer spektakulären Fahrt in Österreich unter anderem wegen versuchten Mordes zu 5 Jahren Haft verurteilt worden. Der 30-Jährige war mit 150 km/h auf einen Bauarbeiter zugerast und hatte sich eine 160 Kilometer lange Verfolgungsfahrt mit der Polizei geliefert. Das Urteil des Landgerichts Wels in Oberösterreich ist noch nicht rechtskräftig. Die Stadt Freudenberg möchte den Betrieb des Kiosks im Freibad künftig für 3 Jahre vergeben. Bislang waren jeweils Mietverträge über eine Badesaison abgeschlossen worden. Die längere Vertragslaufzeit soll den Kiosk für künftige Betreiber interessanter machen und ihnen zugleich eine angemessene Planungssicherheit geben. Von Siegen aus könnt ihr heute Abend nicht über die Eisernhardt auf die Autobahn in Richtung Frankfurt auffahren. Die Anschlussstelle Siegen Süd an der A45 Richtung Frankfurt wird gleich ab 19 Uhr gesperrt. Grund sind Bauarbeiten. Morgen früh ab 6 Uhr soll die Auffahrt wieder freigegeben werden. Das waren die Radio Siegen Nachrichten von hier mit Bernd Müller. Die Wetteraussichten für Siegen-Wittgenstein. Der Abend soll trocken bleiben. In der Nacht zum Mittwoch ziehen dann aber Regenschauer zu uns. Bis zum Morgen werden die Temperaturen auf tiefste Werte zwischen 13 und 9 Grad runtergehen. Morgen wird es deutlich kühler sein als heute. Vormittags ist es bewölkt mit einigen Schauern. Später zeigt sich dann zeitweise die Sonne. Das Ganze allerdings nur bei Höchstwerten zwischen 14 und 19 Grad. Der Radio Siegen Verkehrsservice. Wir wissen von diesen Radarkontrollen. Landstraße Deutz-Salchendorf in beide Richtungen. Am Lindenberg in Siegen auf der Frankfurter Straße stadteinwärts. Ortsdurchfahrt Weidenhausen in beide Richtungen. Eiserfeld auf der Freiengründer Straße Richtung Schrenke. Und nach wie vor auf der Autobahn A45 Hagen-Gießen in der Baustelle bei Büschergrund.

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0: Star Trek wird heute 60 Jahre alt. Star Trek kennt ihr. Es ist das mit Darth Vader und Yoda und so.
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0: Spaß, ich wollte nur gucken, ob die Fans wach sind. Star Trek mit Kirk und Spock, wo wir alle schon beim Vorspann genauso aufgeregt waren wie die Frau, die da drin singt. Wach sind. Star Trek mit Kirk und Spock, wo wir alle

Ich habe mich als Kind mit Akne immer sehr viel wohler gefühlt, wenn ich Worf gesehen habe. Star Trek, heute vor 60 Jahren das erste Mal im Fernsehen gelaufen. In diesem Sinne, möge die Macht mit euch sein. Spaß, ich weiß, das sind die anderen. Keine Beschwerdemails bitte. Legendary jetzt, Welshly Arms, schönen Feierabend.

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1: Mit Thorsten Adolfs. Guten Abend. Die Polizei hat in der Nähe von Aachen den mutmaßlichen Stromnetzsaboteur gefasst. NRW-Innenminister Reul sagte, dass der Mann seine gefährlichen Anschläge fortsetzen wollte. Er sei bei einem Großeinsatz von einer aufmerksamen Polizistin gestoppt worden. Mehr zum Thema von Lena Bauer.
2: Der Mann soll Stromleitungen in der Nähe von Kohlekraftwerken in NRW, Brandenburg und Sachsen sabotiert haben. Der 48-Jährige wurde bei Weißweiler festgenommen, als er sich in der Nähe des dortigen Kraftwerks aufhielt. Laut Landesinnenminister Reul sind Spekulationen über psychische Probleme oder eine mögliche Bezahlung durch Dritte zum jetzigen Zeitpunkt reine Kaffeesatzleserei. Bei seiner Festnahme leistete der Tatverdächtige keinen Widerstand. In einem Zelt, das sich im Unterholz in der Nähe des Kraftwerks befand, entdeckten die Beamten noch mehr gefährliche Sprengladungen. Im Moment wird geprüft, ob es weitere Tatverdächtige gibt. Man gehe zurzeit aber von einem Einzeltäter aus, heißt es aus Ermittlerkreisen. Zu den Hintergründen und zum möglichen Motiv wurden noch keine Angaben gemacht. Das alles soll in den anstehenden Vernehmungen geklärt werden.
1: Und jetzt weitere Nachrichten im Überblick. Fachleute haben die PISA-Testergebnisse als Schock bezeichnet. Hintergrund ist die neue PISA-Studie der OECD. Demnach haben 15-jährige Schüler aus Deutschland bei der Untersuchung im vergangenen Jahr so schlecht abgeschnitten wie noch nie. Untersucht wurden Leistungen in Lesen, Mathe und in den Naturwissenschaften. Durch eine technische Störung gibt es gerade an einigen britischen Flughäfen massive Probleme. Nach Angaben des Flugdatenportals Flightradar24 fielen bis zum frühen Abend rund 300 Verbindungen aus. Auch an deutschen Airports machten sich die Probleme bemerkbar. Es wurden unter anderem Flüge von Frankfurt und Düsseldorf nach London gestrichen. Das BSW schlägt für Sachsen-Anhalt einen überparteilichen Ministerpräsidenten vor. Das sei der letzte Strohhalm, wenn man sowohl eine faschistische Regierung als auch eine Blockade im Land verhindern wolle. Von den Grünen dort heißt es, man sei offen für diesen Vorschlag. In der Fußball-Bundesliga rollt schon seit anderthalb Wochen wieder der Ball. Heute Abend geht es dann auch wieder in der Champions League los. Von den vier deutschen Teams muss heute nur der BVB ran. Die Dortmunder empfangen zum Auftakt Villarreal. Danny Hoppe hat den Ausblick.
3: Die letzte Champions-League-Saison möchte man in Dortmund ganz schnell abhaken und vergessen. Da hatte man es nicht mal ins Achtelfinale geschafft und sich dadurch viele eingeplante Millionen durch die Lappen gehen lassen. Jetzt also der neue Anlauf. Der Start in die neue Bundesliga-Saison lief gut aus Dortmunder Sicht. Mit 2 Siegen aus 2 Spielen steht man ganz ungewohnt mal wieder vor den Bayern. Dazu hat man auch die erste DFB-Pokalrunde überstanden. Jetzt will man natürlich auch gegen Villarreal mit einem Erfolg in die Königsklasse starten. Und die Chancen stehen gut. Bei den Spaniern läuft es bisher noch gar nicht. Dazu gab es das Duell schon in der letzten Champions-League-Saison. Das gewann der BVB mit 4:0.
1: Soweit die Meldungen mit Thorsten Adolfs.
4: Das Wetter. Grippsommer, das war es jetzt wirklich. Ab morgen deutlich herbstlicher bei den Temperaturen einmal. 21 Grad nur noch maximal. Und es bleibt die restliche Woche durch ähnlich. Plus morgen einige Wolken unterwegs und hier und da auch Gewitter möglich und Regen. Der setzt stellenweise jetzt schon über den Abend und die Nacht ein, je nach Ort. Und es wird auch gleich deutlich kühler. Tiefstwerte dann um 10 Grad.
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4: Hier und da steht ihr ein Weilchen. Einmal die Staus ab. 15 Minuten Wartezeit. A2 Oberhausen Dortmund zwischen Kreuz Oberhausen und Bottrop 3 Kilometer, knappe 40 Minuten. A3 Oberhausen Köln zwischen Kreuz Breitscheid und Mettmann 4 Kilometer, auch da knappe 40 Minuten obendrauf. A44 Düsseldorf Essen zwischen Ratingen-Schwarzbach und Kreuz Ratingen-Ost 1 Kilometer, eine Viertelstunde. Und A565 Bonn Richtung Meckenheim zwischen Bonn-Hartberg und Meckenheim-Nord 5 Kilometer, eine halbe Stunde. Kommt gut durch. Sebastian Pony hier, aktuelle Meldung.
6: 15-Jährige können immer schlechter lesen.
4: Mathematik und Naturwissenschaften auch nicht gut. Es ist ein katastrophales Ergebnis bei der PISA-Studie. Die getesteten Kinder aus Deutschland hätten die, Achtung, niedrigsten Kompetenzwerte seit Beginn der PISA-Erhebungen erzielt. Guck mal, haben sie den Satz so formuliert, dass die Betroffenen den nicht verstehen.
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6: Was sind Kompetenzwerte?
4: Ja, ich weiß auch nicht. Bisschen Nachhilfe jetzt in Musik und Englisch. Kamera.

0: Jetzt absolut perfekter Pop von Phil Collins.
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0: Beziehungsweise nicht so wirklich, denn es ist ein Song, der von ihm gecovert worden ist. Das ganz, ganz wundervolle Can't Stop Loving You, so hier einmal im Original von einem gewissen Leo Sayer von 1978.

Ja, in den 70ern, da hatte man offenbar einfach mehr Zeit. Es ist sehr, sehr viel langsamer als die Phil Collins-Version. Plus eine Textstelle im Refrain, die hat Phil Collins geändert. Im Original nämlich: I can't stop loving you, though I try. Ich kann nicht aufhören, dich zu lieben, obwohl ich es versuche. So, und Phil Collins hat aus Though I try gemacht Why should I? Ich kann nicht aufhören, dich zu lieben, warum sollte ich auch? Ja, vielleicht, weil sich die Frau im Text von dir trennen will, Phil. Anfang der 2000er war das vielleicht romantisch, heute ist das Stalking. So, Liebeslied versaut, Entschuldigung. Klingt nach wie vor ganz fantastisch, Phil Collins. Can't stop loving you. Und schönen Feierabend.

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Ach ja, Sebastian Pulli hier, aktuelle Meldung, ich zitiere: Angela Merkel nutzt Instagram. Ja, das reicht offenbar schon, um eine Schlagzeile zu sein. Gut, man merkt warum, wenn man weiterliest. Es ist ganz süß. Es ist wieder so eine liebenswerte Merkeligkeit. Wenn sie sich im Winter damit beschäftigen würde, dass sie auf Schuhen ausrutscht, bekäme sie Empfehlungen für rutschfeste Seniorenschuhe. Und das fände sie, Zitat, ein bisschen spooky. Ja, für die einen schon lange Alltag, für die anderen noch Neuland, ne?

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0: Shibuzi mit dem Bar-Song. Einen schönen Abend.
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0: Es lässt sich ja der Stand eines Haushalts manchmal ablesen an der Nuss-Nougat-Creme auf dem Frühstückstisch. Ich weiß nicht, wie es euch geht. Nutella war uns damals zu teuer. Ich komme aus einer Nutoka-Familie. Stellt sich raus, das muss nichts Schlechtes sein.
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3: Ja, nee, ist klar. Hier, eine herrliche Schlagzeile in der Bild. Nutella schmiert ab. Ja, das haben vergangene Woche die Mütter auch gedacht, als sie die Schulranzen ihrer Kinder nach den Ferien wieder fit gemacht haben. Es gibt doch nichts Schöneres, als wenn du da noch eine Brotdose findest, in der 6 Wochen lang die Stulle mit dem Nutella eine völlig neue Verbindung eingegangen ist. Aber das ist gar nicht gemeint. Außerdem, die Knifte kann Fatih noch essen. Merkt er doch gar nicht. Aber hier, die Stiftung Warentest hat letztens zum Abteilungsfrühstück eingeladen und festgestellt, dass es einige Haselnusscremes gibt, die besser sind als unsere geliebte Gesundheitscreme von Ferrero. Bäm. Und wir haben jahrelang der deutschen Nationalmannschaft vertraut. Damals in der Nutella-Werbung. Manuel Neuer, Mesut Özil, Mats Hummels, die DFB-Nutella-Boys. Da hast du doch auch gedacht, wenn ich nur jeden Tag 3 Gläser davon esse, ruft spätestens nächste Woche Real Madrid an. Oder wenigstens der SV Meppen. Und jetzt stellt sich raus, selbst die Nuskati-Billig-Variante von Aldi schneidet besser ab im Test. Ja, da braucht sich doch keiner wundern, dass sich Jogi Löw nie gemeldet hat. Wenn sich unsere Jungs den Aldi-Kleister aufs Brötchen geschmiert hätten, dann hätten wir wenigstens um Platz 3 gespielt in den USA. Ist klar.
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1: Ich bin Tine Klimach. In der neuen Bildungsstudie PISA schneiden Schüler in Deutschland so schlecht ab wie noch nie. In Lesen, Mathe und Naturwissenschaften wurden bei den getesteten 15-Jährigen die niedrigsten Kompetenzwerte seit Beginn der PISA-Erhebung erzielt, sagte Studienleiter Samuel Greif in Berlin. Man sehe aber auch ermutigende Entwicklungen.
2: 3 von 4 Schülerinnen und Schülern sagen, dass sie sich in ihrer Schule wohlfühlen und das ist im Übrigen auch besser als im internationalen Durchschnitt. Auch das Interesse an Naturwissenschaften hat deutlich zugenommen. Viele Jugendliche sehen die Bedeutung naturwissenschaftlicher Themen für ihre persönliche und auch die gesellschaftliche Zukunft. Das heißt, wir verfügen über Potenziale im deutschen Bildungssystem, an die wir anknüpfen können.
1: Trotzdem zeigt die Studie, Bildungserfolg in Deutschland hängt vom sozialen Status ab. Finanzminister Lars Klingbeil hat im Bundestag seine Haushaltspläne für das kommende Jahr verteidigt. Die Koalition habe schmerzhafte Kompromisse machen und bei Finanzhilfen und Subventionen kürzen müssen, sagte er im Bundestag. Jede Veränderung müsse dabei gerecht sein. Es werde deshalb bei denen entlastet, die das am dringendsten brauchten, Familien und Menschen mit niedrigen und mittleren Einkommen. Rauchen schadet der Gesundheit, das steht inzwischen in großen Buchstaben auf jeder Packung Zigaretten. Laut Weltgesundheitsorganisation verursacht Tabakkonsum aber nicht nur Krebs, sondern kann die Chance auf eine Schwangerschaft schmälern.
3: Was viele vielleicht gar nicht wissen, Raucher haben häufiger Erektionsstörungen als Nichtraucher. Zudem kann auch ihre Spermienqualität beeinträchtigt sein. Das kann es für Raucher schwieriger machen, eine Familie zu gründen. Auch Raucherinnen haben ein höheres Risiko auf Unfruchtbarkeit als Nichtraucherinnen, berichtet die WHO. Und rauchende Frauen, die sich einer Fruchtbarkeitsbehandlung unterziehen, die erleben weniger oft eine gewünschte Schwangerschaft als nichtrauchende Frauen. Aus Genf, Christiane Ulrich.
1: Rund 9000 Menschen haben nach Polizeiangaben in Köln unter dem Motto Stopp den Rechtsextremismus in Sachsen-Anhalt und überall demonstriert. Das Bündnis Köln stellt sich quer, hatte nach dem Wahlsieg der AfD in Sachsen-Anhalt dazu aufgerufen. Es wolle den Menschen Raum geben für erste Reaktionen, Protest und Analysen, teilte das Bündnis mit. Man demonstriere für eine stabile Brandmauer gegen die AfD, sowohl in Landesparlamenten als auch in der Zivilgesellschaft. Das waren die Nachrichten mit Tine Klimach.
4: Das Wetter. So langsam können wir die IKEA-Decke mit dem roten Thermometer auf der Packung aus dem Schrank holen. Die Nächte werden frischer. Gleich Tiefstwerte in der Nacht um 10 Grad. Morgen dann auch nur noch maximal 21 Grad. Dazu teilweise wolkig und es kann immer wieder regnen. Und hier und da sind auch Gewitter möglich. Erster Regen auch stellenweise jetzt schon über den Abend und die Nacht möglich.
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4: Es wird besser, deutlich besser. Ein paar Staus noch übrig hier, die ab 5 Minuten Wartezeit. A2 Oberhausen-Dortmund zwischen Kreuz Oberhausen und Bottrop, 3 Kilometer 17 Minuten. A40 Essen-Dortmund zwischen Gelsenkirchen Süd und Dreieck Bochum West, 2 Kilometer 5 Minuten. A40 Essen-Dortmund zwischen Dortmund-Barup und Dortmund-Hombruch, 1 Kilometer 8 Minuten plus. Und A42 Dortmund-Kamp-Lindfort, da haben wir zwischen Oberhausen-Zentrum und Oberhausen-Buschhausen, 1 Kilometer Stau 6 Minuten obendrauf. Gute Fahrt. Sebastian Pulli hier. Wir haben eine ganz wunderbare, handgeschöpfte Playlist für euch diese Stunde mit Michael Jackson, Man in the Mirror, Robin Schulz, die neue Single haben wir, Sound of Silence, die Disturbed-Version, Wir sind Helden, nur ein Wort, Eternal Flame, etliches mehr, ganz fantastisch, genug erzählt, Klappe zu, Musik an, schönen Abend.
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0: Ja, Veränderung. Auch bei uns im Programm jetzt neue Musik.
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0: Von Watermaid mit Ä. Es klingt so rheinländisch oder norddeutsch. Mal kicken, was die Watermaid. Aber es ist der Künstlername eines Franzosen. Bürgerlicher Name Philippe Beaurepaire, auch bekannt als Laurent Ariot. Und er macht aus diesem 5-Sterne-Restaurant-Gericht von einem Namen ein labbriges Fischbrötchen namens Watermaid. Gut, ist dann näher dran an Robin Schulz, klingt ja auch sehr deutsch. Der hat den Song nämlich geremixed. Jetzt hier bei uns.
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Sebastian Pulli hier, Musik jetzt aus der Reihe kontroverse Cover, die einen lieben's, die anderen hassen's. Und zwar Sound of Silence in der Disturbed-Version. Im Simon & Garfunkel Original ja so ein ganz zerbrechliches kleines Gitarrenlied und in der Disturbed-Version eine epische Rockoper, wo sich der Sänger in unfassbare Höhen knödelt. Das muss man ihm lassen. Wir knödeln uns jetzt erstmal gemütlich auf dem Sofa zusammen. Einen schönen Feierabend.

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0: Die Backstreet Boys hier bei uns.
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0: Fast 44% haben in Sachsen-Anhalt eine rechtsextreme Partei gewählt. Das heißt übrigens auch, dass 56% das nicht getan haben. Und es gab jetzt direkt mehrere Demos in NRW gegen rechts, in Essen, in Münster, in Köln. Menschen, die sagen, bei so einem Ergebnis, bei so einem Signal, da dürfen wir nicht still bleiben.
2: Ich finde es einfach super wichtig, dass wir zeigen, es gibt auch noch sehr, sehr viele Menschen in Deutschland, die das nicht okay finden, was gestern passiert ist. Es gibt eine Mehrheit in Sachsen-Anhalt, die das nicht in Ordnung findet. Und es gibt in Münster eine ganz breite gesellschaftliche Mehrheit, die möchte, dass wir weiter als Gesellschaft zusammenleben.
3: Das Ergebnis gestern in Sachsen-Anhalt hat mich echt schockiert und man muss einfach Flagge zeigen und zeigen, dass es noch so viele andere Menschen gibt, die anders denken.
4: Aus meiner Familie sind im Dritten Reich über 50 Leute ermordet worden und die verharmlosen das.
5: Also ich finde es einfach wichtig, irgendwie den Menschen, die jetzt halt in dem Fall in Sachsen-Anhalt nicht die AfD gewählt haben, zu zeigen, dass wir auch noch da sind, dass wir die antifaschistische Flagge hochhalten und uns wehren, solange es geht. Deswegen bin ich hier.
0: Also trotz der 44% in Sachsen-Anhalt. NRW bleibt soweit stabil.

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1: Ich bin Tine Klimach. Nach einer Serie von Sabotageangriffen auf das deutsche Stromnetz ist der flüchtige Mann festgenommen worden. Der 48-Jährige hat bei seiner Festnahme Sprengmittel bei sich gehabt, teilte die Polizei Köln mit. Außerdem hätten Einsatzkräfte im Unterholz ein Zelt gefunden, das mit weiteren Sprengladungen versehen gewesen sei. Der Mann habe bei seiner Festnahme in der Nähe des Kraftwerks Weißweiler bei Aachen keinen Widerstand geleistet. Sein Motiv ist noch unklar. Bundesbildungsministerin Prien hat die schlechten Ergebnisse der jüngsten PISA-Studie als besorgniserregend bezeichnet. Die Ergebnisse lägen im Trend anderer Bildungsstudien und überraschten nicht, sagte sie. Im neuen PISA-Vergleich schneidet Deutschland so schlecht ab wie noch nie.
2: Im Lesen, in Mathe und den Naturwissenschaften fehlt bei vielen der 15-Jährigen, die getestet wurden, das Grundverständnis. Und Jugendliche aus sozial schwachen Familien schneiden deutlich schlechter ab. Auch das besorgt die Bildungsministerin. Dass die soziale Schere immer weiter aufgehe, sei nicht hinnehmbar. Der Suchtbeauftragte Streeck vermutet, dass soziale Medien eine große Rolle spielen. Ein früher und problematischer Social-Media-Konsum würde die schulische Leistung messbar beeinträchtigen. Thomas Bremser, Redaktion.
1: Der Herbst steht vor der Tür, bald beginnt die Heizsaison. Seit Wochen wird darüber diskutiert, ob das Gas für den Winter reichen wird. Der Gasspeicherverband Ines schätzt, dass die Gasspeicher im schlimmsten Fall schon im Februar leer sein könnten.
3: Der Verband hat verschiedene Szenarien durchgespielt. Wenn die Speicher zum 1. November zu knapp 80% gefüllt sind, reicht das Gas locker aus, allerdings nur, wenn das Wetter mitspielt. Sollte es ein richtig kalter Winter werden, wird's eng und die Speicher wären spätestens Anfang Februar leer. Sollten die Lieferungen über die Flüssiggasterminals oder Pipelines etwa aus Norwegen nicht ausreichen, müssten Extrakapazitäten eingekauft werden. Und das dürfte teuer werden. Diana Kramer, Nachrichtenredaktion.
1: Viele Mütter arbeiten nach der Geburt ihres ersten Kindes weniger. Dadurch verdienen sie auch langfristig weniger. Eine Studie des Nürnberger Instituts für Arbeitsmarktforschung zeigt, was Kinderbetreuung bewirkt. Demnach trägt der Ausbau erheblich dazu bei, dass Frauen nach der Geburt mehr arbeiten und langfristig mehr verdienen. Das könnte das Ungleichgewicht auf dem Arbeitsmarkt mindern. Allerdings fehlen in Deutschland aktuell 300.000 Kita-Plätze für unter Dreijährige.
4: Das waren die Nachrichten mit Tine Klimach.
5: Das Wetter.
6: Wir tragen den Sommer zu Grabe, eingewickelt in ein schwitziges Leichentuch. Das war es jetzt wirklich. Ab morgen deutlich kühler, da dann nur noch 21 Grad und es bleibt die restliche Woche durch ähnlich. Dazu morgen auch mal eine Ecke wolkiger und Regen und auch Gewitter möglich. Kann jetzt stellenweise auch über den Abend und die Nacht schon mal nass werden, je nachdem, wo ihr seid. Und da dann später auch Tiefstwerte um 10 Grad.
5: NRW Verkehr.
6: Die Staus ab 3 Minuten A4 Aachen Richtung Köln zwischen Kreuz Köln-West und Köln-Eiffeltor 1 Kilometer 4 Minuten. A4 Köln Richtung Aachen zwischen Köln-Klettenberg und Kreuz Köln-West 1 Kilometer, da steht ihr am längsten über 22 Minuten. A42 Dortmund-Kamp-Lindfort zwischen Oberhausen-Zentrum und Oberhausen-Buschhausen 1 Kilometer 5 Minuten. Und dann haben wir noch A46 Hemer Richtung Hagen zwischen Iserlohn-Letmathe und Hagen-Hohen-Limburg. Dichter Verkehr 3 Minuten. Kommt gut an. Hallo, Sebastian Pulli hier und gleich Musik von Davina Michelle. Klingt ein bisschen, als kämen gleich noch ihre Brüder Justin Marcel und Rambo Ramon Reiner um die Ecke. Aber Davina Michelle stammt nicht aus einer RTL-Großfamilie, sondern aus den Niederlanden und macht richtig schön bunten, gürigen Pop. Hört ihr gleich Baby Girl. Aber erstmal Alvaro Soler, euch einen schönen Abend.

0: 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Ja, was will sie denn eigentlich?
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0: All that she wants is another baby. Ach, nur ein Baby will sie. Das ist ja eine Kleinigkeit. Das Baby natürlich in dem Fall Baby im Sinne von Lover für eine Nacht mal ebenso und sich dann nie wiedersehen. Es ist im Prinzip ein Song über sexuelle Befreiung. Die Frau, um die es da geht im Text, die wacht morgens auf, denkt, ach, hab ich Bock drauf? Und dann geht sie praktisch auf die Jagd, so ist es im Text formuliert, und macht einfach mal. Das ist fürs Jahr 1992, wo das Lied rauskam, leider schon sehr fortschrittlich und dreht da klassische Geschlechterrollen dieser Zeit um, beziehungsweise vielleicht auch der aktuellen Zeit, wo ja doch vornehmlich wieder, so zumindest unser Eindruck hier, Jungs auf Bumble und Co. so unterwegs sind und sich nicht binden wollen. Also deshalb bitte umso mehr, you go girl, all that she wants. Schönen Abend.

Sebastian Pulli hier. Das englische Wort für Religion ist wahnsinnig schwer auszusprechen, ohne dabei betrunken zu klingen. Wir können es gerne gemeinsam versuchen. Bebe Rexha jetzt mit New Religion. Ja, geht nicht. Religion.

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0: Da haucht er immer mitten im Satz sein Leben aus. Artemas hier bei uns.
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0: Also da können 40 Grad und Sonne sein. Ein guter Dominostein, ne? Den kann man zur Not auch trinken. Provokante These: Weihnachtssüßigkeiten sollten keine Jahreszeit kennen.
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3: Na, jetzt sind Sterne schon eingedeckt? Immerhin ist schon September, ne? Bald gibt's ja nichts mehr. Ja, ich weiß, viele regen sich schon auf.
4: Ey, wieso gibt's den ganzen Weihnachtssüßkram schon zu kaufen? Viel zu früh.
3: Aber ich frage euch, wer legt eigentlich fest, dass man das nur an Weihnachten essen darf? Wir essen doch auch Eis im Winter. Na, wieso dann nicht Spekulatius im Juli oder Marzipankartoffeln an Pfingsten? Oder Lebkuchen im September? Da leben wir doch auch. Gut, der Schoko-Nikolaus, der passt nicht so richtig so mit Mantel im Spätsommer, ne? Aber mit Sonnenbrille, Hand über der Schulter und hey, Badehose gibt's auch in Rot. Ich verstehe auch gar nicht, warum manche direkt so eine Weihnachtskrawatte kriegen. Das Jahr geht ja nicht schneller um, nur weil das Zeug im Regal steht und das Wetter wird deswegen auch nicht schlechter. Also immer dran denken, esst was ihr wollt, knallt euch den Stollen rein, bis die Jingle bellt.
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1: Ich bin Katrin Müller. Nach den Angriffen auf Stromleitungen in drei Bundesländern ist der mutmaßliche Täter gefasst. Polizisten entdeckten den 48-Jährigen nahe dem Kraftwerk Weißweiler bei Aachen. Laut NRW-Innenminister Reul wollte der Mann wohl weitermachen.
2: Bei seiner Festnahme hatte der Mann Sprengmittel dabei. Weitere fanden die Ermittler in einem Zelt ganz in der Nähe. Reul geht derzeit von einem Einzeltäter aus. Die Ermittler wollen weitere Täter aber nicht ausschließen. In mehreren Bekennerbriefen schreibt der 48-Jährige vom Kampf gegen fossile Energie. Mit selbstgebauten Raketen soll er Drähte auf Hochspannungsleitungen geschossen und so Kurzschlüsse ausgelöst haben. In Brandenburg und Nordrhein-Westfalen fielen dadurch zeitweise einzelne Kraftwerksblöcke aus. Zoe Tassovali, Nachrichtenredaktion.
1: Die EU erlaubt der Ukraine die Nutzung neuer Finanzhilfen für den Kauf von amerikanischen Patriot-Flugabwehrraketen. Wie EU-Kommissionspräsidentin von der Leyen ankündigte, haben die Mitgliedstaaten einer entsprechenden Ausnahmeregelung zugestimmt. Eigentlich sollen mit EU-Rüstungshilfen bevorzugt europäische Rüstungsgüter gekauft werden. Wie es heißt, sollen der Ukraine nun möglichst schnell weitere 3,2 Milliarden Euro ausgezahlt werden. Rauchen schadet der Gesundheit. Das steht inzwischen in großen Buchstaben auf jeder Packung Zigaretten. Laut der Weltgesundheitsorganisation verursacht Tabakkonsum aber nicht nur Krebs, sondern kann die Chance auf eine Schwangerschaft schmälern.
3: Was viele vielleicht gar nicht wissen, Raucher haben häufiger Erektionsstörungen als Nichtraucher. Zudem kann auch ihre Spermienqualität beeinträchtigt sein. Das kann es für Raucher schwieriger machen, eine Familie zu gründen. Auch Raucherinnen haben ein höheres Risiko auf Unfruchtbarkeit als Nichtraucherinnen, berichtet die WHO. Und rauchende Frauen, die sich einer Fruchtbarkeitsbehandlung unterziehen, die erleben weniger oft eine gewünschte Schwangerschaft als nichtrauchende Frauen. Aus Genf, Christiane Ulrich.
1: Eine technische Störung bei der Flugsicherung hat an etlichen britischen Flughäfen für Chaos gesorgt. Berichten zufolge konnten viele Maschinen nicht wie geplant starten. Betroffen waren demnach unter anderem die Londoner Flughäfen Heathrow, Gatwick und Stansted, aber auch die Airports in Manchester und Birmingham. Hunderte Flüge fielen bis zum Abend aus. Und das waren die Nachrichten mit Katrin Müller.
4: Das Wetter. Sommer, das war es jetzt wirklich. Ab morgen deutlich herbstlicher bei den Temperaturen einmal. 21 Grad nur noch maximal. Und es bleibt die restliche Woche durch ähnlich. Plus morgen einige Wolken unterwegs und hier und da auch Gewitter möglich und Regen. Der setzt stellenweise jetzt schon über den Abend und die Nacht ein, je nach Ort. Und es wird auch gleich deutlich kühler. Tiefstwerte dann um 10 Grad.
0: NRW Verkehr.
4: Zwei Staus übrig um die Zeit, beide mittelgroß. Der erste auf der A4 Köln Richtung Aachen zwischen Köln-Klettenberg und Kreuz-Köln-West. 1 Kilometer, knappe 20 Minuten. Und A46 Düsseldorf-Heinsberg zwischen Jüchen und Kreuz-Holz. 3 Kilometer, eine Viertelstunde. Gute Fahrt, kommt gut an. Sebastian Pouli hier, jetzt eine Band, deren Name ist einfach überschrieben worden im Laufe der Zeit. Denn seit eine kleine Serie rausgekommen ist in den 90ern mit dem Titel Sex and the City, hat bei Mr. Big niemand mehr zuerst an die Band gedacht, nur noch an die Figur. Wir helfen ein bisschen, jetzt Mr. Big, die Band mit Wild World. Einen schönen Abend.
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0: Sprechen wir übers Scheitern. Ist ja auch manchmal ein bisschen schön, ne?
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0: Vor allem beim Thema Versprecher. Hier beim Radio mein absoluter Favorit in Sachen Versprecher, der eines Kollegen, der statt tote Hosen mal tote Hoden gesagt hat. Er hier, er hat die seiner Frau gesammelt. Also Versprecher, nicht Hoden.
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4: Also die Sprache meiner Frau, als sie nach Deutschland kam, sie spricht sehr gut Deutsch, aber sie hadert immer noch manchmal mit ein paar deutschen Begriffen und sie produziert Versprecher, die sind zum Wegschreien. Zum Beispiel hat sie mir letztens völlig überzeugend erzählt, ich bin immer so durcheinander, ich kann mich überhaupt nicht konzentrieren. Ich glaube, ich habe ADAC. Ich sage, Schatz, das wäre aber gut, dann wären wir wenigstens abgeholt im Notfall. Oder sie hat mir völlig überzeugt erzählt, dass ihre Freunde, als sie Kolumbien verlassen hat, damals alle für sie eine große Abschiebungsparty gegeben haben. Ich habe gesagt, wenn das in Deutschland politisch so weitergeht, kriegst du noch eine.
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Sebastian Pulli hier und jetzt der Song mit diesem ganz wunderbar eigenen kratzigen Sound. Als hätte das ganze Lied zu viele Zigaretten geraucht. Schön angedreckt, allein das Schlagzeug, viel Wumms und obenrum aber spitz und splitterig. Self-aware ist das, Temper City jetzt. Einen schönen Abend.

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1: Ich bin Katrin Müller. Die SPD-Bundestagsfraktion fordert nach dem weiteren Abrutschen deutscher Schüler beim PISA-Test ein Krisentreffen auf Bundesebene. Deutschland brauche jetzt einen Bildungsgipfel von Bund, Ländern und Kommunen, sagte die stellvertretende Fraktionschefin Dagmar Schmidt der Deutschen Presseagentur.
2: Lesen, Mathe, Naturwissenschaften. Die getesteten 15-Jährigen waren so schlecht wie noch nie. Die Testergebnisse zeigten klar, die Trennlinie laufe zwischen Jugendlichen aus sozial privilegierten und sozial benachteiligten Familien, so die Studienmacher. Deren Vorschläge? Schon im Vorschulalter sollten mögliche Lernprobleme entdeckt und angegangen werden. Häufige Tests, nicht für Noten, sondern für ein individualisiertes Gegensteuern, um nicht Rückstände auflaufen zu lassen. Und schlicht mehr Geld, vor allem für Schulen mit vielen Kindern in schwierigen Lebenslagen. Tine Klimach, Nachrichtenredaktion.
1: Der mutmaßliche Saboteur hinter den Angriffen auf Stromleitungen in drei Bundesländern wollte offenbar weitermachen. NRW-Innenminister Reul sagte, im Moment spreche alles für einen Einzeltäter. Festgenommen wurde der 48-Jährige bei Aachen.
3: Als die Polizei den Mann schnappte, hatte er weitere Sprengmittel dabei. Auch in einem Zelt im Unterholz fanden die Beamten Sprengladungen. NRW-Innenminister Reul sagt deshalb ziemlich deutlich, der war immer noch unterwegs und wollte weitermachen. Dieses Spiel ist beendet worden. Die Ermittler prüfen trotzdem weiter, ob noch jemand beteiligt war. In Sachsen zeigt sich inzwischen, was hätte passieren können. Innenminister Schuster sagt, im schlimmsten Fall hätte in der Region der Strom ausfallen können. Dazu kam es aber nicht. Zoe Tassovali, Nachrichtenredaktion.
1: Nach dem Wahlsieg der AfD in Sachsen-Anhalt plädiert der noch amtierende Ministerpräsident Schulze dafür, auf den turnusgemäßen Vorsitz der Ministerpräsidentenkonferenz ab Oktober zu verzichten. Einen entsprechenden Vorschlag habe er seinen Kollegen in einem Brief gemacht, so Schulze. Die Situation in Sachsen-Anhalt sei aktuell nicht ganz einfach, sagte er. In Köln haben nach Polizeiangaben rund 9000 Menschen unter dem Motto Stoppt den Rechtsextremismus in Sachsen-Anhalt und überall Demokratie stärken demonstriert. Das Bündnis Köln stellt sich quer, hatte nach dem AfD-Wahlsieg dazu aufgerufen. Es wolle den Menschen Raum geben für erste Reaktionen, Protest und Analysen, teilte das Bündnis mit. Und das waren die Nachrichten mit Katrin Müller.
0: Das Wetter.
4: So langsam können wir die IKEA-Decke mit dem roten Thermometer auf der Packung aus dem Schrank holen. Die Nächte werden frischer. Gleich Tiefstwerte in der Nacht um 10 Grad. Morgen dann auch nur noch maximal 21 Grad. Dazu teilweise wolkig und es kann immer wieder regnen. Und hier und da sind auch Gewitter möglich. Erster Regen auch stellenweise jetzt schon über den Abend und die Nacht möglich.
0: NRW Verkehr.
4: Ist noch ein bisschen was los. Wir starten auf der A3 Köln-Frankfurt zwischen Kreuzborn-Siegburg und Siebengebirge 2 Kilometer 5 Minuten. A43 Recklinghausen-Wuppertal zwischen Sprockhövel und Kreuz-Wuppertal-Nord, dichter Verkehr 6 Minuten. A46 Hemer Richtung Hagen zwischen Iserlohn-Lethmartel und Hagen-Hohen-Limburg, dichter Verkehr 5 Minuten. Und A46 Wuppertal Richtung Heinsberg zwischen Düsseldorf-Bilk und Neuss-Üdesheim, da steht ihr 2 Minuten länger. Gute Fahrt, kommt gut durch. Sebastian Pulli hier. Nach Moving to the Sun gibt's gleich Oasis Don't Look Back in Anger. Und wer sich da schon freut, der darf sich noch mehr freuen auf den gleichnamigen Konzertfilm Don't Look Back in Anger zur Reunion-Tour, ja, wo sich die beiden Prügelbrüder wieder zusammengerauft gerauft haben nach Jahren. Soll richtig, richtig gut sein und kommt in die Kinos übermorgen.
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0: jetzt Mensch mit Migrationshintergrund oder Linker in Sachsen-Anhalt sein, sicher ein richtig, richtig gutes Gefühl.
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0: Auch natürlich außerhalb des Bundeslandes ein massiv beunruhigendes Signal. Kollege José Nasjandi aus dem Landtagsstudio. NRW-Ministerpräsident Hendrik Wüst hat jetzt reagiert auf die Wahlergebnisse.
2: Ja, der Ministerpräsident will, dass eine Arbeitsgruppe eingesetzt wird, die sich ganz konkret mit der AfD beschäftigt. Und zwar nicht mit dem Ziel, am Ende unbedingt ein Verbot zu fordern, sondern um zu prüfen, ist die Partei verfassungswidrig und welche rechtlichen Konsequenzen wären möglich. Wüst sagt, diese Prüfung müsse sauber und gründlich sein. Kurz vorher hatte er auf einem Wahlkampftermin in Berlin das hier gesagt.
3: Wir dürfen jetzt nicht naiv sein und glauben, die AfD würde sich schon irgendwie von selbst entzaubern. Die haben einen Plan und es ist kein guter Plan.
2: Wüst macht auch deutlich, wenn diese Prüfung der AfD am Ende ergeben sollte, dass die AfD tatsächlich verboten werden kann, dann müsse daraus auch ein Verbotsverfahren folgen.
0: Kommen wir mal zurück zu den Leuten, die eben wirklich Angst haben. An die hat er sich ja auch gewandt.
2: Ja, er hat sich ausdrücklich an die besorgten Menschen gerichtet und er hat versucht, Mut zu machen.
3: Menschen mit Migrationshintergrund, queere Menschen, Menschen jüdischen Glaubens, Menschen mit Behinderung, die jetzt Angst haben sollen, wissen, der Bund und auch die Länder werden sie nicht aus dem Auge verlieren, werden Acht geben darauf, was in Sachsen-Anhalt vorangeht, was dort jetzt passiert. Auch in Sachsen-Anhalt gilt weiterhin das Grundgesetz und nicht das völkische Programm der AfD.
2: Und er hat sich auch zu einem möglichen Kanzler geäußert. Darüber wird ja im Moment sehr viel diskutiert und seine Person ist da ja auch im Gespräch. Sein Kommentar dazu, ein Kanzlertausch wäre nur eine Scheinlösung.
0: Fast 44% eines deutschen Bundeslandes wählen gesichert rechtsextrem. Immer noch unfassbar. Was sagt das aus über uns? Aber NRW wird Gott sei Dank aktiv. Hendrik Wüst, aber auch etliche Leute aktuell auf Demos, ja.
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Gleich Klassiker Rick Astley, Never Gonna Give You Up. So, und wer den Song gehört hat, bevor er das Video gesehen hat, wird möglicherweise überrascht gewesen sein. Denn man hört ja diese raumfüllende, richtig tiefe Stimme, wo so eine große Lebenserfahrung mitschwingt. Und dann sieht man das Video und darin einen schmalen Knaben, einen Buben, der aussieht, als wäre er gestern erst ins Leben gefallen. Ich bin Sebastian Pulli, bei mir ist umgekehrt. Ich klinge wie 16, bin aber schon 104. Schönen Abend.

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0: Gerade mal 13 Jahre alt war sie, als sie das Lied aufgenommen hat. JoJo mit Leave hat entsprechend damals die Schulhöfe dominiert.
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0: Gibt es da noch wen unter euch, dem es so geht? Es ist mir sehr unangenehm. Ich werde wahrscheinlich verurteilt von vielen von euch. Aber ich möchte in einer Gesellschaft leben, wo wir uns für unsere Perversionen nicht schämen müssen. Deshalb mache ich den ersten Schritt. Es hat eine Zeit gegeben in meinem Leben, da fand ich Nusspli leckerer als Nutella. Und stellt sich raus, vielleicht lag ich da gar nicht so falsch.
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3: Ja, nee, ist klar. Hier, eine herrliche Schlagzeile in der Bild. Nutella schmiert ab. Ja, das haben vergangene Woche die Mütter auch gedacht, als sie die Schulranzen ihrer Kinder nach den Ferien wieder fit gemacht haben. Es gibt doch nichts Schöneres, als wenn du da noch eine Brotdose findest, in der 6 Wochen lang die Stulle mit dem Nutella eine völlig neue Verbindung eingegangen ist. Aber das ist gar nicht gemeint. Außerdem, die Knifte kann Fatih nur essen. Merkt er doch gar nicht. Aber hier, die Stiftung Warentest hat letztens zum Abteilungsfrühstück eingeladen und festgestellt, dass es einige Haselnusscremes gibt, die besser sind als unsere geliebte Gesundheitscreme von Ferrero. Bäm. Und wir haben jahrelang der deutschen Nationalmannschaft vertraut. Damals in der Nutella-Werbung. Manuel Neuer, Mesut Özil, Mats Hummels, die DFB-Nutella-Boys. Da hast du doch auch gedacht, wenn ich nur jeden Tag 3 Gläser davon esse, ruft spätestens nächste Woche Real Madrid an. Oder wenigstens der SV Meppen. Und jetzt stellt sich raus, selbst die Nuskati-Billig-Variante von Aldi schneidet besser ab im Test. Ja, da braucht sich doch keiner wundern, dass sich Jogi Löw nie gemeldet hat. Wenn sich unsere Jungs den Aldi-Kleister aufs Brötchen geschmiert hätten, dann hätten wir wenigstens um Platz 3 gespielt in den USA. Ist klar.
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1: Ich bin Katrin Müller. Nach den Angriffen auf Stromleitungen in drei Bundesländern ist der mutmaßliche Täter gefasst. Polizisten entdeckten den 48-Jährigen nahe dem Kraftwerk Weißweiler bei Aachen. Laut NRW-Innenminister Reul wollte der Mann wohl weitermachen.
2: Bei seiner Festnahme hatte der Mann Sprengmittel dabei. Weitere fanden die Ermittler in einem Zelt ganz in der Nähe. Reul geht derzeit von einem Einzeltäter aus. Die Ermittler wollen weitere Täter aber nicht ausschließen. In mehreren Bekennerbriefen schreibt der 48-Jährige vom Kampf gegen fossile Energie. Mit selbstgebauten Raketen soll er Drähte auf Hochspannungsleitungen geschossen und so Kurzschlüsse ausgelöst haben. In Brandenburg und Nordrhein-Westfalen fielen dadurch zeitweise einzelne Kraftwerksblöcke aus. Zoe Tassovali, Nachrichtenredaktion.
1: Rauchen schadet der Gesundheit. Das steht inzwischen in großen Buchstaben auf jeder Packung Zigaretten. Laut der Weltgesundheitsorganisation verursacht Tabakkonsum aber nicht nur Krebs, sondern kann die Chance auf eine Schwangerschaft schmälern.
3: Was viele vielleicht gar nicht wissen, Raucher haben häufiger Erektionsstörungen als Nichtraucher. Zudem kann auch ihre Spermienqualität beeinträchtigt sein. Das kann es für Raucher schwieriger machen, eine Familie zu gründen. Auch Raucherinnen haben ein höheres Risiko auf Unfruchtbarkeit als Nichtraucherinnen, berichtet die WHO. Aus Genf, Christiane Ulrich.
1: Die SPD-Bundestagsfraktion fordert nach dem weiteren Abrutschen deutscher Schülerinnen und Schüler beim PISA-Test ein Krisentreffen auf Bundesebene. Nach diesen Ergebnissen könne man nicht einfach zur Tagesordnung übergehen, sagte die stellvertretende Fraktionschefin Dagmar Schmidt der dpa. Sie fordert einen Bildungsgipfel von Bund, Ländern und Kommunen. Zum Sport. Borussia Dortmund hat zum Auftakt der Ligaphase der Fußball Champions League mit viel Mühe gewonnen. Im Duell mit dem spanischen Erstligisten FC Villarreal siegte der BVB mit 3:2. Überschattet wurde die Partie von der Auswechslung des Neuzugangs Konstantinos Karezas, der in der ersten Hälfte nach Kreislaufproblemen mit einer Trage vom Feld und ins Krankenhaus gebracht werden musste. Und Deutschlands Basketballerinnen haben erstmals in ihrer Geschichte das Viertelfinale bei der WM erreicht. Das Team besiegte Außenseiter Südkorea bei dem Heimturnier in Berlin ungefährdet mit 94:56 und trifft am Donnerstag auf Europameister Belgien.
4: Das Wetter.
5: Ihr habt da viele Wolken über euch. Es kann immer mal wieder regnen. Zum Morgen hin ist es dann aber trocken. 13 bis 9 Grad nur noch in der Nacht. Tagsüber heute dann wechselhaft. Ab und an Schauer bis 21 Grad. Und morgen auch bis 21 Grad. Dazu einige Wolken, aber meist trocken.
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6: A40 Dortmund-Essen zwischen Dortmund-Dorstfeld und Dortmund-Klei. 1 Kilometer Stau. Wir wünschen allen unterwegs gute Fahrt.
5: Inzwischen guckst du dir ja so ein Video online an und denkst dir direkt, okay, ist das jetzt echt oder ist das KI? Kannst du ja kaum noch unterscheiden, ne? Wo du es noch richtig schön sehen kannst, ob jemand mit dem KI-Baukasten gespielt hat, ist zum Beispiel bei so LinkedIn-Posts. Ich finde, da siehst du es sofort. Oder auch hier bei so Speisekarten von Restaurants oder so Flyern von Restaurants, die wir alle im Briefkasten haben. Die werden ja jetzt gefühlt alle mit KI generiert. Und das ist unser Thema, gleich hier.
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5: Und ich habe jetzt die Imagine Dragons für euch. On top of the world. Hört ihr jetzt? Eine schöne Nacht mit uns.

0: Sie sind bunt, oft überladen, mit so ganz vielen Effekten. Kriegt ihr auch in letzter Zeit immer häufiger so Flyer in den Briefkasten geworfen von so Restaurants in der Nähe und du siehst direkt KI generiert. Siehst du auch immer häufiger bei Speisekarten in Restaurants oder bei so Plakaten von Events. Die sehen alle irgendwie gleich aus. Gleicher Aufbau, gleiche Schriftart. Ich finde das urschlimm. Wo sind die guten alten Poster, die Uwe unten im Keller mit Paint gestaltet hat? Das war noch Klassiker. Stören euch diese KI-generierten Sachen denn eigentlich auch so oder bin ich da alleine?
1: Nicht gut. Also man kann das schon mit KI machen, aber man sollte sich vielleicht Mühe geben, dass das nicht aussieht wie jedes andere Werbeblatt, das man überall jetzt sieht.
2: Vor allem ist ja nicht so, als wenn es komplette Berufszweige geben würde, die genau das gelernt haben, denen jetzt da die komplette Butter vom Brot genommen wird.
3: Weil KI ist das, finde ich, eigentlich immer, wenn man jetzt ChatGPT benutzt, dann ist das ja meistens ziemlich gleich.
4: Ich meine, man muss mit der Zeit gehen und alles wird mit ChatGPT gemacht, KI gemacht. Und ich kann die nicht dafür blamen, dass sie das mit KI machen.
0: Also Meinungen geteilt. Kollege Stefan Rehek ist da. Hallo.
5: Moin.
0: Aber erzähl mal, warum sind denn so KI-Designs bei manchen Leuten so unbeliebt?
5: Ja, das sind sie nicht überall, muss man sagen. Also bei eher trockenen Inhalten wie Anleitungen oder Produkttexten, da stört es uns tatsächlich gar nicht mal so sehr, wenn es KI ist. Mhm. Aber sobald es um subjektive Bereiche wie Kunst oder eben Essen geht, dann legen wir immer noch sehr viel Wert darauf, dass das Ganze authentisch und von Menschenhand gemacht ist. Okay. Und sobald wir erkennen, dass die KI am Werk war, dann nehmen wir das automatisch schon nicht mehr als authentisch wahr, weil jetzt mal ehrlich, was will uns so eine KI schon über den Geschmack von zum Beispiel einem Burger erzählen? Da lassen wir uns, platt gesagt, nicht von einem KI-Essensbild verarschen.
0: Ja, vor allem auch diese Speisekarten, die auch noch alle gleich aussehen, das ist ja nicht wirklich authentisch, ne?
5: Nee, überhaupt nicht authentisch. Aber man muss ja auch zugeben, dass die Essensbilder auf den Speisekarten fast fotorealistisch aussehen. Das macht die KI schon nicht schlecht. Trotzdem, viele von uns wollen es dann doch lieber authentisch.
0: Wobei ja so Essensbilder vor KI. Also es KI noch nicht gab oder noch nicht so oft benutzt wurde, da wurden die ja auch oft mit so besonderem Licht und Deko und schön drapiert, wurde das Essen da auch fotografiert. Also früher war es ja auch nicht so, als hätte man da so eine angeschlotzte Pommes auf dem Fliesentisch fotografiert. Aber ich sehe den Punkt und fühle das auch. Danke, Stefan.
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Jetzt, wo es so langsam kühler und nasser wird, krabbeln ja auch immer mehr Spinnen in unsere Häuser, ne, und Wohnungen. Was ich mich ja frage, wenn ihr die Spinne dann liebevoll und gewaltfrei aus eurem Zimmer entfernt habt, was macht ihr dann mit dem Flammenwerfer?

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0: habe ich letztens schon jemanden an der Supermarktkasse gesehen.
1: Mit 2 Packungen Spekulatius auf dem Band. Leute, es ist wieder soweit.
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3: Na, jetzt sind Sterne schon eingedeckt. Immerhin ist schon September, ne? Bald gibt's ja nichts mehr. Ja, ich weiß, viele regen sich schon auf. Ey, wieso gibt's die ganzen Weihnachtssüßkram schon zu kaufen? Viel zu früh. Aber ich frage euch, wer legt eigentlich fest, dass man das nur an Weihnachten essen darf? Wir essen doch auch Eis im Winter. Na, wieso dann nicht Spekulatius im Juli oder Marzipankartoffeln an Pfingsten? Oder Lebkuchen im September? Da leben wir doch auch. Gut, der Schoko-Nikolaus, der passt nicht so richtig so mit Mantel im Spätsommer, ne? Aber mit Sonnenbrille, Hand über der Schulter und hey, Badehose gibt's auch in Rot. Ich verstehe auch gar nicht, warum manche direkt so eine Weihnachtskrawatte kriegen. Das Jahr geht ja nicht schneller um, nur weil das Zeug im Regal steht und das Wetter wird deswegen auch nicht schlechter. Also immer dran denken, esst was ihr wollt, knallt euch den Stollen rein, bis die Jingle bellt.
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1: Ich bin Katrin Müller. Die SPD-Bundestagsfraktion fordert nach dem weiteren Abrutschen deutscher Schüler beim PISA-Test ein Krisentreffen auf Bundesebene. Deutschland brauche jetzt einen Bildungsgipfel von Bund, Ländern und Kommunen, sagte die stellvertretende Fraktionschefin Dagmar Schmidt der Deutschen Presseagentur.
2: Lesen, Mathe, Naturwissenschaften. Die getesteten 15-Jährigen waren so schlecht wie noch nie. Die Testergebnisse zeigten klar, die Trennlinie laufe zwischen Jugendlichen aus sozial privilegierten und sozial benachteiligten Familien, so die Studienmacher. Deren Vorschläge? Schon im Vorschulalter sollten mögliche Lernprobleme entdeckt und angegangen werden. Häufige Tests, nicht für Noten, sondern für ein individualisiertes Gegensteuern, um nicht Rückstände auflaufen zu lassen. Und schlicht mehr Geld, vor allem für Schulen mit vielen Kindern in schwierigen Lebenslagen. Tine Klimach, Nachrichtenredaktion.
1: Der mutmaßliche Saboteur hinter den Angriffen auf Stromleitungen in drei Bundesländern wollte offenbar weitermachen. NRW-Innenminister Reul sagte, im Moment spreche alles für einen Einzeltäter. Festgenommen wurde der 48-Jährige bei Aachen.
3: Als die Polizei den Mann schnappte, hatte er weitere Sprengmittel dabei. Auch in einem Zelt im Unterholz fanden die Beamten Sprengladungen. NRW-Innenminister Reul sagt deshalb ziemlich deutlich, der war immer noch unterwegs und wollte weitermachen. Dieses Spiel ist beendet worden. Die Ermittler prüfen trotzdem weiter, ob noch jemand beteiligt war. In Sachsen zeigt sich inzwischen, was hätte passieren können. Innenminister Schuster sagt, im schlimmsten Fall hätte in der Region der Strom ausfallen können. Zoe Tassovali, Nachrichtenredaktion.
1: In Köln haben nach Polizeiangaben rund 9000 Menschen unter dem Motto "Stopp den Rechtsextremismus in Sachsen-Anhalt und überall Demokratie stärken" demonstriert. Das Bündnis Köln stellt sich quer, hatte nach dem AfD-Wahlsieg dazu aufgerufen. Es wolle den Menschen Raum geben für erste Reaktionen, Protest und Analysen, teilte das Bündnis mit. Zum Sport. Borussia Dortmund hat zum Auftakt der Ligaphase der Fußball Champions League mit viel Mühe gewonnen. Im Duell mit dem spanischen Erstligisten FC Villarreal siegte der BVB mit 3:2. Überschattet wurde die Partie von der Auswechslung des Neuzugangs Konstantinos Karezas, der in der ersten Hälfte nach Kreislaufproblemen mit einer Trage vom Feld und ins Krankenhaus gebracht werden musste.
4: Das Wetter.
5: 13 bis 9 Grad sind es jetzt in der Nacht. Dazu kann es noch regnen. Das lässt aber zum Morgen hin nach. Tagsüber heute dann einige Wolken, ab und an Regen bis 21 Grad. Am Donnerstag dann ähnlich warm, dazu weiter bewölkt, aber meist kein Regen.
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6: Hier die aktuelle Verkehrslage: A1 Dortmund-Münster zwischen Kamener Kreuz und Hamm-Berg-Kamen, 2 Kilometer Stau, 16 Minuten Zeitverlust. Weiterhin auf der A43 Recklinghausen-Wuppertal zwischen Sprockhövel und Kreuz Wuppertal-Nord, 2 Kilometer stockender Verkehr, 11 Minuten Verzögerung. Und zusätzlich auf der A44 Dortmund-Kassel zwischen Büren und Kreuz Wünnenberg-Haaren, 1 Kilometer zähfließender Verkehr, 24 Minuten längere Fahrzeit. Wir wünschen allen unterwegs gute Fahrt.
5: Das ist mega herzig. In Sydney geht gerade ein Video steil, auf dem zwei Vögel zu sehen sind. Die fahren Bahn. Und das Video ist auch tatsächlich echt. Eine Zugbegleiterin hat bestätigt, ja, die zwei Vögel, also ne, die Tiere, ja, die fahren häufiger mit dem Zug mit. Die sitzen dann an einer Sitzstange ganz entspannt und steigen dann nach ein paar Stationen aus. Und das machen sie eben regelmäßig, immer die gleiche Strecke. Was ich mich frage, haben die dann eigentlich auch ein Ticket gezogen? Und wenn ja, welches nimmt man denn da? Flatterstrecke, Schnabelticket oder Flügelcard 25?
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5: Hallo zusammen, einen schönen frühen Mittwoch. Ich habe jetzt Musik für euch von Teddy Swims. Das ist Mr. Know-It-All. Kommt gut durch die Nacht mit uns.

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0: 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Wenn ihr ein Codewort hört hier im Programm, dann müsst ihr euch das merken, dann müsst ihr schnell online gehen und dann braucht's nur noch etwas Glück. Bei Michael hat's schon geklappt.
2: Hi!
0: Wie groß ist die Freude?
2: Ja, riesengroß. Sonst kann ich glauben.
0: Wie war das? Also,
2: sonst kann ich glauben.
0: Wie war das? Also, wie war, also du hast das Codewort gehört, bist du dann völlig panisch geworden oder was passiert?
2: Nee, ich war eigentlich entspannt, weil ich gedacht habe, klappt wieder nicht und ich konnte es gar nicht glauben, weil ich dann durchgerutscht bin und dann ja, die Eingabe quasi, die Maske da war.
0: Ich frage mich ja, was passiert, wenn du gerade auf dem Klo bist und dann kommt ja, das Code, hast du dann...
2: Da nehme ich das Telefon nicht mit.
0: Siehst, Gott sei Dank warst du doch nicht auf dem Klo, du hast es also geschafft. Was ist denn so deine Geschichte mit den Hosen?
2: Ja, also die Hosen, ich meine, das ist natürlich Musikkultur, ne? Ich bin jetzt dieses Jahr 50 geworden, mit den Hosen ist man groß geworden. Aber noch nie live gesehen.
0: Echt?
2: Und weil es immer dann Chaos ist mit den Tickets und hat es nie geklappt in der Warteschleife. Und jetzt so ist ja eine so der letzten Chancen, nochmal die Hosen live zu sehen und umso größer ist natürlich die Freude.
0: Boah, krass, das heißt, wir haben dir quasi jetzt dein allererstes Konzert mit den Toten Hosen ermöglicht.
2: So ist das, ja.
0: Genau. Crazy. Und wen nimmst du mit?
2: Ich nehme einen Arbeitskollegen von mir mit, einen Studienfreund, langjähriger Freund, der ja Hosenfan durch und durch ist, der sogar schon mal Karten für Argentinien hatte, das aber aufgrund von einem Schicksalsschlag leider nicht wahrnehmen konnte.
0: Oh,
2: und der ist gerade auch völlig ausgerastet, als ich ihm gesagt habe, dass ich gerne mit ihm hängen würde.
0: Okay, also was bist du denn für ein krasser Arbeitskollege, bitte? Alter.
2: Ja, der ist ein sehr guter Freund und ich wusste, dass ich den damit eine riesen Freude machen kann.
0: Ja, aber ich finde, da ist jetzt schon mindestens für die nächsten 45.000 Jahre drin, dass er dir irgendwie Kaffee ins Büro bringt.
2: Das will er machen.
0: Ja, das will ich auch hoffen. Hör mal, Michael, ich wünsche dir richtig viel Spaß. Cool, dass du dabei bist.
2: Danke, danke und vielen, vielen Dank nochmal.
0: Ja, sehr gerne.
2: Ciao, ciao.
0: Ciao.
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So, einmal kurz strecken, damit wir auch wach bleiben, oder? Der Mittwoch ist immerhin noch schweinefrüh. Wir sind auf jeden Fall akustisch bei euch. Schön, dass ihr zuhört und kommt gut in diesen Tag mit uns. Ja, und das hier ist Musik von Amy McDonald. This is the life.

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3: 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Ich sage, Schatz, das wäre aber gut, dann wäre mir wenigstens abgeholt im Notfall. 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
1: Ich bin Katrin Müller. In der Haushaltswoche im Bundestag steht heute Vormittag der Etat des Kanzleramts auf der Tagesordnung. Die Debatte wird von der Opposition traditionell für eine Abrechnung mit der Politik der Regierung insgesamt genutzt.
2: Finanzminister Klingbeil plant fürs kommende Jahr Ausgaben von über 555 Milliarden Euro. Gleichzeitig soll die Neuverschuldung deutlich steigen. Insgesamt sind mehr als 200 Milliarden Euro neue Schulden vorgesehen. Ein großer Teil des Geldes soll in die Verteidigung fließen. Mehrere Milliarden Euro sind auch für die Unterstützung der Ukraine vorgesehen. Finanziert werden soll ein Teil der Mehrausgaben unter anderem durch höhere Steuern auf Tabak, Alkohol, Sekt und eine neue Plastikabgabe. Ab 2028 drohen allerdings Milliardenlücken im Haushalt. Aus Berlin, David Riemer.
1: Die SPD-Bundestagsfraktion fordert nach dem weiteren Abrutschen deutscher Schülerinnen und Schüler beim PISA-Test ein Krisentreffen auf Bundesebene. Nach diesen Ergebnissen könne man nicht einfach zur Tagesordnung übergehen, sagte Fraktionsvizechefin Dagmar Schmidt der dpa. Bundesbildungsministerin Prien müsse jetzt die Initiative ergreifen. Deutschland brauche einen Bildungsgipfel von Bund, Ländern und Kommunen, so Schmidt. In Oslo wird heute der norwegische König Harald beigesetzt. Es werden Gäste aus verschiedenen europäischen Königshäusern und aus der Politik erwartet. Harald war Ende August im Alter von 89 Jahren gestorben.
3: Der norwegische König war im Volk sehr beliebt. Deshalb rechnet man damit, dass bis zu 200.000 Menschen in die Osloer Innenstadt strömen werden. Das gesamte Zentrum ist abgesperrt und die Polizei spricht von einem der größten Einsätze ihrer Geschichte. Um 12 Uhr wird der Sarg des Königs in einer Prozession vom Schloss bis zur Domkirche gebracht, wo mit einem Gottesdienst Abschied von ihm genommen wird. Beigesetzt wird er im Mausoleum in der Akershus-Festung. Erst dann werden die Fahnen wieder voll gehisst und der neue König Håkon gefeiert. Aus Oslo, Sigrid Harms.
1: Zum Fußball. Ein hart erkämpfter Sieg, aber auch Sorgen beim BVB. Borussia Dortmund ist mit einem Erfolg gegen den FC Villarreal in die Champions League gestartet. Überschattet wurde das 3:2 allerdings von gesundheitlichen Problemen bei Konstantinos Karezas. Der griechische Neuzugang musste mit Kreislaufproblemen schon in der ersten Hälfte mit einer Trage vom Platz gebracht werden.
4: Das Wetter.
5: Es kann jetzt in der Nacht noch stellenweise regnen. Zum Morgen hin nimmt das aber ab, 13 bis 9 Grad nur. Tagsüber werden es dann 21 Grad maximal, dazu wechselhaft. Einzelne Schauer sind möglich. Und der Donnerstag ist dann meist trocken, mal Sonne, mal bewölkt, bis 21 Grad.
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6: A44 Dortmund-Kassel zwischen Büren und Kreuz Wünnenberg-Haaren. 1 Kilometer Stau, 30 Minuten Zeitverlust. Und A46 Hemer-Hagen zwischen Hagen-Elsei und Hagen-Hohen-Limburg. Dichter Verkehr, 7 Minuten Verzögerung. Wir wünschen allen unterwegs gute Fahrt.
5: Guten Morgen zusammen. Wir machen es uns gemütlich heute Nacht. Ich habe euch ganz viel Mucke in die Playlist gepackt. Die hat's in sich. Macklemore, Can't Hold Us. Den Song gibt's gleich. Das Ding mitzurappen ist einfach unmöglich. Ist einfach viel zu schnell. So, und danach wird's dann hier romantisch bei uns. Bon Jovi, Bed of Roses. Einen schönen frühen Mittwoch.
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